0: Antwort geben. Das bestätigte Kanzler Merz am Abend nochmal in der ARD. Demnach laufen dazu aktuell Abstimmungen mit den Partnern.
1: Die ist abgestimmt, die wird in diesen Tagen auch final abgestimmt mit der Europäischen Union, mit den NATO-Partnern. Es wird eine Reaktion aus Deutschland sein, aber die Partner in der Europäischen Union und in der NATO werden davon nicht überrascht.
0: Kanzler Merz, eine mit Sprengstoff präparierte Drohne war Anfang August im Sicherheitsbereich des Flughafens zwischen ukrainischen Frachtmaschinen entdeckt worden. Das US-Militär hat Medienberichten zufolge erstmals seit Ende Juli wieder Ziele im Iran angegriffen. Es nahm dabei zwei Raketenwerfer auf der Insel Larak ins Visier, wie unter anderem die Sender Fox News und CBS berichten. Sie sollten daran gehindert werden, neue Seeminen in der Straße von Hormuz zu legen, hieß es. Die iranischen Revolutionsgarden drohten umgehend mit Vergeltung. Die Schweiz wird von einer Bluttat erschüttert. Bei einem Rave in Aarau fielen vergangene Nacht Schüsse. Eine junge Frau starb und fünf Menschen wurden zum Teil schwer verletzt. Die Fahndung laufe auf Hochtouren, teilte die Polizei mit.
2: Die Ermittler tappen noch im Dunkeln. Sie wissen noch nicht, wer hinter der Tat steckt und was das Motiv sein könnte. Einen Anschlag halten sie für eher wenig wahrscheinlich. Die Veranstaltung war schon vorbei und nur noch wenige Besucher waren auf dem Gelände, als die Schüsse fielen. Eine 22 Jahre alte Frau wurde tödlich getroffen. Sie soll vor Ort verblutet sein. Vier Männer und eine Frau wurden teils schwer verletzt. Die Fahndung gilt auch für den deutschen Raum. Die Fahrt von Aarau an die deutsche Grenze dauert nur etwa 45 Minuten. Aus Wien, Matthias Röder.
0: In der Fußball-Bundesliga hat der FC Schalke 04 ein bitteres Comeback erlebt. Der Aufsteiger verlor zum Saisonstart beim FC Augsburg mit 0:3. Außerdem gewann der SC Freiburg gegen Werder Bremen mit 4:1. Und die deutschen Hockeyherren sind zum vierten Mal Weltmeister. Im Finale in Belgien setzte sich das Team mit 1:0 gegen Spanien durch.
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4: Jetzt in der Nacht, da nimmt die Bewölkung immer mehr zu. Da kann dann auch schon erster Regen mit dabei sein. Zum Start in den Tag gibt es dann auch erstmal wieder eine Regenpause. Also bevor der Montag bei Tageslicht dann wieder wolkig loslegt. Am Nachmittag kommt dann auch wieder einiges an Regen runter. Stellenweise sind da auch mal teils kräftige Gewitter mit dabei. Und dazu nicht mehr als 23 Grad heute.
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5: Zurzeit liegen uns keine Meldungen vor. Wir wünschen allen unterwegs gute Fahrt.
4: Das mit Andreas Grunwald. Angenehme Nacht. Guck mal, Tag hat noch gar nicht angefangen. Ich habe schon wieder eine Frage an euch. Ne? Was ist lustig und zieht durch 6 Städte in NRW? Richtig, das Comedy Camp. Ihr seid ja richtig auf Zack heute Nacht. Die Tour, die startet am 4. Oktober in Bergheim. Und da ist dann unter anderem Bastian Bielendorfer mit dabei. Und was der da so vom Stapel lässt, das hören wir uns gleich mal an. Übrigens, die Tickets fürs Comedy Camp, die gibt es auch schon. Alle Infos dazu übrigens auch bei uns auf der Homepage. Klickt da gerne mal drauf.
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0: knistert das da am Ende. Ich muss mal die Plattennadel auswechseln. So, die Comedy Camp Tour im Herbst, das bedeutet ja 6 Städte in ganz NRW und ganz viele lustige Stars sind mit dabei. Hier zum Beispiel Atze Schröder, Kaya Jana ist dabei, Toni Bauer, Mirja Bösmacht mit Guido Kanzer zugesagt und Bastian Bielendorfer auch mit von der Partie. Der ist direkt beim, lass mich nicht lügen, beim ersten Termin am 4. Oktober in Bergheim mit dabei. Da könnt ihr euch jetzt schon tatsächlich die Tickets sichern. Das funktioniert über unsere Homepage, da einfach mal reinklicken. Und so klingt das, wenn der Bastian Gas gibt.
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3: Ich habe eine neue Partnerin kennengelernt. Ich bin jetzt schon seit einigen Jahren mit einer wirklich fantastischen Frau zusammen. Allerdings musste ich letztens als Gamechanger meines Lebens feststellen, dass es einen Grund gibt, warum diese Frau sich in mich verliebt hat. Die hat nämlich überhaupt keinen Geschmack. Wirklich gar keinen Geschmack. Das überrascht jetzt viele hier nicht, das spüre ich gerade schon. Aber es war für mich, also meine Frau ist überraschenderweise eine sehr gut aussehende Frau. Sie ist wirklich so eine klassische 10. Kennt ihr diese Einteilung? 10? 10 bedeutet also von Gott an einem guten Tag aus einem Stück Marmor geschlagen. Wirklich. Und ich bin eine 4. Also ich bin jetzt keine 1, so, weiß ich nicht, passt bei den Goonies aufs Piratenschiff auf oder so. Ich bin so eine klassische 4, ich bin so ein besser als nix Mann. So an Karneval, nach 6 Kölsch, ich alleine auf der Tanzfläche, guckst du als Frau rüber und denkst, ja, besser als nix.
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1: Ja, mal mehr, mal weniger Wolken. So geht's jetzt durch die Nacht. Dazu ist auch mal ein bisschen Regen möglich. Temperaturen, die liegen gerade so zwischen 16 und 13 Grad. Der Montag, der macht dann eher ungemütlich weiter. Da geht's stark bewölkt los. Später kommen dann Schauer und Gewitter noch mit dazu. Vielleicht auch mal Starkregen oder Sturmböen. Und das dann alles heute bei 23 Grad.
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2: Zurzeit liegen uns keine Meldungen vor. Wir wünschen allen unterwegs gute Fahrt.
1: Ja, und weiter geht's durch die Nacht. Hallo zusammen, ich spendiere euch da jetzt mal drei Hits am Stück. Und da sind dann auch direkt mal drei verschiedene Jahrzehnte mit vertreten. Geht gleich durch die 90er mit den Spin Doctors und Two Princes. Aktuell wird's mit Loy und David Prentice. Und der 2000er, der kommt jetzt hier von Christina Aguilera.
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0: Ach ja, zum Schluss klingt sie so ein bisschen nach Ich hab's auch nicht leicht. Holly Humberstone, nach wie vor sehr schöne Nummer, To Love Somebody. Und jetzt greifen wir für euch hier nochmal in die frische Theke.
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1: Ich bin Thomas Brockt. Das US-Militär hat Medienberichten zufolge erstmals seit Ende Juli wieder Angriffe im Iran geflogen. Ziel seien zwei iranische Raketenwerfer auf der Insel Larak gewesen, berichten etwa die Sender Fox News und CBS News unter Berufung auf einen US-Beamten.
2: Seit Wochen herrschte Ruhe zwischen den Kriegsparteien USA und Iran, allerdings gab es auch keinerlei Verhandlungsfortschritte. Jetzt startete das US-Militär wieder Angriffe, vor allem um zu verhindern, dass der Iran weitere Seeminen in der Straße von Hormuz verteilt. Präsident Trump behauptet, der Handelsweg sei von allen Minen geräumt und er hat gedroht, alle Schiffe zu zerstören, die in der Meerenge Seeminen legen. Trump beteuert auch, dass der Iran bezwungen und die Straße von Hormuz offen sei, allerdings liegt der Schiffsverkehr dort weiterhin ziemlich breit. Aus den USA, Tina Eck.
1: Wie sieht die angekündigte Reaktion auf den versuchten Sprengstoffanschlag am Flughafen Leipzig-Halle aus? Die Bundesregierung will darauf bald eine Antwort geben, das bestätigte Kanzler Merz nochmal in der ARD. Demnach laufen dazu aktuell Abstimmungen mit den Partnern.
3: Die ist abgestimmt, die wird in diesen Tagen auch final abgestimmt mit der Europäischen Union, mit den NATO-Partnern. Es wird eine Reaktion aus Deutschland sein, aber die Partner in der Europäischen Union und in der NATO werden davon nicht überrascht.
1: Bundeskanzler Merz. Eine mit Sprengstoff präparierte Drohne war Anfang August im Sicherheitsbereich des Flughafens zwischen ukrainischen Frachtmaschinen entdeckt worden. Nach dem Fährunglück vor Zypern mit mindestens 8 Toten sind der Kapitän und 7 Crewmitglieder festgenommen worden. Die Behörden kündigten an, mögliche Versäumnisse umfassend zu untersuchen. Die Rettungsarbeiten dauern an, nach zahlreichen Menschen wird noch gesucht. Die Fähre war kurz nach dem Auslaufen aus Kyrenia in Nordzypern gekentert, nachdem Wasser eingedrungen war. In der Fußball-Bundesliga hat der FC Schalke 04 ein bitteres Comeback erlebt. Der Aufsteiger verlor zum Saisonstart beim FC Augsburg mit 0:3. Außerdem gewann der SC Freiburg gegen Werder Bremen mit 4:1. Und die deutschen Hockeyherren sind zum 4. Mal Weltmeister. Im Finale in Belgien setzte sich das Team mit 1:0 gegen Spanien durch.
4: Das Wetter. Wetter ist sauer, das Montag ist grau, immer wieder nass heute, stürmisch teilweise und es kann auch gewittern. Immerhin, es bleibt halbwegs warm, maximal bis 24 Grad heute.
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6: Zurzeit liegen uns keine Meldungen vor, wir wünschen allen unterwegs gute Fahrt.
4: Sebastian Pulli hier, tiefste Nacht, die Phase, wo das Hirn manchmal ein bisschen depressiv wird. Da hat man seine Tiefs, ist tatsächlich wahr, ist auch wissenschaftlich erwiesen. Und vielleicht brauchen wir da so eine beruhigende große Schwester, die sagt, es kommt alles in Ordnung. Die gibt's jetzt, Leonie, die singt Don't Worry.
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0: Thema jetzt hier im Sendeplan: Enten auf Kreuzfahrtschiffen. Ich habe erst gedacht, die Kollegen hätten das R in Entern vergessen, aber nein, es geht wirklich um Enten.
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0: Und zwar um Quietsche-Entchen. Eine Geschichte, die sehr nett angefangen hat, aber inzwischen so eskaliert ist, dass es richtig Ärger gibt. Fangen wir aber von vorne an. Kollegin Natascha Wittmark, warum Enten auf Kreuzfahrtschiffen?
2: Ja, das ist eigentlich nur ein lustiger Social-Media-Trend gewesen, aber der ist so ein bisschen ausgeartet. Also Kreuzfahrtpassagiere verstecken diese kleinen gelben Badeenten zum Spaß auf Schiffen. Andere Passagiere können sie dann finden und mitnehmen oder wieder verstecken. Dazu wird dann so eine kleine Notiz hinterlassen und das wird dann auch auf Social-Media geteilt. Es geht da einfach darum zu schauen, wie weit und wohin so eine kleine Ente reist. Gestartet ist das wohl, weil mal ein kleines Mädchen in den USA damit angefangen hat. Das haben dann andere einfach weitergemacht.
0: Das ist ja erstmal wirklich süß, aber wie kann sowas, also wie können Quietsche-Entchen eskalieren, indem es zu viele werden?
2: Richtig, zu viele und das ist ein Problem. Die Masse an Enten treibt die Crew langsam in den Wahnsinn. Ja, so schreibt es eine Reederei in einem Newsletter an ihre Passagiere. Sie kommen mit dem Entsorgen nicht mehr hinterher. Außerdem werden sie wohl auch an so absurden Orten versteckt, dass sie teilweise ein Sicherheitsrisiko sind. Deshalb dürfen keine Enten mehr aufs Schiff gebracht werden.
0: Okay, keine Enten mehr aufs Schiff. Das ist die Service-Info für euren Nachtzieher jetzt mit Never Give Up.

0: das Wetter.
1: Freuen wir uns eigentlich noch über Regen oder sind die heißen Sommertage schon wieder zu weit weg? Immer wieder nass heute, graue Wolken, stürmisch ist es teilweise und es kann auch gewittern. Aber es bleibt halbwegs warm, 24 Grad maximal.
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2: Zurzeit liegen uns keine Meldungen vor. Wir wünschen allen unterwegs gute Fahrt.
1: Sebastian Pulli hier und wenn man Jason Derulo und richtig viel Ecstasy in einen Mixer wirft und einmal gut durchmischt, dann kommt raus Tayo Cruz. Den gibt's jetzt mit Dynamite. Kommt gut durch die Nacht.
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0: Der offizielle WM-Song und auch inzwischen offiziell erfolgreichster Sommerhit dieses Jahres, Shakira, Burner Boy, Die Die.
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0: Und jetzt was ganz Frisches, eine neue kleine Nachtmusik jetzt. Ein Track, der treibt einmal schön an mit so einem schönen pumpenden Bass, hat aber auch gleichzeitig so eine entspannte Gemütlichkeit. Muss man erstmal zusammenbringen, das beides. Von Moskenner, da wir auch deshalb selber ansagen.
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1: Ich bin Thomas Brockt. Wer ist für den versuchten Anschlag mit einer Sprengstoffdrohne verantwortlich, die Anfang August auf dem Flughafen Leipzig-Halle in der Nähe ukrainischer Frachtmaschinen entdeckt wurde? Schon bald will die Bundesregierung dazu Angaben machen. Die Ermittlungen stünden kurz vor dem Abschluss, sagte Kanzler Merz im ARD-Sommerinterview.
2: Die Bundesregierung stimmt ihre angekündigte Reaktion auf den versuchten Sprengstoffanschlag demnach aktuell mit europäischen Partnern und innerhalb der NATO ab. Es werde eine Reaktion aus Deutschland sein, aber die Partner würden davon nicht überrascht werden. Auf die Frage, ob Deutschland überhaupt angemessen reagieren könnte, sollte sich eine Urheberschaft Russlands herausstellen, antwortete der Kanzler. Warten wir mal ab, was angemessen reagieren heißt. Aus Regierungskreisen ist zu hören, in einem so gravierenden Fall sei es mit der Ausweisung von einem oder zwei Diplomaten nicht getan. Dirk Zeitler, Nachrichtenredaktion.
1: Das US-Militär hat Medienberichten zufolge erstmals seit Ende Juli wieder Ziele im Iran angegriffen. Es nahm dabei zwei Raketenwerfer auf der Insel Larak ins Visier, wie unter anderem die Sender Fox News und CBS berichten. Sie sollten daran gehindert werden, neue Seeminen in der Straße von Hormuz zu legen, hieß es. Die iranischen Revolutionsgarden drohten mit Vergeltung und griffen bereits US-Stützpunkte in Jordanien an. Nach dem Fährunglück vor Nordzypern mit mindestens 8 Toten sind der Kapitän und 7 Crewmitglieder festgenommen worden. Die Rettungsarbeiten dauern an, nach zahlreichen Menschen wird noch gesucht. Die Fähre war kurz nach dem Auslaufen gekentert, nachdem Wasser eingedrungen war.
3: Plötzlich hat sich das Schiff zur Seite geneigt. Menschen sprangen panisch auf und suchten nach Rettungswesten. Einige versuchten, Scheiben einzuschlagen, um aus dem sinkenden Schiff herauszukommen. An Bord herrschte Chaos, berichtet ein Überlebender. Warum Wasser in das Schiff eindringen konnte, ist bislang unklar. Die Hoffnung, weitere Überlebende zu finden, schwindet. Aus Athen, Takis Zafos.
1: In der Fußball-Bundesliga hat der FC Schalke 04 ein bitteres Comeback erlebt. Der Aufsteiger verlor zum Saisonstart beim FC Augsburg mit 0:3. Zuvor hatte der SC Freiburg gegen Werder Bremen mit 4:1 gewonnen.
4: Das Wetter.
5: So, neue Woche. Willkommen im Herbst offenbar. Viele Wolken unterwegs heute. Es kann immer wieder Regen geben. Stürmisch ist auch teilweise und Gewitter sind auch drin. Das Ganze bei bis 24 Grad maximal.
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6: Zurzeit liegen uns keine Meldungen vor. Wir wünschen allen unterwegs gute Fahrt.
5: Sebastian Pony hier. Frage zum Schulstart diese Woche. Kriegen schlaue Kinder eigentlich immer noch aufs Maul heutzutage? Falls ja, hier zum Trost für euch. Mr. Know-it-all heißt Herr Besserwisser. Aber das habt ihr ja schon gewusst.
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0: das Wetter.
1: Wetter ist sauer, das Montag ist grau, immer wieder nass heute, stürmisch teilweise und es kann auch gewittern. Immerhin, es bleibt halbwegs warm, maximal bis 24 Grad heute.
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2: A1 Dortmund-Köln zwischen Wuppertal-Langerfeld und Wuppertal-Ronsdorf, 1 Kilometer Stau, 10 Minuten Zeitverlust. Und A30 Osnabrück-Rheine zwischen Hörstel und Rheine, 2 Kilometer stockender Verkehr, 34 Minuten Verzögerung. Wir wünschen allen unterwegs gute Fahrt.
1: Sebastian Bulli hier und jetzt. What doesn't kill you makes you stronger. Was dich nicht tötet, macht dich stärker. Weiß ich nicht, vielleicht macht es dich auch einfach nur für immer komplett innerlich und äußerlich kaputt und toddepressiv. Aber das wäre dann halt auch nur ein mittelerfolgreicher Popsong. Kelly Clarkson jetzt, einen schönen Montag.
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0: So, Urlaub ist rum. Was jetzt wirklich super wäre, Urlaub.
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0: Sieht Atze Schröder ähnlich, hat ja gestern Abend noch gearbeitet bei unserem großen Comedy Camp XXL in Münster. Aber er hätte auch schon wieder Lust auf Pause.
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3: Ja, nee, ist klar.
4: Geht's euch eigentlich auch so? Also, ich könnte schon wieder. Ja, das ist jetzt auch der beste Zeitpunkt, es zu tun. Ja, ganz ungeniert. Mein Gott, ist doch nichts dabei. Das machen die anderen doch auch. Jetzt den Sommerurlaub 2027 buchen. Ja, sicher. Wie lange willst du noch warten? Bis alles wieder ausgebucht ist? Hier, ich war gestern im Netto. Knaller Angebot. 2 Wochen türkische Riviera, 3 Sterne plus, all inclusive, Getränke flat schon drin, mit landestypischen Cocktails und Longdrinks. Ja, jetzt haltet euch fest, für 2 Personen, 3,99 inklusive Flug und Transfer. So, und jetzt kommt ihr. Ja, da muss man noch zuschlagen. Zu Hause bleiben wäre teurer. Wirklich, sein Sparfuchs bucht den nächsten Sommerurlaub jetzt noch, bevor du die Reklamationsmail vom diesjährigen Sommerurlaub abschickst. So bleibst du im Urlaubsfeeling und entgehst der Inflation. Ey, wie geil ist das denn? Das sind, rechne mal nach, pro Person gerade mal 14,28 Euro. Flug schon drin. Dafür kriegst du zu Hause gerade mal ein Schnitzel mit Pommes und Mayo. Ja, oder 2 Flaschen Küstennebel aus dem Trinkgut.
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1: Ich bin Thomas Brockt. Das US-Militär hat Medienberichten zufolge erstmals seit Ende Juli wieder Angriffe im Iran geflogen. Ziel seien zwei iranische Raketenwerfer auf der Insel Larak gewesen, berichten etwa die Sender Fox News und CBS News unter Berufung auf einen US-Beamten.
2: Seit Wochen herrschte Ruhe zwischen den Kriegsparteien USA und Iran, allerdings gab es auch keinerlei Verhandlungsfortschritte. Jetzt startete das US-Militär wieder Angriffe, vor allem um zu verhindern, dass der Iran weitere Seeminen in der Straße von Hormuz verteilt. Präsident Trump behauptet, der Handelsweg sei von allen Minen geräumt und er hat gedroht, alle Schiffe zu zerstören, die in der Meerenge Seeminen legen. Trump beteuert auch, dass der Iran bezwungen und die Straße von Hormuz offen sei, allerdings liegt der Schiffsverkehr dort weiterhin ziemlich breit. Aus den USA, Tina Eck.
1: Wie sieht die angekündigte Reaktion auf den versuchten Sprengstoffanschlag am Flughafen Leipzig-Halle aus? Die Bundesregierung will darauf bald eine Antwort geben, das bestätigte Kanzler Merz nochmal in der ARD. Demnach laufen dazu aktuell Abstimmungen mit den Partnern.
3: Die ist abgestimmt, die wird in diesen Tagen auch final abgestimmt mit der Europäischen Union, mit den NATO-Partnern. Es wird eine Reaktion aus Deutschland sein, aber die Partner in der Europäischen Union und in der NATO werden davon nicht überrascht.
1: Bundeskanzler Merz. Eine mit Sprengstoff präparierte Drohne war Anfang August im Sicherheitsbereich des Flughafens zwischen ukrainischen Frachtmaschinen entdeckt worden. Unter den durch Schüsse bei einem Techno-Festival in der Schweiz verletzten Opfern ist auch eine deutsche Frau. Das teilte die Aargauer Kantonspolizei mit. Bei den anderen 4 Verletzten handele es sich um Schweizer Männer. Durch die Schüsse war gestern früh eine 22-jährige Italienerin getötet worden. Der oder die Täter sind weiter auf der Flucht. Es läuft eine Großfahndung. Das Motiv für die Tat ist noch unklar. Die Polizei geht davon aus, dass es sich entweder um einen Terrorakt, einen Amoklauf oder eine Abrechnung im kriminellen Milieu handelt. In der Fußball-Bundesliga hat der FC Schalke 04 ein bitteres Comeback erlebt. Der Aufsteiger verlor zum Saisonstart beim FC Augsburg mit 0:3. Außerdem gewann der SC Freiburg gegen Werder Bremen mit 4:1.
4: Das Wetter. Freuen wir uns eigentlich noch über Regen oder sind die heißen Sommertage schon wieder zu weit weg? Immer wieder nass heute, graue Wolken, stürmisch ist es teilweise und es kann auch gewittern. Aber es bleibt halbwegs warm, 24 Grad maximal.
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6: A30 Osnabrück-Rheine zwischen Hörstel und Rheine, 3 Kilometer Stau, 7 Minuten Zeitverlust. Und A42 Dortmund-Kamp-Lindfort zwischen Oberhausen-Zentrum und Oberhausen-Buschhausen, 1 Kilometer stockender Verkehr. Wir wünschen allen unterwegs gute Fahrt.
4: Sebastian Pulli hier und bevor die Schule wieder anfängt diese Woche und der alte Feind, der 6 Wochen still war, wieder schreit, morgen für morgen, der Handywecker und die Kinder brutalst aus dem Bett jagt, die Sicherheit des eigenen Bettes und Hauses jetzt in Musik gegossen, das ist Home. Einen schönen Montag.
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0: Ja, vielleicht fühlen wir uns auch eher klein um die frühe Uhrzeit. Der Montag, erstmal gucken, ob der Kopf noch dran ist. Und dann die wichtigsten Infos.
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0: So, Kollege Niklas Lünebach, einiges los diese Woche. Wir hätten da zum Beispiel was ganz, ganz Fantastisches.
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0: Dann natürlich nach 6 Wochen Schonzeit diese Woche ja wieder Schule.
2: Genau, und wir begleiten euch da heute und die nächsten Tage. Was soll in die Brotdose? Wie war Schule früher versus heute? Und einfach alles rund um die Schule und wie ihr eure Kids dann darauf vorbereitet, ja, dass es eben am Mittwoch schon wieder losgeht, ne?
0: So, und hinten raus noch ein Thema, das wird wahrscheinlich mehr so mittelschön, ne?
2: Ja, heute stellt die Landwirtschaftskammer NRW die vorläufigen Ernteergebnisse dieses Jahr mit. Und da haben die Bauern bei uns schon signalisiert, ja, das fällt wohl nicht ganz so gut aus, ne? Klar, es war sehr heiß und trocken, es gab kaum Regen. Wie das genau auf die Ernte auswirkt und was das für uns bedeutet, da haben wir dann den Tag über auch einen Blick drauf.
0: So, haben wir soweit erstmal alles Wichtige auf dem Schirm. Jetzt gerne geistig wieder zurück ins Wochenende mit The Weeknd, Dancing in the Flames. Einen schönen Montag.

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0: Sebastian Pulli hier, diese Woche endlich wieder Schule. Es gibt Kinder, die das sagen, das sind die, die da Freunde haben, deshalb jetzt Friends. Und danach für den Vater, der traurig im Türrahmen winkt und sich fragt, warum sein Kind sich nie so freut, ihn wiederzusehen. Sorry, Papi. Schönen Montag.
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1: Mit Thorsten Adolfs. Guten Morgen. Kanzler Merz macht sich Sorgen um Sachsen-Anhalt. Wenn die AfD, so wie es aussieht, am Sonntag die Landtagswahl dort gewinnt und die Regierung übernimmt, dann werde das Land große Probleme bekommen, sagte Merz im ARD-Sommerinterview. Ein AfD-Ministerpräsident werde ausländische Investoren abschrecken. Marc Weiß mit weiteren Infos.
2: Wenn die AfD gewinnt und möglicherweise sogar mit absoluter Mehrheit die nächste Regierung in Sachsen-Anhalt stellt, dann wäre das erste Mal seit der Auflösung von Hitlers NSDAP, dass eine rechtsextreme Partei wieder in Regierungsverantwortung für ein Bundesland kommt. Und das scheint durchaus realistisch. In den Umfragen liegt die AfD bei um die 40%. Geht es noch weiter rauf, dann ist eine absolute Mehrheit möglich. Merz sagte, das schrecke Menschen von außen definitiv ab.
3: Ich kann mir nicht vorstellen, dass noch internationale Investoren mit einem AfD-Ministerpräsidenten zu einem Spatenstich kommen, um neue Werke zu gründen und neue Unternehmen in Sachsen-Anhalt anzusiedeln.
2: Aufgeben will der Kanzler Sachsen-Anhalt aber noch nicht. Ein großer Teil der Wählerschaft sei noch unentschlossen, sagte er. Diese Menschen müsse man erreichen. Gewählt wird am kommenden Sonntag. Zu Überlegungen, mit welchen anderen Fraktionen die CDU möglicherweise eine Koalition eingehen könnte, um eine rechtsextreme Regierung zu verhindern. Hindern, wollte Merz in dem Interview nicht sagen.
1: Und jetzt weitere Nachrichten im Überblick. Unionsfraktionsvize Krings fordert von Arbeitsministerin Baas, den vereinbarten Aktionsplan gegen Sozialleistungsmissbrauch vorzulegen. Krings sagte der RP, noch immer würden per Haftbefehl gesuchte Menschen in Deutschland Grundsicherung kassieren. Er sei entsetzt, weil das Arbeitsministerium offenbar keine Eile habe, diesen Zustand abzuschaffen. Der Verband der Automobilindustrie kritisiert den zu langsamen Ausbau von E-Ladesäulen für Lkw. Bundesweit gäbe es nur 355 Ladepunkte für sie. Für den flächendeckenden Einsatz solcher E-Lkw im Fernverkehr reiche das nicht aus, so der Verband. Der Nachholbedarf in diesem Bereich sei immens. Bis 2030 sind deutschlandweit 4.200 öffentliche Ladepunkte für Lkw geplant. Der Iran hat nach eigenen Angaben US-Stützpunkte in Jordanien mit Raketen und Drohnen angegriffen. 8 von ihnen konnten nach jordanischen Angaben zerstört werden. Die Revolutionsgarden sprechen von einem Vergeltungsangriff. Kurz davor hatte das US-Militär 2 Raketenabschussrampen ins Visier genommen. Mit ihnen sollten angeblich Seeminen in der Straße von Hormus gelegt werden. Das hatten sich die Schalker etwas anders vorgestellt. Der Aufsteiger ist beim Erstliga-Comeback in Augsburg mit 0:3 unter die Räder gekommen. Außerdem sah S04-Mittelfeldspieler Ron Schallenberg nach einer guten Stunde nach einer Notbremse die rote Karte. Im zweiten Sonntagsspiel besiegte der SC Freiburg Werder Bremen mit 4:1. Das waren die Nachrichten mit Thorsten Adolfs.
4: Dankeschön, Thorsten. 6:02 haben wir es an diesem Montagmorgen. Bei uns in Lüdenscheid am Phänomenta-Turm sind es in diesem Moment 16 Grad. In Iserlohn an der Eissport Halle messen wir 17 bis 21 sind heute in der Spitze drin. Es wird aber ein sehr wechselhafter Montag. Sonne, Wolken, Regen, Gewitter. Es ist alles möglich zum Start in diese neue Woche. 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Ich habe keine Meldungen, aber eine gute Nachricht. Die Vollsperrung der B229 bei Balve-Sanssouci, die ist ab heute Morgen aufgehoben. Die Brücke über die Hönne ist da ja verstärkt worden und jetzt habt ihr da keine weiten Umwege mehr. Also eine gute Nachricht. Falls ihr noch was anderes gesehen habt, was euch nervt auf den Straßen, dann meldet es gerne rein, kostenlos über die 08150 500.
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4: Ja, schönen guten Morgen. Ihr merkt's vielleicht, wir klingen ein bisschen anders, bisschen frischer, ne? Wir haben ja ein neues Gewand quasi, aber keine Sorge, was drinsteckt bei Radio MK, das ist natürlich gleich geblieben, ne? Die Hitze im besten Mix, die haben wir immer noch. Kommt gut rein in den Montag.

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1: Radio MK spielt euch Vincent Weiss Musik sein am Montagmorgen. 6:10 haben wir es jetzt gleich. Kommt gut rein in den Tag. Ja, und es ist der letzte Tag im August. Das heißt, morgen, ja, startet der September. Und der ist auch bekannt als der Monat, in dem die Eishockeysaison wieder startet. Unsere Iserlohn Roosters sind deswegen gerade mitten in den Vorbereitungen. Am Wochenende hatten sie auswärts 2 Spiele, 1 Sieg, 1 Niederlage. Sie hatten auch ein bisschen Freigang. Also sie durften auf eigene Faust mal die Stadt, also Dresden, erkunden. Da waren sie nämlich. Und sie waren beim Toten Hosen Open-Air-Konzert, ne, direkt an der Elbe. Sportdirektor Franz Fritzmeier ist zufrieden.
2: Alles in allem hat man ein sehr gutes Wochenende mit Teambuilding-Maßnahmen und so weiter und so fort. Die Mannschaft wirkt schon sehr homogen. Wir haben 2 Top-Torhüter-Leistungen von Hane und Jeneke gesehen. Deswegen stimmt mich das ganze Wochenende sehr positiv.
1: Ja, wenn der Sportdirektor positiv gestimmt ist, dann ja, kann ja nichts mehr schiefgehen. Ne? Dann können wir das ja auch sein. Eine Weile geht die Vorbereitungsphase noch. In knapp 3 Wochen startet dann die neue Eishockeysaison. Gehört habt ihr davon auf Radio MK. Und jetzt gibt's die 80er, die Eurythmics mit Sweet Dreams.

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0: Timbaland. Featuring Carrie Hilson, The Way I Are. Radio MK hier für euch mit eurer guten Morgenmacherin Pamina Klee an diesem Montagmorgen. 6.22 Uhr haben wir es jetzt. Und sag mal, habt ihr in letzter Zeit mal den Iserlohner Ruppenteich gesehen? Also ehrlich gesagt, viel Teich ist da nicht mehr übrig. Der ist total ausgetrocknet. Da wächst sogar schon Gras drin. Aber warum ist das so? Diese beiden Spaziergänger, die sind sich ziemlich sicher.
1: Seit 40 Jahren ist es ja wohl bekannt, dass es einen Klimawandel gibt. Leider wird zu wenig unternommen in dieser Richtung. Und es besteht Handlungsbedarf.
2: Und vor allen Dingen ist es wichtig, dass wir das versuchen, in alle Gesellschaftsschichten sanft zu transportieren und nicht aufzuobtruieren.
0: Ja, Klimawandel, das haben wir schon mal gehört, ne? Da war ja was. Und ja, auf jeden Fall ist der schuld, deswegen ist es ja auch so trocken und ja, da kann gar nichts mehr reinfließen in den Ruppenteich. Diese Dame ist völlig entsetzt.
3: Und wir sind so gerade da von oben nach unten gegangen und da ist wirklich erschreckend, wie alle Bäche sind leer, so ganz, ganz ausgetrocknet.
0: Ja, erst unterhalb des Ruppenteichs, also am Ruppensiepen, ist wieder Wasser vorhanden. Und ob das alles wirklich nur an der ganzen Trockenheit liegt, das zumindest hat uns die Stadt Iserlohn auch so mitgeteilt auf Nachfrage, werden wir ja bald sehen, ne? Der Herbst kommt, der Winter auch, da wird es wieder mehr regnen und dann ja, gibt es wieder hoffentlich ein bisschen mehr Wasser im Ruppenteich in Iserlohn. Radio MK hier für euch, jetzt mit Lenny Kravitz, hier ist Fly Away.

0: Es war laut, es war voll und es war schön. Das Bautz-Festival in Lüdenscheid und auch in Menden war schwer was los am Wochenende. Mehr dazu hören wir jetzt bei Manfred Uhl in den Radio MK Nachrichten. Es ist 6:30 am Montag.
1: Schönen guten Morgen. Das US-Militär hat Medienberichten zufolge erstmals seit Ende Juli wieder Ziele im Iran angegriffen. Es nahm dabei zwei Raketenwerfer auf der Insel Larak ins Visier, berichten US-Medien. Sie sollten daran gehindert werden, neue Seeminen in der Straße von Hormuz zu legen. Die iranischen Revolutionsgarden drohten umgehend mit Vergeltung. Nach eigenen Angaben gab es auch bereits Angriffe auf zwei Stützpunkte des US-Militärs in Jordanien. Unter den durch Schüssen bei einem Techno-Festival in der Schweiz verletzten Opfern ist auch eine deutsche Frau. Das teilte die Aargauer Kantonspolizei mit. Bei den anderen vier Verletzten handelt es sich um Schweizer Männer. Durch die Schüsse war gestern am frühen Morgen eine 22-jährige Italienerin getötet worden. Der oder die Täter sind weiterhin auf der Flucht. Es läuft eine Großfahndung. Das Motiv für die Tat ist noch unklar. Die Polizei geht davon aus, dass es sich entweder um einen Terrorakt, einen Amoklauf oder eine Abrechnung im kriminellen Milieu handelt. Zwei Großveranstaltungen im Märkischen Kreis haben am Wochenende zehntausende Menschen angezogen. Auch vom durchwachsenen Wetter ließen sie sich wenig beeindrucken. In Menden wurde Teil 1 des 750-jährigen Stadtjubiläums gefeiert und in Lüdenscheid verwandelten die Publikumsmassen das Nattenbergstadion beim Bautz-Festival in eine riesige Party-Location. Am Freitag und am Samstag waren dort knapp 50 Künstler aufgetreten, darunter Alpha Will, Juli und Jan Delay. Das Wetter sorgte laut Medienberichten allerdings dafür, dass die Gesamtbesucherzahl unter 20.000 blieb. In Menden folgte auf das Kaiserschießen auf dem Neumarkt am Samstag, dann gestern ein großer Festumzug durch die Innenstadt. Sowohl in Lüdenscheid als auch in Menden ging es laut Polizei im Großen und Ganzen friedlich zu. In Menden steigt das eigentliche Jubiläumsstadtfest dann am kommenden Wochenende. Bei der großen Party gibt es dann Musik auf drei Bühnen. Auch NRW-Ministerpräsident Wüst wird erwartet. Die Iserlohn Roosters ziehen ein positives Fazit ihrer Vorbereitung auf die kommende Eishockeysaison. Zwar verlor das Team beim Turnier in Dresden das Finale gegen den tschechischen Extraliga-Club aus Liberec mit 1:2, dennoch zeigten die Roosters eine gute Leistung. Das Problem, die Sauerländer ließen am gesamten Wochenende zu viele Torchancen ungenutzt, dagegen stimmten kämpferischer Einsatz und Defensivleistung. Auch die Torhüter zeigten eine gute Leistung. Soweit die Meldungen mit Manfred Uhl und die weiteren Meldungen findet ihr auch auf radio.mk.de und in unserer App.
0: Dankeschön, Manni. 6:32 Uhr haben wir es am Montagmorgen. Wir gucken aufs Wetter für den Märkischen Kreis. 21 Grad stehen heute an in der Spitze. Dazu ziemlich wechselhaft. Immer mal wieder Regenschauer, Gewitter sind auch möglich. Momentan haben wir 16 Grad in Plettenberg am Amtsgericht und auch in Menden am Teufelsturm. Willkommen zum Radio MK Verkehr. Das ist der beste Verkehrsservice für unseren Märkischen Kreis und ganz Südwestfalen. Ich habe keine Meldungen, also nichts Akutes, Schlimmes, aber eine gute Nachricht. Die Vollsperrung der B229 bei Balve-Sanssouci, die ist nämlich ab heute wieder aufgehoben. Die Brücke über der Hönne wurde ja verstärkt und damit entfallen ab heute ziemlich weite Umwege für euch. Also wie gesagt, gute Nachricht. Falls ihr noch was anderes gesehen habt, meldet's gerne rein. 08150 500.
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0: Rein geht's in diese neue Woche. Natürlich mit den Hits am besten Mix. Die dürfen nicht fehlen. Gleich Lady Gaga, Abracadabra. Den Anfang machen aber Michael Patrick Kelly und Rakim. Hier ist Wonders für euch. Guten Morgen.

0: 20 vor 7 am Montag, 31. August. Keine Sorge, heute muss noch keiner in die Schule. Morgen auch nicht. Aber übermorgen dann, ne? Am Mittwoch geht die Schule wieder los bei uns im Märkischen Kreis. Deswegen bereiten wir uns jetzt schon mal ein bisschen drauf vor. Schnappt euch irgendwie einen Zettel und einen Stift. Wir machen ein kleines Diktat. Nee, ist natürlich Quatsch. Machen wir nicht, ne? Wir kramen so ein bisschen in unserer Erinnerung. In eurer Schulzeit sind doch bestimmt viele lustige Dinge passiert oder auch peinliche. Weiß nicht, so vor der ganzen Klasse hinfallen, während der Prüfung den größten Hustenreiz bekommen, den es überhaupt gibt. Lachflash, ausgerechnet bei dem strengsten Lehrer der Welt. Ah, Grüße an meinen ehemaligen Mathelehrer, Herr Glebe. Der hat wirklich gar keinen Spaß verstanden, ne? Obwohl, das stimmt nicht so ganz. Einen einzigen Witz hatte er drauf und den hat er in den Jahren immer und immer wieder erzählt. Warum heißt das eigentlich Frikadelle? Das müsste doch Frikabeule heißen, weil die ja ausgebeult ist und da keine Delle drin ist. Versteht ihr? Naja, es gibt Sachen, die möchte man eigentlich gerne vergessen, kann man aber nicht. Ne? Was ist denn das bei euch in Halver?
1: Ich habe mir in der 3. Klasse bei den Bundesjugendspielen vor der ganzen Schule den Arm gebrochen.
2: Ja, ich hatte mal meinen Fuß gebrochen, da konnte man Aufzug fahren bei uns in der Schule. Und da sind wir mit ein paar Freunden Aufzug gefahren und dann sind wir stecken geblieben.
3: Das Sexualkunde war halt immer richtig witzig.
0: Ja, das glaube ich. Aber möchte man auch kein Lehrer sein, oder? So Sexualkunde unterrichten mit so 30 giggelnden Jugendlichen. Ach ja. Auch Lehrer haben es nicht so einfach, ne? Auch die müssen übermorgen wieder in die Schule. Ne? Und die denken wir auch mal an diesem Montagmorgen. Guten Morgen.

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0: Somber und Homewrecker in den Hits im besten Mix auf Radio MK. 6.49 Uhr haben wir es jetzt. Herzlich willkommen an diesem Montagmorgen. Wir sind hier alle zusammengekommen, um gemeinsam wach zu werden. Das hat irgendwas, ne? Die Orgel der Servatiuskirche. Kennt ihr diese Kirche? Die steht in Kirsberönsal und gehört einfach dazu, sagt Ortsbürgermeister Holger Scheel.
1: Wie für den Kölner der Dom, so ist für den Rönsaler die Servatiuskirche. Das ist ja ein Wort, das man hin und wieder mal hört. Und in der Tat, selbst die Menschen, die mit Kirche, die mit Religion eigentlich nichts am Hut haben, identifizieren sich aber sehr wohl mit dem Gebäude.
0: Ja, jetzt ist es aber so, die Servatiuskirche wird von der Kirchengemeinde aufgegeben. Klar, die Kirche verliert ja auch immer weiter Mitglieder. Aber die Rönsaler, die wollen zumindest das Gebäude retten. Dafür muss man sich aber drum kümmern.
1: Im Worst Case werden wir in 15 bis 20 Jahren hier keine Kirche mehr stehen haben, weil das Gebäude so baufällig geworden ist, dass man es wahrscheinlich aus Verkehrssicherungsgründen abreißen muss. Und das wäre sicherlich für Rönsaal eine Katastrophe vom Ortsbild her.
0: Genau deswegen will ein Verein das verhindern. Der hat sich jetzt extra gegründet, um die Servatiuskirche in Kirsberönsaal zu retten. Dann könnte ja irgendwie ein Veranstaltungszentrum oder sowas draus werden. Wenn ihr mal sehen wollt, wie die Kirche so aussieht, Bilder gibt's bei uns auf radio-mk.de. Klickt euch da gerne mal rein und dann hoffen wir mal, dass die Kirche gerettet werden kann. Rihanna jetzt auf Radio MK.

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1: Mit Thorsten Adolfs. Guten Morgen. Beim Ladenetz für E-Autos verbessert sich die Situation langsam. Es gibt mittlerweile immer mehr Ladesäulen. Davon können Spediteure nur träumen, denn der Ausbau der Ladeinfrastruktur für E-Lastwagen kommt zu langsam voran. Das sagt der Verband der Automobilindustrie und nennt Zahlen. In 3,5 Jahren soll es bundesweit rund 4.200 Ladepunkte für Lkw geben. Aktuell sind es gerade mal 355. Frage an Marc Weiß. Das heißt, wir erleben hier dasselbe wie vorher schon bei dem Pkw.
2: Offenbar ja, es wird da ganz viel geplant und versprochen, aber nur sehr langsam gebaut. Der Verband sagt, das sei ganz klar der Grund dafür, dass immer noch so viele Diesel-Lkw unterwegs seien. VDA-Präsidentin Müller sagt sogar, selbst wenn alle geplanten Ladepunkte umgesetzt wären, dann reicht das immer noch nicht. Das liegt an der Art der Ladesäulen. Von den 4.200 geplanten Ladepunkten sollen nämlich 1.800 besonders leistungsstark und schnell sein. 2.400 dagegen sind dann eher Standard und mit denen dauert auch das Laden eines Lkw sehr viel länger. Müller sagt, das könne sich kein Spediteur leisten, so könnten auch die gesetzlich vorgegebenen Lenk- und Pausenzeiten gar nicht eingehalten werden. Also es gibt hier offenbar noch sehr viel Nachholbedarf und das nicht nur in Deutschland, das tröstet vielleicht ein bisschen. In einigen anderen EU-Staaten ist es laut VDA noch schlimmer. Müller nennt da zum Beispiel Polen und Tschechien. Hier gibt es offenbar so wenig Ladesäulen, dass die Durchfahrt wirklich sportlich wird. Und der VDA sagt, hier müsste die EU eingreifen. Man darf jetzt abwarten, ob und wann das passiert.
1: Danke, Marc. Und jetzt weitere Meldungen im Überblick. Nach dem Untergang einer Fähre vor Zypern werden noch 18 Menschen vermisst. Mindestens 8 Passagiere sind bei dem Unglück ums Leben gekommen. Der Kapitän und 7 Crewmitglieder wurden festgenommen. Die Fähre hatte sich auf dem Weg Richtung Türkei kurz nach dem Auslaufen zur Seite geneigt und war dann gesunken. Kanzler Merz warnt vor einer möglichen AfD-Regierung in Sachsen-Anhalt. Eine Woche vor der Landtagswahl sagte er im ARD-Sommer-Interview, ein AfD-Ministerpräsident werde ausländische Investoren abschrecken. Das Land werde erheblichen Schaden nehmen, wenn es so komme, wie man das jetzt befürchten müsse, so Merz. Sandalen sind bei den Menschen in Deutschland offenbar nicht mehr besonders gefragt. Der Trend zum sogenannten Smart Casual Stil, also der Mix aus eleganter und bequemer Kleidung, sorgt dafür, dass wir insgesamt weniger Schuhe kaufen und uns auf Modelle konzentrieren, die wir das ganze Jahr über zu jeder Gelegenheit tragen können. Wer Sneaker liebt, sieht schlicht keine Notwendigkeit mehr, sich zusätzlich Sandalen zuzulegen, sagt das Kölner Handelsforschungsinstitut IFH. Der Umsatz mit klassischen Sandalen ist deshalb im Vergleich zum restlichen Schuhmarkt überdurchschnittlich stark eingebrochen. Für den Handel insgesamt bleibt die Lage schwierig. Immer mehr Verkäufe wandern ins Internet. Mittlerweile liegt der Online-Anteil bei fast 40%. Soweit die Meldungen mit Thorsten Adolfs.
3: Dankeschön, Thorsten. 7:03 haben wir es. Ja, und ihr habt es gehört in den Nachrichten eben, Sandalen sind nicht mehr so der Hit. Würde ich jetzt bei dem Wetter heute im Märkischen Kreis auch nicht unbedingt empfehlen. Wir starten rein mit 15 Grad. Die messen wir gerade in Nachau-Biblingwerda an der alten Dorfkirche und auch in Schöcksmühle an der Erlöserkirche. Bis 21 sind zwar drin, aber dazu eben ziemlich wechselhaft. Sonne, Wolken, Regen, Gewitter ist alles möglich. Also nicht so richtiges Sandalenwetter. Der Radio MK Verkehr, der beste Verkehrsservice für unseren Märkischen Kreis und ganz Südwestfalen. Da gucken wir auf die A1, Münster Richtung Dortmund. Zwischen Carmen Zentrum und Unna, 1 Kilometer stockend, paar Minütchen braucht er da länger. Und noch die A45, Hagen Richtung Dortmund. Zwischen Kreuzhagen und Dortmund Süd, 2 Kilometer stockend, macht 5 Minuten plus. Und es gibt noch eine gute Nachricht für euch, die Vollsperrung der B229 bei Balve-Sanssouci, die ist ab heute Morgen wieder aufgehoben. Die Brücke über der Hönne wurde da ja verschlossen. Stärkt und damit ja, gibt es jetzt keine weiten Umwege mehr für euch. Ist doch auch mal was Schönes. Habt ihr sonst noch irgendwas gesehen? Blitzer, Staus, Verzögerungen? Werdet ihr alles los, kostenlos an der 08.150.500.
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3: Es geht rein in die neue Woche, jetzt mit Bibi Rexha in den Hits im besten Mix. Das ist New Religion. 7:04 haben wir es.

0: ein sicheres Passwort. Ja klar, 1, 2, 3, nee, 4, 3, 2, 1, da kommt so schnell niemand drauf. Ja, das ging vielleicht früher, ne? Aber mittlerweile muss man ja gefühlt IT-Sicherheit studiert haben, um seine Daten online einigermaßen gut zu schützen.
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2: Wie einfach war das früher beim Online-Banking? Du hast die ausgedruckte TAN-Liste aus dem Ordner geholt, die richtige Nummer eingetippt, fertig. Und das Passwort war halt das Geburtsdatum. Damit ging im Zweifel auch der Tresor auf. Heute kennen deine Bank und deine Apps dein Gesicht, deinen Daumen, deine Handynummer und den Geburtsnamen deiner Mutter. Und trotzdem sagen sie ständig:
3: Bitte klicke alle Bilder mit einer Ampel an.
2: Und da ist dann auf dem einen Bild oben ganz links ungefähr 3 Pixel groß und fast nicht zu erkennen, möglicherweise ein Stück von einem Ampelmast zu sehen. Wenn das so weitergeht, haben wir bald die 10-Faktor-Authentifizierung mit Gesicht, Daumen, Handynummer, Blutgruppe, Kinnabdruck, Beruf der Eltern, Partei, die du zuletzt gewählt hast, Lieblingsrezept für Kartoffelsalat und eine Urinprobe. So sieht's ja aus, die Entbürokratisierung im digitalen Raum.
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0: Geile Zeit. Juli auf Radio MK. Vor 3 Tagen am Freitag waren sie ja noch live bei uns im Märkischen Kreis beim Bautz-Festival am Lüdenscheider Nattenberg. Und das war natürlich
1: so geil! Der ganze Platz ist voll! Geil!
0: Ja, in Iserlohn ist das hier aber nicht ganz so geil, muss man sagen. Da gibt's den Rupenteich oben im Stadtwald unterhalb vom Danzturm. An Pfingsten tanzen da ja sogar junge Elfen. So will's der Brauch. Aber der Rupenteich selbst, ja, der sieht momentan wirklich sehr traurig aus. Der ist total ausgetrocknet. Ist ja eigentlich mehr steiniger Rasen als Teich. Es fließt da nichts mehr rein. Schuld daran ist wohl der viel zu trockene Sommer. Das sagt auch die Stadt. Aber liegt das wirklich nur daran, dieser Spaziergänger, der hat so seine Zweifel daran?
2: Ich habe tatsächlich mit der Verantwortlichen für Naturschutz in Iserlohn gesprochen. Und die hatte mal erzählt, dass die hier an den Rupenteich, die haben irgendwas mit dem Boden verändert vor Jahren. Ich weiß nicht mehr, wann genau. Aber da haben sie was getan. Und dann seitdem ist der Boden nicht mehr dicht.
0: Ob das jetzt wirklich stimmt? Die Stadt Iserlohn sagt nein, aber die Spaziergänger vermuten trotzdem, da könnte irgendwie ein Fehler gemacht worden sein und der muss dringend korrigiert werden.
3: Wieder umbauen und Fehler finden, was das los ist, was falsch gemacht wurde.
0: Ja, unterhalb des Rupenteichs, also im Rupen 7, ist wieder Wasser vorhanden. Nicht viel, aber es plätschert zumindest so ein bisschen was. Mal abwarten, was die Regenfälle der nächsten Wochen so bringen werden. Wir behalten das mal weiter im Auge. Und ich werde sagen, wir sind sehr excited, ne, sehr aufgeregt, was den ganzen Regen angeht, der ja meistens im Herbst und Winter so für uns runterkommt. Da gucken wir mal, ob der Rupenteich sich darüber freuen kann. The Pointer Sisters, I'm so excited, jetzt in den Hits im besten Mix. Das sind die 80er zum Start in euren Montag. 7:26 Uhr haben wir es. Schönen guten Morgen. 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

0: in den Hits im besten Mix. I'm so excited. Es ist der letzte Tag im August, aber so ein bisschen Sommerfeeling kann uns noch erhalten bleiben. Beim Strandgarten im Sauerlandpark Hema zum Beispiel, der geht in die Verlängerung. Das ist jetzt ein Thema beim Kollegen Manfred Uhl in den Radio MK Nachrichten. 7:30 haben wir es am Montag.
1: Schönen guten Morgen. Der diesjährige Sommer war einer der wärmsten seit Beginn der flächendeckenden Messungen. Das geht aus einer vorläufigen Auswertung des Deutschen Wetterdienstes hervor. Weitere Details gibt der DWD heute in seiner Sommerbilanz bekannt. Auffällig und außergewöhnlich waren insbesondere die Extreme. Die Hitzewelle Ende Juni erreichte in Ausmaß und Folgen Dimensionen, wie sie in Deutschland bislang nicht beobachtet wurden, heißt es. Die Temperaturen lagen zeitweise deutlich über 40 Grad. Tropische Nächte brachten aber auch nachts kaum Abkühlung. Das US-Militär hat Medienberichten zufolge erstmals seit Ende Juli wieder Ziele im Iran angegriffen. Es nahm dabei zwei Raketenwerfer auf der Insel Larak ins Visier, berichten US-Medien. Sie sollten demnach daran gehindert werden, neue Seeminen in der Straße von Hormuz zu legen. Die iranischen Revolutionsgarden drohten umgehend mit Vergeltung. Nach eigenen Angaben gab es auch bereits Angriffe auf zwei Stützpunkte des US-Militärs in Jordanien. Seit 15 Jahren steht in Lüdenscheid das alte P&C-Gebäude leer, doch jetzt kommt wieder Bewegung in die Diskussion um die Zukunft der Immobilie am Sternplatz. Laut CDU und SPD prüft die Stadt jetzt ernsthaft, das Gebäude zu kaufen, komplett abzureißen und Platz für einen Neubau zu schaffen. Das Ganze ist ein echtes Mammutprojekt. Die Kosten werden aktuell auf rund 47,5 Millionen Euro geschätzt. Weil das bei vielen Bürgern Fragen aufwirft, etwa zur Wirtschaftlichkeit und den Folgen für den Handel, gibt es heute Abend einen Infoabend im Kulturhaus. Dort stellen die Fraktionen die Pläne dann öffentlich vor. Los geht es um 18 Uhr, der Eintritt ist frei. Gute Nachrichten für Autofahrer. Die Vollsperrung der B229 bei Balve-Sanssouci ist Geschichte. Der Verkehr kann wieder fließen. Zwei Wochen lang mussten Autofahrer den wichtigen Knotenpunkt auf der B229 weiträumig umfahren, denn dort musste die alte Brücke über die Hönne verstärkt werden.
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1: Der Sauerlandpark Hema kann den Märkischen Strandgarten um eine Woche verlängern. Damit bleibt der größte Sandstrand des Sauerlandes bis einschließlich kommenden Sonntag geöffnet. Bislang haben weit mehr als 70.000 kleine und große Gäste den Strandgarten besucht. Das Wetter präsentiert sich zwar nicht mehr hochsommerlich, doch für ein paar Stunden in der Sonne reicht's, sagt Thomas Bilawski als Geschäftsführer des Parks. Los geht's weiterhin morgens immer um 10 Uhr. 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
0: Dankeschön, Manni. 7.32 Uhr haben wir es jetzt. Ja, es gibt auch schöne Phasen. Blauer Himmel aktuell über dem Märkischen Kreis. Aber das Wetter ist sehr launisch an diesem letzten Augusttag. Regen und oder Gewitter sind im Laufe des Tages auch immer wieder möglich. Aktuell gibt es 15 Grad in Meinerzhagen an der Skisprungschanze, in Hema an der Heinrichshöhle 16 und 21 sind heute in der Spitze drin. Willkommen zum Radio MK Verkehr. Das ist der beste Verkehrsservice für unseren Märkischen Kreis und ganz Südwestfalen. A1, Münster Richtung Dortmund. Zwischen Kamen Zentrum und Unna, 2 Kilometer stockend, paar Minütchen braucht er da länger. A44, Kassel Richtung Dortmund. Zwischen Unna Ost und Kreuz Dortmund Unna, 2 Kilometer stockend, auch da macht 5 Minuten plus. Und die A45, Hagen Richtung Dortmund. Zwischen Kreuzhagen und Dortmund Süd braucht er etwa eine Viertelstunde länger, da staut es sich auf 5 Kilometern aktuell. Und dann nochmal, ihr habt es in den Nachrichten bei Manni gerade gehört, gute Nachrichten für die B279 bei Balve-Sanssouci. Die Vollsperrung ist aufgehoben ab heute Morgen, da könnt ihr also wieder durchfahren. Habt ihr sonst noch irgendwas gesehen, was euch nervt auf den Straßen bei uns im Kreis? Dann meldet euch gerne rein. 08150 500.
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0: So ist es. 7.34 Uhr am Montagmorgen. Kommt gut rein in den Tag. Gleich mit Musik aus den 90ern, Mr. Big, Wild World. Und wir starten rein mit Coops. Hier ist Walk für euch.

19 Minuten vor 8 haben wir es gleich. Schön, dass ihr schon dabei seid. Pamina Klee hier auf Radio MK und wir haben den Oberknaller für euch. 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

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Schönen Montag!

0: Happy. Ein schönes, glückliches Lied auf Radio MK um 7.49 Uhr an diesem Montag. Ja, wir kommen jetzt aber zu einem nicht so glücklichen Thema. Die Servatiuskirche bei uns in Kirsbö-Rhönsal, die ist nämlich in Gefahr. Die evangelische Kirche kann sie nicht mehr halten. Deswegen gibt es seit kurzem einen Verein. Die Bürger wollen nämlich ihre Kirche retten. Der Verein heißt Dorf plus Heimat gleich Rhönsal. Oberbürgermeister Holger Scheel beschreibt einmal kurz die Situation für uns.
1: Leider Gottes ist die Gemeinde zu klein geworden für insgesamt 3 Kirchen. Und so hat man sich von 2 Gebäuden trennen müssen, so auch von dieser hier. Das hat mit Sicherheit auch der Kirchengemeinde nicht Freude bereitet. Es war eine bittere Notwendigkeit. Und wir müssen jetzt hier im Dorf einfach mal gucken, wie machen wir das Beste draus.
0: Am liebsten würde der Verein die Kirche kaufen und in ein Veranstaltungszentrum umwandeln. Die Servatiuskirche ist über viele Jahrhunderte gewachsen. Das Problem:
1: Das Gebäude ist denkmalgeschützt in seiner Gänze. Und wir setzen darauf, dass der Denkmalschutz uns hier unterstützt. Wir wollen das Denkmal unbedingt erhalten, das will der Denkmalschutz auch. Allerdings müssen wir da sicherlich Kompromisse eingehen. Wenn man zu 100% alles das durchsetzen möchte, was denkmalpflegerisch interessant wäre, dann kriegen wir das nicht hin.
0: Ja, Holger Scheel sagt, lieber 80% Denkmalschutz als am Ende gar keine Kirche mehr. Denn wenn sie nur rumsteht und nicht mehr genutzt und gepflegt wird, dann muss sie irgendwann abgerissen werden.
1: Wir sind gerade dabei, eine Umfrage im Dorf durchzuführen, die also einmal auch die Unterstützungsbereitschaft abfragt, die aber auch nach möglichen Ideen für das Gebäude fragt. Diese Umfrage ist derzeit noch in vollem Gang. Da hoffen wir auf genügend Unterstützung, sowohl in finanzieller wie auch in ideeller Weise. Und dann wollen wir mal gucken, was am Ende herauskommt.
0: Ja, und wenn diese Umfrage beendet ist, dann wird Kirsbö auch wissen, ob der Ort seinen Mittelpunkt behält. Bilder und weitere Infos zur Servatiuskirche gibt's bei uns im Netz auf radio-mk.de. Klickt euch da gern mal rein. Und in der Zeit gibt's ein bisschen Musik von Tina Turner. What's Love Got to Do With It bei eurer Guten Morgenmacherin Pamina Klee. Schönen Montag. 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
1: Mit Thorsten Adolfs. Guten Morgen. Fast eine Woche nach der verheerenden Flutkatastrophe in Nepal und Tibet hat Nepals Regierungschef Shah an den Durchhaltewillen seiner Landsleute appelliert. Das Land habe es mit einer unvorstellbaren Naturkatastrophe zu tun, schrieb Shah in Online-Diensten. Nepal werde diese Krise aber dank der Einheit gemeinsam überwinden, sagte der Regierungschef. Nach Behördenangaben liegt die Gesamtzahl der Todesopfer mittlerweile bei über 900. Mehr als 4000 Menschen werden noch vermisst. Weitere Infos von Marc Weiß.
2: Die Sturzflut hatte am vergangenen Mittwoch im Grenzgebiet zwischen Nepal und Tibet gewütet und ganze Ortschaften zerstört. Nach Einschätzung von chinesischen und US-Experten wurde die Katastrophe durch einen Gletscherabbruch ausgelöst. Die Gletscher im Himalaya schmelzen aufgrund des Klimawandels schneller als je zuvor. Schmelzende Gletscher können Berghänge destabilisieren und das Risiko von Erdrutschen so erhöhen. Und genau das droht in der Region weiterhin. Immer wieder mussten die Rettungsarbeiten kurz unterbrochen werden, weil neue Sturzfluten befürchtet wurden. Nach chinesischen Angaben haben sich inzwischen durch Gletscher, Wasser und Regen weitere Seen in den Bergen gebildet, die ebenfalls überlaufen könnten. Die Retter haben noch immer die Hoffnung, Menschen lebend zu finden, die vielleicht eingeschlossen sind, sich aber in den vergangenen Tagen versorgen konnten. Unter den 4000 Vermissten sind auch viele Himalaya-Touristen. Dazu zählen nach Angaben der nepalesischen Behörden auch mindestens 8 Deutsche.
1: Und jetzt weitere Themen im Überblick. Unter den Verletzten, auf die bei der Technoparty in der Schweiz geschossen wurde, ist auch eine Deutsche. Bei den anderen Verletzten handelt es sich um 5 Schweizer. Sie alle wurden zur Behandlung in Krankenhäuser gebracht. Die Täter sind nach den tödlichen Schüssen auf eine 22-jährige Italienerin weiter auf der Flucht. Zum Motiv wurden bis jetzt keine Angaben gemacht. Nach Angaben der Initiative Soziale Marktwirtschaft wächst der Regierungsapparat in Berlin weiter, obwohl im Koalitionsvertrag ein deutlicher Stellenabbau vereinbart wurde. Im Haushaltsentwurf für das kommende Jahr sind demnach mehr als 12.000 zusätzliche Beamtenstellen eingeplant. Auch bei den Ausgaben fürs Personal wird nächstes Jahr ein deutlicher Anstieg erwartet. Der FC Schalke ist mit einer 0:3-Niederlage in Augsburg in die neue Fußball-Bundesliga-Saison gestartet. Mittelfeldspieler Schallenberg musste nach einer guten Stunde nach einer Notbremse mit Rot vom Platz. Im zweiten Sonntagsspiel schlug der SC Freiburg Werder Bremen mit 4:1. Das, was sich schon angedeutet hat, scheint sich jetzt zu bestätigen. Der Sommer 2026 geht wohl als einer der wärmsten seit Beginn der Wetteraufzeichnungen in die Geschichte ein. Das ist das Ergebnis einer ersten Auswertung des Deutschen Wetterdienstes. Und der Sommer war vor allem im Westen und Südwesten extrem trocken. Auch bei der Anzahl der Sonnenstunden spielt das Jahr 2026 ganz vorne mit. Soweit die Meldungen mit Thorsten Adolfs.
3: Dankeschön, Thorsten. 8:03 haben wir es jetzt gleich an diesem Montagmorgen. Wir gucken auf die aktuellen Temperaturen im Märkischen Kreis. In Balve an der Luisenhütte aktuell 16 Grad, 15 in Kirsper am Thaler Teich. Und bis 21 sind heute in der Spitze drin. Dazu sehr, sehr wechselhaft. Sonne, Wolken, Regen, Gewitter. Es ist alles möglich zum Start in diese neue Woche. Der Radio MK Verkehr, der beste Verkehrsservice für unseren Märkischen Kreis und ganz Südwestfalen. A1, Münster Richtung Dortmund. Zwischen Carmen Zentrum und Unna 3 Kilometer stocken, 10 Minuten mehr. A1 Dortmund Richtung Köln, zwischen Schwerte und Westhofener Kreuz, 1 Kilometer stockend, paar Minütchen auch da extra einplanen. Dann die A44, Kassel Richtung Dortmund, zwischen Kreuz Werl und Kreuz Dortmund-Unna, 4 Kilometer Stau, macht 10 Minuten plus. Und noch die A45, Hagen Richtung Dortmund, zwischen Kreuzhagen und Dortmund Süd, 7 Kilometer Stau aktuell, da braucht ihr mindestens 20 Minuten länger. Und noch eine gute Nachricht zum Schluss, die Vollsperrung der B229 bei Balve-Sanssouci, die ist ab heute Morgen aufgehoben. Da könnt ihr also wieder durchfahren und habt keine weiten Umwege mehr. Falls ihr noch was anderes gesehen habt, meldet's gerne kostenlos rein über die 08150 500.
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3: So sieht's aus. 8:04 haben wir's. Kommt gut rein in diesen Montag. Jetzt mit Ray Parker Jr. und den Ghostbusters in den Hits im besten Mix.

0: im besten Mix. Self-Aware habt ihr gehört bei eurer Radio MK Guten Morgenmacherin Pamina Klee, 17 nach 8 an diesem Montagmorgen. Ja, und das habt ihr euch bestimmt schon mal gefragt. Ne? Was macht man eigentlich so als Promi, wenn keiner mehr über dich berichtet? Das ist ganz einfach, Leute. 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
2: Ja, nee, ist klar.
3: Veronika Ferres und Carsten Maschmeyer haben sich getrennt. Es war doch alles gut so. Die Ferres war versorgt und glücklich in Hannover und ist uns wenig bis gar nicht mehr auf die Nerven gegangen. Ja, und der Maschmeyer hat ein bisschen in der Höhle des Löwen rumgemöpselt. Das konnte doch alles gerne so bleiben. Jetzt geht die ganze Ochsentour wieder los. Ja, wat denn? Die Bunte und die Bild haben schon den Anfang gemacht. Lanz ist der Nächste, der die beiden in die Sendung zehrt. Dann Riverboat, Inas Nacht, Dschungelcamp. Und am Ende kann ich nicht mal mehr in Ruhe prominent getrennt gucken, ohne die beiden Grinsekatzen zu sehen. Unsere Oma hat immer gesagt, die Ferres, die habe ich immer gern gesehen. Ja, ich auch. Vor allem 1994 in Tom Gerhards ersten Film, Voll normal. Da hat die mir gut gefallen, als Tommys Schwester, dat Kahnen. Schön assi damals. Bah. Ja, der Löwe und das Supervibe. Ein Traumpaar. Ach nee, jetzt nicht mehr. Schade eigentlich.
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0: Weiß und Tom Gregory, Never Let Me Down auf Radio MK. Schönen Montagmorgen, 8.21 Uhr haben wir's.
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0: die Iserlohn Roosters. Die neue Eishockeysaison startet ja auch schon bald. Und am Wochenende waren die Roosters beim Vorbereitungsturnier. Wie es da gelaufen ist, das hören wir jetzt bei Manfred Uhl in den Radio MK Nachrichten. 8:30 haben wir es.
1: Schönen guten Morgen. Noch immer ist nicht bekannt, wer für den versuchten Anschlag mit einer Sprengstoffdrohne auf dem Flughafen Leipzig-Halle verantwortlich ist, doch schon bald wird die Bundesregierung dazu Angaben machen. Bundeskanzler Merz sagte im ARD-Sommerinterview, die Ermittlungen stünden kurz vor dem Abschluss. Wir haben eine weitgehende Einigung mit der Bundesregierung, wie wir reagieren, sagte er. Und es werde nicht mehr lange dauern. Die Passagiere der vor der Küste Zyperns gekenterten Fähre haben schwere Anschuldigungen gegen die Besatzung des später gesunkenen Katamarans erhoben. So soll der Kapitän von Bord geflüchtet sein. Außerdem hätten einige der rund 260 Passagiere vor verschlossenen Türen und Fluchtwegen gestanden, sagte der türkisch-zyprische Verkehrsminister Erhan Arikli. Alle Vorwürfe würden intensiv geprüft, versprach er. Die Fähre war gestern, kurz nach dem Auslaufen, aus der Hafenstadt Kyrenia im Norden der Insel gekentert. Mindestens 8 Menschen starben dabei, 18 weitere werden noch vermisst. 2 Großveranstaltungen im Märkischen Kreis haben am Wochenende zehntausende Menschen angezogen. Auch vom durchwachsenen Wetter ließen sie sich wenig beeindrucken. In Menden wurde Teil 1 des 750-jährigen Stadtjubiläums gefeiert und in Lüdenscheid verwandelten die Publikumsmassen das Nattenbergstadion beim Bautz-Festival in eine riesige Party-Location. Am Freitag und am Samstag waren dort knapp 50 Künstler aufgetreten, darunter Alphaville, Juli und Jan Delay. Das Wetter sorgte laut Medienberichten allerdings dafür, dass die gesamte Besucherzahl unter 20.000 blieb. In Menden folgte auf das Stadtkaiserschießen auf dem Neumarkt am Samstag dann gestern ein großer Festumzug durch die Innenstadt. Sowohl in Lüdenscheid als auch in Menden ging es laut Polizei im Großen und Ganzen friedlich zu. In Menden steigt das eigentliche Jubiläumsstadtfest dann am kommenden Wochenende. Bei der großen Party gibt es dann Musik auf 3 Bühnen. Auch NRW-Ministerpräsident Wüst wird erwartet. Die Iserlohn Roosters ziehen ein positives Fazit ihrer Vorbereitung auf die kommende Eishockeysaison. Zwar verlor das Team beim Turnier in Dresden das Finale gegen den tschechischen Extraliga-Club aus Liberec mit 1:2, dennoch zeigten die Roosters eine gute Leistung. Das Problem, die Sauerländer ließen am gesamten Wochenende zu viele Torchancen ungenutzt, dagegen stimmten kämpferischer Einsatz und Defensivleistung. Auch die Torhüter zeigten eine gute Leistung.
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1: Der Sauerlandpark Hemer kann den Märkischen Strandgarten um eine Woche verlängern. Damit bleibt der größte Sandstrand des Sauerlandes bis einschließlich kommenden Sonntag geöffnet. Bislang haben weit mehr als 70.000 kleine und große Gäste den Strandgarten besucht. Das Wetter präsentiert sich zwar nicht mehr hochsommerlich, doch für ein paar Stunden in der Sonne reicht's, sagt Thomas Bilawski als Geschäftsführer des Parks. Los geht's weiterhin morgens immer um 10 Uhr. 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
0: Dankeschön, Manni. 8:33 Uhr haben wir es am Montagmorgen. Wir kriegen heute 21 Grad in der Spitze. Und ja, aktuell könnte man meinen, das Wetter spielt ein bisschen mit uns. Es sieht nämlich momentan sehr gut aus, aber der Tag ist ziemlich wechselhaft angesagt. Immer mal wieder Regenschauer, Gewitter sind auch möglich. Aktuell, wie gesagt, ganz schön 15 Grad dazu in Herrstadt am Robert-Kolb-Turm. In Altena am Arkana sind es 17 in diesem Moment. Der Radio MK Verkehr, der beste Verkehrsservice für unseren Märkischen Kreis und ganz Südwestfalen. A1 Münster Richtung Dortmund, zwischen Carmen-Zentrum und Unna, 3 Kilometer stockend, 5 Minuten plus. A44 Kassel Richtung Dortmund, zwischen Kreuzwerl und Kreuz Dortmund-Unna, 10 Minuten mehr, 5 Kilometer stockend. A45 Hagen Richtung Dortmund, zwischen Kreuzhagen und Dortmund Süd, 8 Kilometer stockender Verkehr, macht 20 Minuten mindestens extra. Und nochmal die A45 Dortmund Richtung Hagen, zwischen Kreuz Dortmund-Witten und Westhofener Kreuz gibt es 3 Kilometer Stau. 10 Minuten solltet ihr da mehr einplanen, dann sollte das passen. Und zum Schluss noch eine gute Nachricht. Die Vollsperrung der B229 bei Balve-Sanssouci, die ist ab heute Morgen aufgehoben. Da könnt ihr also wieder ohne weite Umwege durchfahren. Habt ihr sonst noch irgendwas gesehen? Dann meldet gerne kostenlos rein über die 08000 150 500.
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0: So sieht's aus. 8:34 Uhr haben wir es jetzt. Und hier gibt's Lilywood and the Prick in den Hits im besten Mix. Das ist Prayer in C.

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0: Madonna. Man könnte drauf kommen, wie der Song heißt. Material Girl. 9:05 haben wir es, Radio MK hier für euch. Keine Sorge, es ist zwar Montag, nach den Ferien quasi, aber heute muss noch keiner in die Schule. Morgen auch nicht, aber übermorgen dann. Ne, Mittwoch geht die Schule wieder los im Märkischen Kreis, deswegen bereiten wir uns schon mal drauf vor. Nehmt euch einen Zettel und einen Stift, wir schreiben ein kleines Diktat. Nee, das machen wir natürlich nicht, das ist Quatsch. Wir kramen ein bisschen in unserer Erinnerung stattdessen, in eurer Schulzeit. Da sind doch bestimmt viele lustige Sachen passiert, oder? Peinliche auch. Vor der ganzen Klasse hinfallen zum Beispiel. Während der Prüfung den größten Hustenreiz bekommen, den es gibt. Lachflash. Ausgerechnet bei dem strengsten Lehrer der Welt. Grüße an der Stelle an meinen ehemaligen Mathelehrer, Herr Glebe. Der hat wirklich gar keinen Spaß verstanden. Obwohl, es stimmt nicht so ganz. Einen Witz hatte er drauf. Einen einzigen. Warum heißt das eigentlich Frikadelle, hat er immer gesagt. Das müsste doch Frikabeule heißen. Versteht ihr, weil die ausgebeult ist und nicht eingedellt. Es gibt Sachen, die will man gerne vergessen, kann man aber nicht. Was ist denn das bei euch in Halver?
1: Ich habe mir in der 3. Klasse bei den Bundesjugendspielen vor der ganzen Schule den Arm gebrochen.
2: Ja, ich hatte mal meinen Fuß gebrochen. Da konnte man Aufzug fahren bei uns in der Schule. Und da sind wir mit ein paar Freunden Aufzug gefahren und dann sind wir stecken geblieben.
3: Das Sexualkunde war halt immer richtig witzig.
0: Ja, kann ich verstehen. Aber da will man auch nicht Lehrer sein, ne? Sexualkundeunterricht mit so 30 giggelnden Jugendlichen ist auch schwierig. Aber ja, auch die Lehrer müssen am Mittwoch wieder zurück in die Schulen. Wir denken auch an euch. Radio MK hier.

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1: Mit Thorsten Adolfs. Guten Morgen. Die schwarz-rote Bundesregierung hatte unter anderem Bürokratieabbau und Verschlankung versprochen. In den eigenen Häusern klappt das aber offenbar gar nicht. Im Gegenteil, es werden immer mehr Regierungsbeamte eingestellt. Für das nächste Jahr plant Schwarz-Rot mit fast 310.500 Stellen. Das seien nochmal über 12.000 mehr als während der Ampelkoalition, meldet die Initiative Neue Soziale Marktwirtschaft. Frage an Marc Weiß aus dem News-Team. Warum werden immer mehr Stellen im Regierungsapparat geschaffen?
2: Vor allem aus zwei Gründen. Erstens neue Gesetze. Für jedes neue Gesetz und jede neue Regelung braucht man Menschen, die die Einhaltung und Umsetzung kontrollieren. Und der zweite Grund ist zu langsamer Bürokratieabbau. Es gibt Studien, die sagen ganz klar, Bürokratie selbst schafft immer wieder neue Bürokratie. Das ist so eine Art Endlosspirale der Verwaltung. Und wenn man die nicht durchbricht oder zu lange wartet, dann hört das nie auf. Und für eine immer größere Bürokratie braucht man dann natürlich auch immer mehr Personal.
1: Jetzt lautet ein Vorwurf, dass fast jede neue Stelle eine Beamtenstelle ist.
2: Genau, und das kostet richtig Geld. Die Personalkosten des Regierungsapparates liegen aktuell bei 48 Milliarden Euro im Jahr, fast 7% mehr als im vergangenen Jahr. Und es steigt im nächsten Jahr auf über 50 Milliarden. Und die Initiative Neue Marktwirtschaft ist richtig sauer, dass fast nur Beamte eingestellt werden, denn die bleiben ja auch, wenn ihre Aufgabe mal wegfällt. Das ist bei Beamten so. Also selbst wenn man mal richtig die Aufgaben verschlankt, die Beamten bleiben auf jeden Fall erhalten. Und das ist auch ein ganz klarer Vorwurf der Experten an die Bundesregierung. Das ist nämlich nicht das, was die Rentenkommission empfohlen hatte. Die empfiehlt ganz klar, mehr Angestellte anzustellen und nicht immer sofort Beamte.
1: Dankeschön, Marc. Und jetzt weitere Themen im Überblick. Die USA und der Iran haben sich in der vergangenen Nacht zum ersten Mal seit Wochen wieder gegenseitig angegriffen. Das US-Militärkommando CENTCOM hat auf der Plattform X mitgeteilt, es habe begrenzte, gezielte Maßnahmen gegen Minenlegeeinheiten der iranischen Revolutionsgarden gegeben. Der Iran hat als Reaktion darauf zwei Stützpunkte des US-Militärs in Jordanien attackiert. Im Grand Canyon im Westen der USA werden nach einer Sturzflut rund 15 Menschen vermisst. Videoaufnahmen zeigen schlammiges Wasser, das an einem Wanderweg vorbeischießt und Baumstämme und andere Trümmer, die durch angeschwollene Flüsse treiben. Heute werden in der Region weitere Gewitter und Starkregenfälle erwartet. Nach dem Fährunglück vor Zypern gibt es Vorwürfe gegen die Crew. Überlebende Passagiere berichten von chaotischen Zuständen an Bord. Der wohl schwerste Vorwurf, der Kapitän soll sich selbst frühzeitig in Sicherheit gebracht haben und geflüchtet sein. Außerdem klagen viele Reisende darüber, dass Türen und wichtige Fluchtwege an Bord verschlossen waren. Bei dem Unglück waren gestern vor der Küste mindestens 8 Menschen ums Leben gekommen. Für knapp 20 Vermisste besteht kaum noch Hoffnung. Das waren die Nachrichten mit Thorsten Adolfs.
3: Dankeschön, Thorsten. 3 Minuten nach 9 haben wir es am Montagmorgen. Es geht rein in die neue Woche bei 16 Grad in Neuenrade an der Motte und auch in Halfa am Segelflugplatz. Bis 21 sind heute drin. Dazu, ja, es wird wechselhaft. Sonne, Wolken, Regen, Gewitter, ist alles mal möglich im Laufe des Tages. Der Radio MK Verkehr, der beste Verkehrsservice für unseren Märkischen Kreis und ganz Südwestfalen. A44, Kassel Richtung Dortmund, zwischen Kreuz Werl und Kreuz Dortmund-Unna, 3 Kilometer Stau, 10 Minuten mehr. A45, Hagen Richtung Dortmund, zwischen Kreuzhagen und Dortmund Süd, 7 Kilometer Stau im Moment, 20 Minuten mindestens extra. Und nochmal die A45, Hagen Richtung Gießen, zwischen Hagen Süd und Lüdenscheid Nord, stockt es auf 1 Kilometer, plant da ein paar Minuten mehr Zeit ein und hört euch noch diese gute Nachricht an, denn die Vollsperrung der B229 bei Balve-Sanssouci, die ist ab heute wieder frei, die ist aufgehoben, da könnt ihr also wieder ohne weite Umwege durchfahren. Falls ihr noch was anderes gesehen habt, was euch irgendwie nervt auf den Straßen, dann meldet es gerne rein, kostenlos über die 08150 500.
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3: Ja, ihr merkt schon, es klingt alles ein bisschen anders, ne? Ein bisschen frischer. Wir haben hier ein bisschen frischen Wind reingebracht, aber keine Sorge, das, was drin ist in Radio MK, das ist natürlich immer noch gleich. Die Hits im besten Mix haben wir nach wie vor dabei und da starten wir jetzt mit was ganz Entspanntem. Broken Strings.

0: Radio MK spielt euch Echo Smith Cool Kids in den Hits im besten Mix. Kommt gut rein in den Montag, 18 nach 9 haben wir es jetzt. Und falls es euch nicht aufgefallen ist, es ist der letzte Tag im August. Das heißt, morgen startet der September und der ist auch bekannt als der Monat, in dem die Eishockeysaison wieder losgeht. Unsere Iserlohn Roosters sind deswegen gerade mitten in den Vorbereitungen. Am Wochenende hatten sie auswärts 2 Spiele. Die Bilanz, 1 Sieg, 1 Niederlage. Sie hatten auch ein bisschen Freigang. Ja, sie durften auf eigene Faust mal die Stadt erkunden, in der sie waren, in Dresden. Und sie waren beim Tote Hosen Open-Air-Konzert, direkt an der Elbe. Sportdirektor Franz Fritzmeier ist zufrieden.
1: Alles in allem hat man ein sehr gutes Wochenende mit Teambuilding-Maßnahmen und so weiter und so fort. Die Mannschaft wirkt schon sehr homogen. Wir haben 2 Top-Torhüter-Leistungen von Hane und Jeneke gesehen. Deswegen stimmt mich das ganze Wochenende sehr positiv.
0: Na, wenn der Sportdirektor positiv gestimmt ist, dann können wir das doch auch sein. Eine Weile geht die Vorbereitungsphase noch. In knapp 3 Wochen startet dann die neue Eishockeysaison. Gehört habt ihr davon auf Radio MK und jetzt gibt's Holly Humberstone.

0: Schönen guten Morgen mit Radio MK. 9.22 Uhr haben wir es. Vor unseren halb 10 Nachrichten gibt es gleich noch Ed Sheeran's Sapphire. Und Bob Marley packen wir auch noch rein. Could You Be Loved?
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0: WhatsApp Fire, Musik von Ed Sheeran auf Radio MK. Was passiert mit einem seit 15 Jahren leerstehenden Gebäude mitten in Lüdenscheid? Die Pläne dazu, die sollen heute Abend öffentlich gemacht werden. Deswegen ist das auch ein Thema bei Manfred Uhl in unseren Radio MK Nachrichten. Wir haben es 9:30 an diesem Montag. Schönen guten Morgen, Manni.
1: Schönen guten Morgen. Bundeskanzler Merz vermutet, dass ausländische Investoren im Falle einer AfD-Regierung um Sachsen-Anhalt künftig einen Bogen machen würden. Wenn das so kommt, wie das in den Umfragen möglich erscheint, dann wird dieses Bundesland erhebliche Probleme bekommen, sagte Merz im ARD-Sommerinterview. Er könne sich nicht vorstellen, dass noch internationale Investoren mit einem AfD-Ministerpräsidenten zu einem Spatenstich kommen würden, um dort ein neues Unternehmen anzusiedeln. Am kommenden Sonntag wird in Sachsen-Anhalt gewählt. Mit Werten um die 40% liegt die AfD bis zu 20 Punkte vor der CDU. Nach einer Sturzflut im Grand Canyon National Park im US-Bundesstaat Arizona bittet die zuständige Behörde um Mithilfe bei der Suche nach mehr als 20 Menschen. Diese könnten als vermisst oder unauffindbar gelten, teilte der National Park Service in den sozialen Medien mit. Demnach war es am Samstag im Bereich der Phantom Ranch sowie des sehr beliebten Bright Angel Canyons zu einer Sturzflut gekommen. Auf Bildern und einem Video ist zu sehen, wie das Gebiet verwüstet und mit Schlamm bedeckt ist. In Lüdenscheid kommt frischer Wind in die Debatte um eine seit 15 Jahren leerstehende Innenstadtimmobilie. Demnach gibt es neue Pläne für das alte P&C-Gebäude an der Wilhelmstraße. Bisher blieben verschiedene Rettungsversuche ohne Erfolg. Jetzt möchten die Fraktionen von CDU und SPD den Schalter umlegen. Die Stadt prüft aktuell, ob sie die Immobilie kauft, um den Altbau abzureißen und das Areal neu zu bebauen. Bei einer öffentlichen Infoveranstaltung heute Abend um 18 Uhr im Kulturhaus wollen euch die Politiker auf den neuesten Stand der Verhandlungen bringen. Gute Nachrichten für Autofahrer. Die Vollsperrung der B229 bei Balve-Sanssouci ist Geschichte. Der Verkehr kann wieder fließen. 2 Wochen lang mussten Autofahrer den wichtigen Knotenpunkt auf der B229 weiträumig umfahren, denn dort musste die alte Brücke über die Hönne verstärkt werden. 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
0: Dankeschön, Manni. Zum Verkehr kommen wir gleich. Wir machen aber erstmal Wetter um 9.32 Uhr. Ja, es gibt auch schöne Phasen heute an diesem Montag. Blauer Himmel über dem Märkischen Kreis. Aber das Wetter ist ziemlich launisch an diesem letzten Augusttag. Regen oder auch Gewitter sind im Laufe des Tages immer mal wieder möglich. 16 Grad haben wir aktuell in Werdohl am Freibad, in Iserlohn an der Stadtbücherei sind es 18 und 21 sind heute maximal drin. Jetzt wie versprochen, der Radio MK Verkehr. Der beste Verkehrsservice für unseren Märkischen Kreis und ganz Südwestfalen. A1, Münster Richtung Dortmund. Zwischen Kamen Zentrum und Unna. 1 Kilometer stockend, paar Minütchen brauchte da länger. Dann die A44, Kassel Richtung Dortmund. Zwischen Kreuzwerl und Kreuz Dortmund Unna. 4 Kilometer Stau, 10 Minuten mindestens extra. Und auch 10 Minuten plus auf der A45, Hagen Richtung Dortmund. Zwischen Kreuzhagen und Dortmund Süd. Da stockt es momentan auf 3 Kilometern. Habt ihr sonst noch was gesehen? Blitzer, Staus, Verzögerungen, werdet ihr alles kostenlos los an unserer Staupiloten-Hotline. Das ist die 08150 500.
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0: Schönen Montagmorgen, jetzt mit den Hits im besten Mix und genauer gesagt mit den 2000ern. Mojo und Lady für euch.

0: 9.43 Uhr. Herzlich willkommen an diesem Montagmorgen. Wir sind hier auf Radio MK zusammengekommen, um gemeinsam in diese neue Woche zu starten. Es hat irgendwie was, ne? Die Orgel der Servatiuskirche. Kennt ihr die Kirche? Bestimmt. Die steht in Kirsberönsaal und gehört einfach dazu, sagt Ortsbürgermeister Holger Scheel.
1: Wie für den Kölner der Dom, so ist für den Rönsaaler die Servatiuskirche. Das ist ja ein Wort, das man hin und wieder mal hört. Und in der Tat, selbst die Menschen, die mit Kirche, die mit Religion eigentlich nichts am Hut haben, identifizieren sich aber sehr wohl mit dem Gebäude.
0: Ja, jetzt ist es aber so, die Servatiuskirche wird von der Kirchengemeinde aufgegeben. Ist irgendwie klar, ne? Die Kirche verliert ja immer weiter Mitglieder. Aber die Rönsaaler, die wollen zumindest das Gebäude retten. Dafür muss man sich aber drum kümmern.
1: Im Worst Case werden wir in 15 bis 20 Jahren hier keine Kirche mehr stehen haben, weil das Gebäude so baufällig geworden ist, dass man es wahrscheinlich aus Verkehrssicherungsgründen abreißen muss. Und das wäre sicherlich für Rönsaal eine Katastrophe vom Ortsbild her.
0: Und genau das will ein Verein verhindern. Der hat sich jetzt extra gegründet, um die Servatiuskirche in Kirsberönsaal zu retten. Dann könnte vielleicht irgendwann mal ein Veranstaltungszentrum oder sowas draus werden. Bilder der Kirche, kriegt dann einen kleinen Eindruck, wie es da aussieht, gibt's auf radio-mk.de.

0: Usher, The Riddle auf Radio MK. Pamina Klee hier für euch, aber jetzt quasi nicht mehr, denn ich bin jetzt raus. Wir hören uns, wenn ihr wollt, morgen im September wieder ab 6 Uhr. Bis dahin, ciao.
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1: Mit Thorsten Adolfs. Guten Morgen. In Hannover läuft im Moment die letzte von 9 außerordentlichen Betriebsversammlungen bei VW. Der Autohersteller will massiv sparen. Zehntausende Stellen stehen auf der Kippe. Sogar Werksschließungen sind im Gespräch. Heute stellt sich die Konzernführung den Beschäftigten im Werk für Nutzfahrzeuge. Die IG Metall konnte bis jetzt nicht überzeugt werden und spricht mittlerweile offen von einem Konflikt. Marc Weiß mit weiteren Infos.
2: Sehr viel schlauer ist die Belegschaft auch nach inzwischen 8 Versammlungen nicht. Man weiß, dass VW in der Krise steckt. Konzernchef Blume hatte immer wieder gesagt, man sei zu teuer und zu komplex aufgestellt. Was das aber konkret für die Stellen und die einzelnen Werke bedeutet, weiß niemand, auch Blume offenbar nicht. Für Emden, Zwickau, Audi in Neckarsulm und Hannover gäbe es aber noch keine wettbewerbsfähige Belegung für die 2030er Jahre. Das sagt Blume immer wieder. Dort könnte also in ein paar Jahren Schluss sein. Das will er aber vermeiden. In den nächsten Monaten sollen deshalb belastbare Perspektiven für alle Standorte geschaffen werden, wie es heißt. Im Gespräch ist unter anderem, Standorte zeitweise für die Rüstungsproduktion zu nutzen, und auch der Bau chinesischer VW-Modelle in Deutschland ist eine Möglichkeit. Die Stimmung der Mitarbeiter bewegt sich zwischen Angst und Wut, wobei letztere im nächsten Jahr sichtbar werden könnte. Bis zum Jahreswechsel besteht eine Friedenspflicht. Im neuen Jahr gäbe es aber theoretisch die Möglichkeit zur Arbeitsniederlegung. Das kündigte Niedersachsens IG Metall Chef Gröger schon mal vorsichtig in der Neuen Osnabrücker Zeitung an.
1: Und jetzt weitere Nachrichten im Überblick. Kanzler Merz ist weiter skeptisch, was die Einleitung eines Parteiverbotsverfahrens gegen die AfD angeht. Im ARD-Sommerinterview sagte er, die Hürden für ein Parteienverbot seien in Deutschland sehr, sehr hoch. Das Bundesverfassungsgericht würde sich lange Zeit nehmen für eine Prüfung, so der Kanzler. Er fühle sich sehr unwohl beim Gedanken, mit einem laufenden Verbotsverfahren gegen die AfD zum Beispiel in die Bundestagswahl 2029 zu gehen. Der Ölpreis steigt wieder, nachdem sich die USA und der Iran zum ersten Mal seit Wochen wieder gegenseitig beschossen haben. Das Barrel kostet aktuell knapp 91 US-Dollar. Mit einem noch massiveren Anstieg, deutlich über die Marke von 100 Dollar, rechnen Experten im Moment aber nicht. In der Kölner Südstadt hat ein Unbekannter am Morgen auf ein Café geschossen. Verletzte oder Tote gibt es nach Angaben der Polizei nicht. Es seien aber mehrere Einschusslöcher an dem Gebäude. Die Fahndung nach dem Täter läuft. Der Städtetag fordert vom Bund und den Ländern, noch mehr zu tun, um die strengen Grenzwerte bei der Luftqualität einzuhalten. Die Luft ist zwar schon viel besser als früher, aber laut Städtetagspräsident Jung sind die Möglichkeiten vor Ort jetzt einfach erschöpft. Ob durch Tempolimits, weniger Fahrspuren oder mehr Frischluftschneisen, die Städte hätten schon alle Register gezogen, sagte Jung dem RND. Um die noch strengeren Vorgaben ab 2030 einhalten zu können, sei jetzt ganz klar die Politik auf Bundes- und Landesebene in der Pflicht. Sie müsse endlich die großen Schadstoffverursacher stärker in die Verantwortung nehmen, wie die Industrie, den Verkehr, die Energiebranche und die Landwirtschaft. Sie alle müssen laut Jung ihren Ausstoß drastisch senken. Das waren die Nachrichten mit Thorsten Adolfs.
3: Das Wetter. Das wird heute etwas ungemütlich. Gerade so ab dem späten Nachmittag kommen immer mehr Wolken zu uns und die bringen teils kräftigen Regen mit. Aktuell kommt hier und da jetzt nochmal sogar die Sonne raus, aber dann halt nachher schlechter. Örtlich kann dann auch mal ein Gewitter runterkommen mit Starkregen und Hagel. Dazu milde Temperaturen bis 23 Grad erreichen wir heute in der Spitze. Morgen und am Mittwoch dann ein bisschen mehr Sonne und weniger Regen bei Temperaturen wie heute.
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3: Und jetzt alle Staus ab 11 Minuten Wartezeit. A1 Köln-Euskirchen zwischen Kreuzköln-Nord und Köln-Löwenich 4 Kilometer, 18 Minuten on top. Die A3 Arnheim-Köln zwischen Oberhausen-Holten und Kreuz-Kaiserberg 5 Kilometer, 11 Minuten mehr. Die A3 Köln-Frankfurt zwischen Kreuzborn-Siegburg und Bad Honnef-Linz 4 Kilometer, plant 15 Minuten mehr Zeit ein. Auf der A52 Mönchengladbach-Düsseldorf zwischen Kreuz-Nersen und Karst-Nord 2 Kilometer, das bedeutet 19 Minuten warten im Stau. Und die A61 Koblenz-Mönchengladbach zwischen Weilers Wisst und Erftstadt 1 Kilometer, seid ihr nach 11 Minuten durch. Ich wünsche euch eine gute Fahrt mit uns. Teilweise ein ungemütlicher Tag heute also. Umso gemütlicher machen wir es uns heute. Kuschelt euch gerne zu mir und zu Kylie Minogue, die kommt jetzt bei uns.
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3: Hier ist Can't Get You Out of My Head von Kylie Minogue. Ich bin Kevin Zimmer, wünsche euch einen schönen Vormittag.

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0: Und gleich geht's los mit dem ersten Codewort.

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1: Mit Manfred Uhl. Schönen guten Tag. Nach den gegenseitigen Militärschlägen der USA und des Iran sind die Ölpreise wieder gestiegen, zeitweise auf den höchsten Stand seit einer Woche. Erstmals seit Ende Juli hatten die US-Streitkräfte wieder Ziele im Iran angegriffen. Die USA nahmen dabei zwei Raketenabschussrampen in der Nähe der Straße von Hormuz ins Visier. Der Iran reagierte umgehend mit Vergeltungsangriffen auf Stützpunkte des US-Militärs. Nach den Schüssen am Rande einer Techno-Veranstaltung in der Schweiz hat die Polizei den oder die Täter bislang noch nicht gefasst. Ein Ende der Fahndung sei nicht absehbar, hieß es. Bei einer Pressekonferenz am Abend hieß es, die Polizei wisse noch nicht, wer für die Tat verantwortlich sei und welches Motiv dahinter stehe. Bei den Schüssen waren in der Nacht von Samstag auf Sonntag eine 22-jährige Frau getötet und 5 weitere Menschen teils schwer verletzt worden. Zwei Großveranstaltungen im Märkischen Kreis haben am Wochenende zehntausende Menschen angezogen. Auch vom durchwachsenen Wetter ließen sie sich wenig beeindrucken. In Menden wurde Teil 1 des 750-jährigen Stadtjubiläums gefeiert und in Lüdenscheid verwandelten die Publikumsmassen das Nattenbergstadion beim Bautz-Festival in eine riesige Party-Location. Am Freitag und am Samstag waren dort knapp 50 Künstler aufgetreten, darunter Alpha Will, Juli und Jan Delay. Das Wetter sorgte laut Medienberichten allerdings dafür, dass die Gesamtbesucherzahl unter 20.000 blieb. In Menden folgte auf das Stadtkaiserschießen, auf dem Neumarkt am Samstag dann gestern ein großer Festumzug durch die Innenstadt. Sowohl in Lüdenscheid als auch in Menden ging es laut Polizei im Großen und Ganzen friedlich zu. In Menden steigt das eigentliche Jubiläumsstadtfest dann am kommenden Wochenende. Bei der großen Party gibt es dann Musik auf 3 Bühnen. Auch NRW-Ministerpräsident Wüst wird erwartet. Entwarnung beim Eishockeystürmer der Iserlohn Roosters Tyler Boland. Der Kanadier war bei der 1:2-Niederlage gegen Liberec im Vorbereitungsendspiel in Dresden gegen das eigene Tor geknallt. Boland blieb einen Moment lang auf dem Eis liegen, konnte dann aber aus eigener Kraft auf die Bank zurückkehren. Nach Aussage von Sportdirektor Franz Fritzmeier ist ihm bei dieser Aktion nichts Schlimmeres passiert. Boland gilt als einer der Kandidaten für das Amt des Mannschaftskapitäns in dieser Saison. An diesem Wochenende war Neuzugang Cole Meyer Kapitän der Mannschaft. Wann die Roosters die endgültige Kapitänsentscheidung treffen, ist nicht bekannt. Weitere Meldungen findet ihr auf radiomk.de und in unserer App. Und damit zum Wetter. Mal Sonne, mal Wolken. Am Nachmittag verbreitet Schauer bei maximal 19 bis 22 Grad. Dabei ziemlich windig. 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A44 Kassel-Dortmund zwischen dem Kreuz Werl und Kreuz Dortmund-Unna 4 Kilometer Stau. Und A45 Hagen-Dortmund zwischen dem Kreuz Hagen und dem Westhofener Kreuz 3 Kilometer Stau.
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3: Schönen Vormittag, Kevin Zimmer hier. Donald Trump hat, nachdem er schon Berge und Meere umbenannt hat, jetzt noch einen See umbenannt, ja? Aber mehr, um Kanada zu ärgern, weil die ihm im Zollstreit nicht entgegenkommen, hat er den Lake Ontario, der zur Hälfte in den USA und Kanada liegt, in Lake America umbenannt. Dass er ihn nicht in Lake Trump umbenannt hat, ist, glaube ich, alles. Wir haben uns übrigens nicht umbenannt, aber ihr merkt schon, wir klingen anders, oder? Hört mal.
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Klingt gut, oder? Sag ich doch. Und das klingt auch gut. Will.i.am featuring Britney Spears. Scream and Shout. Und damit genießt bitte euren vorletzten Sommerferientag, liebe Schülerinnen und Schüler.

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1: Mit Thorsten Adolfs. Guten Tag. Die europaweite Aufrüstung lässt nicht nur die Kassen bei Rheinmetall klingeln. Mit Heckler & Koch meldet heute ein weiterer deutscher Rüstungskonzern Rekordgewinne. Die Firma aus Oberndorf bei Stuttgart hat im ersten Halbjahr fast 264 Millionen Euro Umsatz gemacht. Das sind fast 50% mehr als im vergangenen Jahr. Und der Gewinn hat sich verdreifacht. Infos dazu von Marc Weiß.
2: Heckler & Koch stellt vor allem Pistolen, Gewehre und Granatwerfer her und beliefert nicht nur das Militär, sondern auch die Polizei. Trotzdem ist der Hauptgrund für den Rekordgewinn nach Angaben der Firma jetzt ganz klar der Ukraine-Krieg und die Aufrüstung der NATO-Staaten. Die meisten Geschäfte macht man mit der Bundeswehr, mit Frankreich, Norwegen und den baltischen Ländern. Allein die Bundeswehr bestellte über einen Rahmenvertrag 250.000 Gewehre. Ursprünglich geplant waren mal 120.000. Heckler & Koch investieren weiter in neue Maschinen und eine moderne Infrastruktur. Inzwischen arbeiten rund 1.400 Beschäftigte in dem Werk. Die Rekordzahlen des deutschen Gewehrbauers werden sicherlich auch in Köln gehört. Dort beginnt morgen ein großes Protestcamp gegen die weltweite Aufrüstung. Vor allem gegen Rheinmetall soll es dabei gehen, aber auch die Zahlen von Heckler & Koch heute zeigen klar, dass Rüstungskonzerne in Zeiten wie diesen Gewinne machen. Inwieweit man ihnen das vorwerfen kann, muss jeder für sich selbst entscheiden.
1: Und jetzt weitere Themen im Überblick. Das Defizit in der Pflegeversicherung wird immer größer, weil die Ausgaben stark steigen. In der ersten Jahreshälfte waren die Pflegekassen mit 77 Millionen Euro im Minus. Vom Spitzenverband der gesetzlichen Krankenkassen heißt es, es herrsche Alarmstufe Rot. Die Politik müsse schnell handeln. In wenigen Monaten würden die Einnahmen nicht mehr reichen, um die Pflegeleistungen voll zu finanzieren. Der Verfassungsschutz sieht in der Funktionsweise bestimmter Internetplattformen einen Beschleuniger für die Radikalisierung junger Menschen. In einer Veröffentlichung der Behörde heißt es, Nutzer würden nach dem Konsum unverfänglicher, halbpolitischer Inhalte langsam in eine sogenannte Echokammer geführt, in der immer radikalere und stark emotionalisierende Inhalte verbreitet würden. Dadurch würden extremistische Ideen zunehmend normalisiert und verinnerlicht. Wegen Vandalismus gibt es im Bahnverkehr zwischen Bochum und Essen zurzeit massive Einschränkungen. Laut Bahn wird das wohl noch bis in die frühen Abendstunden so bleiben. Im Regionalverkehr fallen Züge aus oder haben deutliche Verspätungen. Die Bahn setzt auf einigen Verbindungen Ersatzbusse ein. Welche Züge genau betroffen sind, steht im Internet auf Zuginfo NRW. In Deutschland leben aktuell mehr Frauen als Männer. Auf 1.000 Männer kommen im Schnitt 1.027 Frauen. Das liegt nach Angaben der Bundesstatistiker vor allem daran, dass Frauen im Schnitt älter werden. Ganz anders sieht das Verhältnis bei den Jüngeren aus. Bei den unter 50-Jährigen sind nämlich deutlich mehr Männer als Frauen in Deutschland unterwegs. Das kommt daher, dass statistisch gesehen mehr Jungen als Mädchen zur Welt kommen und außerdem mehr Männer als Frauen aus dem Ausland nach Deutschland ziehen. Regional gibt es beim Geschlechterverhältnis große Unterschiede. Den größten Frauenüberschuss melden Schleswig-Holstein, Mecklenburg-Vorpommern und Hamburg. Den größten Männerüberschuss in der Gruppe der 18- bis 29-Jährigen gibt es in den ostdeutschen Bundesländern wie Sachsen-Anhalt, Brandenburg und Thüringen. Das waren die Nachrichten mit Thorsten Adolfs.
3: Das Wetter. Es wird ab dem Nachmittag nasser und ungemütlicher im Einzelnen. Heute zeigt sich das Wetter erst noch halbwegs okay, aber spätestens ab dem späten Nachmittag ziehen immer mehr Wolken auf. Die bringen zum Teil ordentlichen Regen mit. Vereinzelt kann auch mal ein Gewitter dabei sein, inklusive Starkregen. Sogar Hagel ist möglich. Temperaturen bleiben dabei mild und schaffen bis zu 23 Grad. Morgen und am Mittwoch sieht es dann etwas freundlicher aus. Mehr Sonne, weniger Regen und ähnlich warm wie heute.
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3: Und das sind die längsten Staus jetzt. Alles für euch ab 6 Minuten Zeitverlust. Und wir starten erstmal mit der Meldung von der A45 Hagen-Gießen zwischen Dillenburg und Ehringshausen. Dort gibt es 5 Kilometer Stau. Hier ist nur ein Fahrstreifen frei. Da hat es einen Unfall gegeben. Bergungsarbeiten laufen und der Verkehr wird immer noch an der Unfallstelle vorbeigeführt. Ihr müsst mit 20 Minuten mehr Zeit rechnen. Die A1 Köln-Euskirchen zwischen Hürth und Kreuz-Bliesheim 5 Kilometer, 6 Minuten. A4 Olpe-Köln zwischen Gummersbach und Bielstein 1 Kilometer plus 6 Minuten. A4 Olpe-Köln zwischen Bergisch Gladbach-Bensberg und Bergisch Gladbach-Refra 2 Kilometer, kostet euch 12 Minuten. Die A4 Aachen-Köln zwischen Dreieck Köln-Heumer und Kreuz Köln-Süd 5 Kilometer, 12 Minuten on top. Und die A40 Dortmund-Duisburg zwischen Bochum-Wattenscheid und Dreieck Essen-Ost 5 Kilometer, hier sind 17 Minuten mehr. Allen unterwegs, gute Fahrt mit uns. Schön, dass ihr da seid. Hier ist Kevin Zimmer. Ihr seid genau richtig. Wir klingen neu. Ja, wir haben neue Klamotten an sozusagen. Das hört man. Und ich war auch beim Friseur. Ich glaube, das hört man auch, oder? Ich klinge jünger, oder?
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3: Michael Schulte jetzt für euch. You let

0: Morgen noch und dann beginnt die Schule wieder. Unterricht, Hausaufgaben, Klassenarbeiten, daran denkt man vielleicht zuerst, wenn man an Schule denkt, aber vielleicht erinnert ihr euch auch noch an so Peinlichkeiten, an so lustige Geschichten. Habt ihr Geschichten, worüber ihr heute noch lacht, wenn ihr euch mit den Klassenkameraden von damals trefft und ihr euch dann diese Geschichten erzählt?
1: Ich habe mir in der dritten Klasse bei den Bundesjugendspielen vor der ganzen Schule den Arm gebrochen.
2: Ja, ich hatte mal meinen Fuß gebrochen, da konnte man Aufzug fahren bei uns in der Schule und da sind wir mit ein paar Freunden Aufzug gefahren und dann sind wir stecken geblieben.
3: Das Sexualkunde war halt immer richtig witzig.
0: Wenn ein peinlich berührter Biolehrer nuschelt, weil es ihm unangenehm ist. Ja? Welche Geschichten erzählt ihr euch, wenn ihr mal wieder ein Klassenkamerad

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1: Mit Manfred Uhl. Schönen guten Tag. Bei VW findet heute die letzte einer ganzen Reihe von Betriebsversammlungen statt. Die Konzernführung wird sich im Werk in Hannover den Fragen der Belegschaft stellen. Es geht um das von VW angekündigte Sparprogramm. Mitarbeiter und Gewerkschaften warnen vor massenhaftem Jobabbau und Werkschließungen. Am Freitag könnten bei der nächsten Aufsichtsratssitzung Entscheidungen fallen. Bei einem Fährunglück vor Zypern sind mindestens 8 Menschen ums Leben gekommen. In das Schiff mit fast 270 Passagieren an Bord war kurz nach dem Auslaufen Wasser eingedrungen, dann kenterte es. Die Küstenwache konnte fast 240 Menschen aus dem Meer retten, 22 Passagiere werden noch vermisst. Der Kapitän und 7 Crewmitglieder wurden festgenommen, sie sollen laut Augenzeugen von Bord geflüchtet sein. Seit 15 Jahren steht in Lüdenscheid das alte P&C-Gebäude leer, doch jetzt kommt wieder Bewegung in die Diskussion um die Zukunft der Immobilie am Sternplatz. Laut CDU und SPD prüft die Stadt jetzt ernsthaft, das Gebäude zu kaufen, komplett abzureißen und Platz für einen Neubau zu schaffen. Das Ganze ist ein echtes Mammutprojekt. Die Kosten werden aktuell auf rund 47,5 Millionen Euro geschätzt. Weil das bei vielen Bürgern Fragen aufwirft, etwa zur Wirtschaftlichkeit und den Folgen für den Handel, stellen die Fraktionen die Pläne ab 18 Uhr im Kulturhaus öffentlich vor. Der Rupenteich in Iserlohn ist vollkommen ausgetrocknet und zu einem steinigen Rasen geworden. Auf Nachfrage von Radio MK bei der Stadt Iserlohn hieß es, dass die Austrocknung des Rupenteichs tatsächlich allein auf den heißen Sommer zurückzuführen sei. Der Teich sei sehr flach und daher besonders empfindlich gegenüber Verdunstung. Wörtlich heißt es in der Stellungnahme, wenn selbst der Rhein deutliches Niedrigwasser führt, überrascht es nicht, dass auch der Rupenteich entsprechend austrocknet, wenn kein neues Wasser über die Zuläufe nachkommt. Demnach sollte sich die Situation bei ausreichenden Niederschlägen von selbst wieder normalisieren. In der Vergangenheit hatte es um den Rupenteich nach einer Neuabdichtung des Untergrundes immer wieder Wasserverluste gegeben. Weitere Meldungen findet ihr auf radio.mk.de und in unserer App. Und jetzt zum Wetter bei uns. Mal Wolken, mal Sonne. Am Nachmittag verbreitet Schauer bei maximal 19 bis 22 Grad. Dabei ziemlich windig. 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A45 Hagen-Dortmund zwischen dem Kreuz Hagen und dem Westhofener Kreuz 2 Kilometer stockend.
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1: Mit Thorsten Adolfs. Guten Tag. Dass sich Menschen über das Internet radikalisieren, ist nicht neu. Das Bundesamt für Verfassungsschutz hat jetzt aber untersuchen lassen, wie das genau passiert. Das Ergebnis hatten viele wahrscheinlich schon vermutet. Es sind vor allem die Algorithmen der Online-Plattformen, die eine Radikalisierung begünstigen. Frage an Marc Weiß, wie genau geschieht das?
2: Ja, ich glaube, die meisten kennen das wahrscheinlich von Insta. Man guckt sich einen Beitrag an, dann bekommt man den nächsten angezeigt, der genau dazu passt, dann noch einen, dann kommt noch die passende Werbung dazu und schon ist man drin im Algorithmus. Laut Verfassungsschutz passiert aber noch was anderes. Es werden einem demnach bewusst interaktive und kontroverse Beiträge gezeigt. Also nicht nur schöne Bilder, sondern die Interaktion ist wichtig. Am besten noch eine Frage dazu, schreib's in die Kommentare und schon wirst du komplett in so ein Thema reingezogen. Und das sind dann gerne mal politische Themen, die können dann im Extremfall zur Radikalisierung führen.
1: Und bestimmte Gruppen nutzen diese Systeme dann für sich?
2: Genau, da hat jeder wohl seine Lieblingsplattformen. Das passiert natürlich nicht alles auf Insta. Der Verfassungsschutz sagt zum Beispiel, dass rechte Gruppen neben klassischen Netzwerken gerne Telegram oder Gaming-Plattformen benutzen, um da bewusst kontroverse Beiträge zu platzieren. Den Rest übernimmt dann der Algorithmus. Linksextreme sind laut Studie gerne auf Insta und TikTok, Islamisten auf Telegram, Insta und Facebook. Das heißt natürlich nicht, dass jeder, der da unterwegs ist, jetzt radikal wird. Es gehört schon noch mehr dazu, soziale Isolation zum Beispiel und auch mentale Probleme. Aber wenn man so drauf ist, dann ist die Gefahr halt höher, dass einen Extremisten über diese Algorithmen von Plattformen für sich gewinnen können.
1: Dankeschön, Marc. Und jetzt weitere Themen im Überblick. Die finanzielle Lage in der Pflegeversicherung spitzt sich zu. Die Pflege sei akut in Not, heißt es vom Spitzenverband der gesetzlichen Krankenkassen. Vermutlich würden die Einnahmen im Oktober nicht mehr reichen, um die Pflegeleistungen voll zu finanzieren, heißt es. In der ersten Jahreshälfte lag das Defizit bei 770 Millionen Euro. Die Preise in NRW steigen weiter. Die Inflationsrate lag im August bei 2,9%. Das ist der höchste Stand seit 2,5 Jahren. Vor allem bei Heizöl und Kraftstoffen zogen die Preise deutlich an. Tiefer in die Tasche greifen mussten Verbraucher auch an anderer Stelle. Dienstleistungen in der häuslichen Alten- und Behindertenpflege kosteten 11,5% mehr als noch vor einem Jahr. Nach einem Brand in einer Drohnenfabrik in Polen prüft der Inlandsgeheimdienst, ob es sich um einen Sabotageakt handeln könnte. Die betroffene Firma ist das größte private Rüstungsunternehmen des Landes und beliefert die polnische Armee unter anderem mit Kampfdrohnen. In NRW setzen immer mehr Städte auf Schulstraßen, um den Verkehr vor den Schulen zu beruhigen. Im Moment gibt es landesweit schon 93 dieser Zonen, Tendenz stark steigend. Die Idee ist simpel. Zu den Stoßzeiten, wenn Kinder zur Schule gebracht oder abgeholt werden, werden die Straßen für die meisten Autos gesperrt. Landesverkehrsminister Krischer sagt, solche Lösungen würden den Verkehr vor den Schulen deutlich entlasten und so zu einem wesentlich sichereren Umfeld für die Kinder beitragen. Soweit die Meldungen mit Thorsten Adolfs.
3: Das Wetter. Später wird es wechselhaft, danach wieder etwas freundlicher. Im Laufe des späten Nachmittags wird das Wetter heute ungemütlicher, weil nach und nach mehr Wolken reinziehen. Die sorgen stellenweise für kräftigen Regen. Lokal ist auch mal Gewitter drin, dazu Starkregen und Hagel. Trotzdem bleibt es mild mit Höchstwerten von bis zu 23 Grad. Morgen und am Mittwoch gibt es dann wieder etwas mehr Sonne und nicht mehr ganz so viel Regen bei ähnlichen Temperaturen wie heute.
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3: Und das sind die längsten Staus, alles aber 6 Minuten Zeitverlust. Und da starten wir immer noch mit der A45 Hagen-Gießen zwischen Dillenburg und Ehringshausen. 4 Kilometer Stau derzeit, da hat es ja einen Unfall gegeben. Immer noch laufen dort Bergungsarbeiten und ihr braucht etwa 21 Minuten länger dort. Die A1, Euskirchen-Köln zwischen Frechen und Köln-Löwenich, 1 Kilometer, seid ihr nach 6 Minuten durch. Auf der A2 Hannover-Dortmund zwischen Herford, Bad Salzuflen und Bielefeld-Ost, 4 Kilometer, 53 Minuten mehr. Und die A3 Arnheim-Köln zwischen Kreuz-Oberhausen und Kreuz-Oberhausen-West, 3 Kilometer, seid ihr nach 5 Minuten durch. Ich wünsche euch eine gute Fahrt mit uns. Morgen ist schon der letzte Sommerferientag. Die Schülerinnen und Schüler sagen jetzt so, ja. Die Eltern, wir haben es geschafft. 6,5 Wochen zwischen Job, Kinderbespaßung, Urlaub und hoffen, dass Oma und Opa die Blagen auch mal bespaßen. Ihr seid so gut wie durch, ihr habt es geschafft. So, jetzt viel Spaß beim Schulturnister packen, damit alles klar ist für Mittwoch.
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3: Ich bin Kevin Zimmer. Schön, dass ihr da seid.

0: Ja, würde ich zu Hause auch gerne mal öfter hören, so ein Sorry Papi, einfach mal so, prophylaktisch vielleicht. Becky G zusammen mit Topic und Sorry Papi heißt der Song. Der Montag, Kevin Zimmer hier, Tag zusammen, Mittwoch geht's los wieder mit der Schule. Ihr seid vielleicht schon in Vorbereitung und viele Schülerinnen und Schüler fürchten sich mittlerweile nicht mehr nur vor schlechten Noten, sondern, und das ist viel, viel schlimmer, sie fürchten sich auch in der Schule vor Gewalt. Und jetzt mal einfach so eine Zahl, ja? Die polizeilich erfassten Gewalttaten an NRW-Schulen ist seit 2022 um 52% gestiegen. Das sind nur die polizeilich erfassten, ja? Die, die gar nicht polizeilich erfasst sind, sind da logischerweise gar nicht drin. Also hohe Dunkelziffer, davon gehen wir aus. Auch Lehrerinnen und Lehrer sind immer häufiger Ziel von gewalttätigen Attacken. Unser Reporter Thorsten Ortmann hat sich mit dem Thema mal beschäftigt.
1: Die Zündschnur auf NRWs Schulhöfen ist mittlerweile ziemlich kurz. Auch Lehrkräfte sind zunehmend betroffen. Allein 2024 gab es 837 Angriffe gegen sie. Das sind 33% mehr als im Vorjahr. Andreas Bartsch, Präsident des NRW-Lehrerverbands.
2: 193 Messerattacken im letzten Jahr. Wir haben das Problem mit dem Islamismus, dass Islamschüler entsprechenden Druck auf die anderen Schüler ausüben. Wir haben mittlerweile Zahlen über ausgeuferten Rechtsextremismus an den Schulen.
1: Die Gründe sind vielfältig. Nachwirkungen der Pandemie, Gewalterfahrungen zu Hause, Sprachbarrieren, politische und ethnische Konflikte und immer weniger Wertevermittlung.
2: Wir erklären uns, dass auch damit, dass Werteerziehung in den Familien nicht mehr so stattfindet, wie wir uns das eigentlich vorstellen, auch weniger entwickelter oder ausgeprägter Respekt vor Lehrpersonen.
1: Wissenschaftler haben noch eine andere Tatwaffe entdeckt, das Smartphone. Immer häufiger teilen Schüler Gewaltvideos in sozialen Netzwerken und sorgen so für eine Eskalation auf den Schulhöfen, sagt der Psychologe Sebastian Bartoschek.
3: Alles, was starke Emotionen auslöst, das ist geeignet, Likes zu generieren. Und dementsprechend geben eben auch Gewaltvideos Klicks.
1: Aber wo ist der Ausweg? Die Landesregierung reagiert mit einem Leitfaden für Lehrkräfte. Es gibt mehr Geld für Sozialarbeiter in den Schulen und an 20 Projektschulen in NRW schaut sogar die Polizei regelmäßig zum Gespräch vorbei. Für Innenminister Reul ein Versuch, den Tatort Schule zumindest

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1: Mit Manfred Uhl. Schönen guten Tag. Der diesjährige Sommer war einer der wärmsten seit Beginn der flächendeckenden Messungen. Das geht aus einer vorläufigen Auswertung des Deutschen Wetterdienstes hervor. Auffällig und außergewöhnlich waren insbesondere die Extreme. Die Hitzewelle Ende Juni erreichte in Ausmaß und Folgen Dimensionen, wie sie in Deutschland bislang nicht beobachtet wurden, heißt es. Die Temperaturen lagen zeitweise deutlich über 40 Grad. Tropische Nächte brachten auch nachts kaum Abkühlung. Die weltgrößte Computerspielmesse Gamescom in Köln ist mit einem Besucherplus zu Ende gegangen. Nach Angaben der Veranstalter wurden insgesamt rund 368.000 Menschen auf der Messe gezählt. Das sind rund 11.000 mehr als im Vorjahr. Mit mehr als 1.700 Ausstellern waren fast 200 mehr dabei als im vergangenen Jahr. Die Veranstalter zeigten sich mit den Zahlen zufrieden. Zwei Großveranstaltungen im Märkischen Kreis haben am Wochenende zehntausende Menschen angezogen. Auch vom durchwachsenen Wetter ließen sie sich wenig beeindrucken. In Menden wurde Teil 1 des 750-jährigen Stadtjubiläums gefeiert und in Lüdenscheid verwandelten die Publikumsmassen das Nattenbergstadion beim Bautz-Festival in eine riesige Party-Location. Das Wetter sorgte laut Medienberichten allerdings dafür, dass die Gesamtbesucherzahl unter 20.000 blieb. Sowohl in Lüdenscheid als auch in Menden ging es laut Polizei im Großen und Ganzen friedlich zu. In Menden steigt das eigentliche Jubiläumsstadtfest dann am kommenden Wochenende. Bei der großen Party gibt es dann Musik auf drei Bühnen. Auch NRW-Ministerpräsident Wüst wird erwartet. Die Sommerferien gehen zu Ende und das Deutsche Rote Kreuz ruft im Märkischen Kreis dringend wieder zur Blutspende auf. So sollen Engpässe bei der Versorgung von Patienten vermieden werden. Spenden darf jeder ab 18 Jahren, der sich gesund fühlt. Eine obere Altersgrenze gibt es nicht mehr. In den nächsten Tagen gibt es zahlreiche Termine bei uns, unter anderem in Balve, Iserlohn und Schalksmühle. Die genauen Termine findet ihr, wie weitere Meldungen auch, auf radio.mk.de und in unserer App. Und so sieht's aus beim Wetter im Märkischen Kreis. Mal Wolken, mal Sonne. Am Nachmittag verbreitet Schauer bei maximal 19 bis 22 Grad. Dabei ziemlich windig. 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A45 Hagen-Dortmund zwischen dem Kreuz Hagen und dem Besthofener Kreuz 2 Kilometer stockend.
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2: Heute ist internationaler Tag des Draußenessens, also ist mal wieder Draußentag. Das legen die an dem Tag, wo unter anderem Starkregen heute gemeldet ist. Aber ja, dann setzt euch gerne mit eurer Suppe nach draußen in den Garten oder sonst wohin. Ne? Schatz, und wie schmeckt's? Ja, wässrig.
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0: Und ich bin eigentlich ein Deutscher in den Niederlanden und hier fühle ich mich wirklich Niederländer. Das ist herrlich.
1: Deine ersten Bühnenauftritte in nur einem Wort.
0: Unvergeblich.
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0: bleibt hinter in eine kleinere Welt wie die Leute, die ein Ticket kaufen.

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1: Mit Christian Böder, guten Tag. Unterstützung bei Krankheit und im Alter, das ist das Versprechen der Pflegekassen in Deutschland. Das Problem, der Pflegeversicherung geht das Geld aus. Darauf macht der Spitzenverband der gesetzlichen Krankenkassen aufmerksam. Mittlerweile herrsche Alarmstufe Rot, so der Verbandschef Blatt. Jannik Böker aus dem Newsteam, eine Einschätzung, die mit Blick auf die aktuellen Zahlen durchaus nachvollziehbar ist.
2: Absolut. Allein in der ersten Jahreshälfte haben die Kassen einen Fehlbetrag von 770 Millionen Euro angehäuft. Wenn die Kosten weiter so steigen, würden im Oktober die Einnahmen nicht mehr reichen, um die Pflegeleistungen voll zu finanzieren, meint der GKV-Spitzenverband. Unterm Strich heißt das, für 2026 liegt das Defizit voraussichtlich bei 1,2 Milliarden Euro und die Zahl ist wegen eines Kredits vom Bund de facto geschönt. Ohne dieses Darlehen würde das Minus bei 4,4 Milliarden Euro liegen.
1: Wie kann es denn sein, dass die Pflegekassen so gigantische rote Zahlen erwirtschaften?
2: Naja, eines der Probleme ist schlicht und einfach, dass wir im Schnitt immer älter werden und je älter wir werden, desto mehr Erkrankungen treten auf. Bei den Pflegekassen gibt es aber noch ein weiteres Problem. Vor knapp 10 Jahren hat der Bund die Kriterien für eine Pflegebedürftigkeit angepasst und der Verband sagt, dadurch gibt es mehr Menschen, die Anspruch auf Pflegeleistungen haben. Kurzfristig fordert der Verband deshalb finanzielle Unterstützung. Für den Herbst plant die Bundesregierung zudem eine Reform der Pflegeversicherung.
1: Vielen Dank, Jannik Böke. Und hier haben wir weitere Nachrichten in der Zusammenfassung. Die Funktionsweisen bestimmter Internetplattformen tragen dazu bei, dass sich Menschen im Internet radikalisieren. Zu dem Schluss kommt das Bundesamt für Verfassungsschutz. Immer mehr Plattformbetreiber setzten auf kontroverse Inhalte mit starker Beteiligung, heißt es in einer Veröffentlichung der Behörde. Durch bestimmte Algorithmen werden Nutzer dann radikalen Ideen ausgesetzt, die sie dann durch ständige Wiederholungen und Bestätigungen verinnerlichen. Bei uns in NRW ist der Alltag wieder teurer geworden. Laut den Landesstatistikern stieg die Inflationsrate in diesem Monat auf 2,9%. Das ist der höchste Stand seit 2,5 Jahren. Mit Heckler & Koch meldet ein weiterer deutscher Rüstungskonzern Rekordgewinne. Die Firma aus Oberndorf bei Stuttgart hat im ersten Halbjahr fast 264 Millionen Euro Umsatz gemacht. Das ist fast 50% mehr als im vergangenen Jahr. Heckler & Koch gehört zu den 5 größten Gewehr- und Pistolenherstellern weltweit. Stadtbusse ohne Fahrer, Züge rein vom Computer gesteuert. Das könnte schon bald Wirklichkeit in Deutschland werden. Bundesverkehrsminister Bilger will Tempo machen für den Praxiseinsatz für sogenanntes autonomes Fahren. Seine Behörde investiere dafür bis zu 14 Millionen Euro, sagte er. Ein Schwerpunkt liege in Vorhaben im öffentlichen Personennahverkehr und da besonders in ländlichen Gegenden. Ein zweiter Schwerpunkt liegt im Güterverkehr auf der Schiene. Selbstfahrende Züge könnten die Probleme durch immer mehr Transportbedarf bei immer weniger Fahrpersonal dämpfen oder sogar lösen, sagt er. Mit den Fördermitteln sollen auch Fahrzeuge mit autonomen Fahrsystemen beschafft oder umgebaut werden. Das waren die Nachrichten mit Christian Böder.
3: Das Wetter.
4: Ja, hier und da gibt es jetzt noch ein paar Sonnenstrahlen, aber immer mehr Wolken ziehen zu uns rein. Es wird wolkiger und damit auch ungemütlicher. Die Wolken bringen teilweise kräftigen Regen mit. Hier und da kann auch mal ein Gewitter dabei sein mit Starkregen und Hagel. Temperaturmäßig bleibt es aber relativ mild, muss man sagen. Maximal 23 Grad. Morgen und am Mittwoch wird es dann ein Stück freundlicher. Da ist Besserung in Sicht mit mehr Sonne, weniger Regen, vielen Wolken allerdings noch und Temperaturen so wie heute.
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4: Und jetzt alle Staus ab 7 Minuten Wartezeit. Und da starten wir auf der 1 Köln-Euskirchen zwischen Hürth und Kreuz-Bliesheim. 5 Kilometer, da sind es 7 Minuten. Die A3 Frankfurt-Köln zwischen Siebengebirge und Kreuz-Bonn-Siegburg. 5 Kilometer, plant 20 Minuten mehr Zeit ein. Auf der A4 Aachen-Köln zwischen Kreuz-Köln-West und Köln-Eiffeltor. 4 Kilometer, 15 Minuten on top. Und die A45 Hagen-Gießen zwischen Dillenburg und Herborn-West. 2 Kilometer, seid ihr nach 12 Minuten durch. Ich wünsche euch eine gute Fahrt mit uns. Oh mein Gott, schlechte Nachricht für alle Fans eurer Lieblingsserie. RTL hat heute angekündigt, die Daily Soap unter uns einzustellen. In den 90ern irgendwann ging es los. Ich bin jetzt nicht so der Gucker, aber ich kann es nachvollziehen, wenn es eure Serie ist, ja? 37 Jahre läuft die Serie schon und jetzt soll einfach so Schluss sein. RTL ohne unter uns. Ja, dabei sagen die immer, mein RTL. RTL ohne unter uns ist nicht mehr mein RTL. So.
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4: Ich bin Kevin Zimmer. Finger weg von GZSZ, Freunde. Oh.

0: Neue von Katy Perry, Watch It Burn. Ja, so Klopapier brennt ja auch relativ gut, vor allen Dingen das amerikanische, ich sag's nur so. Trumps Handelskrieg mit Kanada trifft vor allen Dingen... Nee, ich glaube, ich fange anders an, ne? Trumps Handelskrieg mit Kanada ist für'n Arsch. So. Es trifft nämlich die Amerikaner auf dem stillen Örtchen am härtesten, nämlich am Po. Klopapier wird erheblich teurer jetzt in den USA, denn Kanada reagiert genauso auf die Zölle von Trump mit Gegenzöllen. Es ist ein munteres Hin und Her und am Ende werden halt viele Produkte einfach viel, viel teurer. Und weil die Papierbranche der USA von Holzimporten aus Kanada total abhängig ist, wird eben vor allen Dingen in den USA Klopapier teurer. Ich finde ja, in den USA kann man das Klopapier gar nicht Klopapier nennen. Das ist mehr so eine, kennt ihr diese Eisdielen-Servietten? Ja, die so an so einem Hörnchen, an so einem Eishörnchen unten dran ist. Das ist mehr so das Klopapier der USA. Aber das ist ein ganz anderes Thema. Was machen die Amerikaner jetzt? Sie horten Klopapier. Teilweise ist es schon ausverkauft. Regelrechte Hamsterkäufe machen die. Wer lacht da von euch? Hallo? Haben wir schon vergessen, was wir während Corona gemacht haben? So. Haben wir immer noch eine Palette im Keller? Falls Amerikaner zuhören? Ich würde mit mir reden lassen.
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1: Mit Frank Köhler. Schönen guten Tag. Ausländische Unternehmen investieren wieder deutlich mehr Geld in Deutschland. Laut einer neuen Studie des Instituts der deutschen Wirtschaft in Köln sind die Investitionen im vergangenen Jahr um 50% auf rund 86 Milliarden Euro gestiegen. Auch wenn man einzelne Großprojekte herausrechnet, bleibt ein klares Plus von 11%. Auffällig ist, woher das Geld kommt. Während Investoren aus den USA sich stark zurückhielten und fast die Hälfte weniger investierten, gab es aus Großbritannien einen massiven Sprung nach oben. Auch aus China, Chile und Saudi-Arabien floss deutlich mehr Geld nach Deutschland. Bei einer verheerenden Sturzflut im Grand Canyon in den USA ist ein Mensch ums Leben gekommen. Mindestens 15 weitere Personen werden laut der Nationalparkverwaltung noch vermisst. Die Überschwemmungen trafen die Nordseite der Schlucht. Die Wassermassen zerstörten dort unter anderem Fußgängerbrücken und beschädigten die einzige Wasserleitung für Touristen und Bewohner des Parks. Zahlreiche Menschen wurden bereits in Sicherheit gebracht. Erste Teile des Nationalparks, darunter auch Hotels, bleiben vorerst geschlossen. Die Rettungskräfte suchen weiter nach Vermissten. In Lüdenscheid kommt Bewegung in die Debatte um das alte P&C-Gebäude an der Wilhelmstraße. Die Immobilie in der Innenstadt steht schon seit 15 Jahren leer und bisherige Rettungsversuche blieben ohne Erfolg. Jetzt haben CDU und SPD neue Pläne vorgestellt. Die Stadt prüft demnach aktuell, ob sie das Gebäude kaufen und abreißen kann, um das Areal komplett neu zu bebauen. Wer sich aus erster Hand informieren möchte, heute Abend um 18 Uhr gibt es im Kulturhaus eine öffentliche Infoveranstaltung, bei der Politiker den aktuellen Stand der Verhandlungen vorstellen. Entwarnung bei den Iserlohn Roosters. Stürmer Tyler Boland hat sich beim Vorbereitungsspiel in Dresden offenbar nicht schwer verletzt. Der Kanadier war heftig gegen das eigene Tor geknallt und kurz auf dem Eis liegen geblieben. Er konnte aber aus eigener Kraft auf die Bank zurückkehren. Laut Sportdirektor Franz Fritzmeier ist Boland nichts Schlimmeres passiert. Ein wichtiger Faktor für das Eishockey-Team, denn der Stürmer gilt als Kandidat für das Amt des Mannschaftskapitäns. Wer die Roosters endgültig in die Saison führt, steht allerdings noch nicht fest. Zuletzt hatte Neuzugang Cole Meyer das Amt vorübergehend übernommen. Und das waren die Nachrichten mit Frank Köhler. 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
3: Und jetzt alle Staus ab 7 Minuten Wartezeit. Und da starten wir auf der A1 Köln-Euskirchen zwischen Hürth und Kreuz-Bliesheim. 5 Kilometer, da sind es 7 Minuten. Die A3 Frankfurt-Köln zwischen Siebengebirge und Kreuz-Bonn-Siegburg. 5 Kilometer, plant 20 Minuten mehr Zeit ein. Auf der A4 Aachen-Köln zwischen Kreuz-Köln-West und Köln-Eiffeltor. 4 Kilometer, 15 Minuten on top. Und die A45 Hagen-Gießen zwischen Dillenburg und Herborn-West. 2 Kilometer, seid ihr nach 12 Minuten durch. Ich wünsche euch eine gute Fahrt mit uns. 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Die Toten Hosen spielen zugunsten unserer Aktion Lichtblicke ein Konzert nur für euch. 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Ihr dürft gerne aber für den guten Zweck für Lichtblicke spenden. Und weil wir nur knapp über 1000 Hörerinnen und Hörer zu dem Konzert lassen, bekommt ihr ja von uns hier im Radio ab heute täglich ein Codewort, mit dem ihr Tickets ordern könnt. Ist gerade passiert und ihr könnt natürlich dann auch direkt spenden. Es gab das erste Codewort und zack, alle Tickets sind weg. Morgen gibt's das nächste. Bleibt einfach bei uns. Hier erlebt ihr die Toten Hosen so nah und so intensiv wie nie mehr. Ich bin Kevin Zimmer. Tag zusammen.
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0: schon immer gewesen. Und das hat in den letzten 20 Jahren in unserer Beziehung eben zog sich wie so ein roter Faden. Und wir haben auch echt super viele Konzerte schon gemeinsam gemacht. Und das ist jetzt nochmal so als größeres Clubkonzert im FZW in Dortmund ist jetzt echt nochmal ein richtiges Highlight. Absoluter Traum.
1: Hör mal, Lars, und wir bedanken uns für deine Spende. Du hast 250 Euro an Lichtblicke gespendet. Vielen Dank dafür. Das ist sehr, sehr großzügig. Du hättest die Tickets ja auch ohne Spende bekommen. Warum hast du gesagt, ja komm, dann mach ich's doch?
0: Ja, ich finde es ja eine super geile Sache, weil es ist ein super Zweck. Nicht nur, weil jetzt Leute spenden, sondern weil das Ganze natürlich nochmal eine richtige Aufmerksamkeit bekommt. Und sicherlich auch viele andere dann sich anschließen werden. Und viele dieser sozialen Projekte verlieren einfach mit der Zeit irgendwo an Aktualität, obwohl sie immer aktuell sind. Und deswegen ist es auch von den Hosen eine super Sache, dass sie das gemacht haben. Und ich habe es echt gerne gemacht, unabhängig jetzt von den Tickets.
1: Lars, vielen Dank auch im Namen der Toten Hosen, dass du gespendet hast. Ja, ich meine, dafür machen die den Auftritt ja. Das ist ja ihr Konzert für unsere Aktion Lichtblicke. Also von daher, Lars, hier, ich schicke dir ein Herzchen rüber, okay? Vielen Dank.
0: Ich habe zu danken und freue mich riesig und ja, danke für den Anruf.
1: Ja, liebe Grüße an die Frau und ihr da draußen, ihr macht es bitte schön wie Lars. Ja, wir schalten schon bald die nächsten Tickets frei. Sichert euch mit dem Codewort den Zugriff da drauf und das Codewort kommt schon bald hier bei uns im Radio. Lars, fahr vorsichtig und wir sehen uns bei den Toten Hosen.
0: Wir sehen uns da. Alles Gute. Tschüss.
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1: Mit Christian Böder. Guten Tag. Europa rüstet auf und das lässt auch die Kassen deutscher Rüstungsunternehmen klingeln. Mit Heckler & Koch meldet heute ein weiterer deutscher Rüstungskonzern Rekordgewinne. Die Firma aus Oberndorf bei Stuttgart hat im ersten Halbjahr fast 264 Millionen Euro Umsatz gemacht. Das sind fast 50% mehr als im vergangenen Jahr. Der Gewinn hat sich verdreifacht. Die weiteren Infos hat Marc Weiß.
2: Heckler & Koch stellt vor allem Pistolen, Gewehre und Granatwerfer her und beliefert nicht nur das Militär, sondern auch die Polizei. Trotzdem ist der Hauptgrund für den Rekordgewinn nach Angaben der Firma jetzt ganz klar der Ukraine-Krieg und die Aufrüstung der NATO-Staaten. Die meisten Geschäfte macht man mit der Bundeswehr, mit Frankreich, Norwegen und den baltischen Ländern. Allein die Bundeswehr bestellte über einen Rahmenvertrag 250.000 Gewehre. Ursprünglich geplant waren mal 120.000. Heckler & Koch investieren weiter in neue Maschinen und eine moderne Infrastruktur. Inzwischen arbeiten rund 1.400 Beschäftigte in dem Werk. Die Rekordzahlen des deutschen Gewehrbauers werden sicherlich auch in Köln gehört. Dort beginnt morgen ein großes Protestcamp gegen die weltweite Aufrüstung. Vor allem gegen Rheinmetall soll es dabei gehen, aber auch die Zahlen von Heckler & Koch heute zeigen klar, dass Rüstungskonzerne in Zeiten wie diesen Gewinne machen. Inwieweit man ihnen das vorwerfen kann, muss jeder für sich selbst entscheiden.
1: Und hier haben wir weitere Nachrichten in der Zusammenfassung. Nach einem Monat relativer Ruhe greifen sich die USA und der Iran seit dem Wochenende wieder gegenseitig an. Die Militärschläge haben wieder den Rohölpreis steigen lassen. Der Preis für ein Barrel der Referenzsorte Brent legte um 1,5% zu auf knapp unter 91 US-Dollar. Das ist der höchste Stand seit einer Woche. Allerdings hielt sich der Preisanstieg laut Experten in Grenzen. Weil die Ausgaben weiter stark steigen, spitzt sich die Finanznot der Pflegeversicherung weiter zu. In der ersten Jahreshälfte ergab sich demnach ein Defizit von 770 Millionen Euro, meldet der Spitzenverband der gesetzlichen Krankenkassen, der auch die Pflegekassen vertritt. Voraussichtlich im Oktober würden die Einnahmen nicht mehr reichen, um die Pflegeleistungen voll zu finanzieren, heißt es. Zum ersten Mal hat die EU-Kommission ein KI-Sprachmodell unter verschärfte Beobachtung gestellt. ChatGPT wird als sehr große Suchmaschine eingestuft und unterliegt damit künftig den strengsten Vorschriften des Gesetzes über digitale Dienste, heißt es von der Brüsseler Behörde. Die künstliche Intelligenz von Entwickler OpenAI wird demnach mittlerweile von über 45 Millionen Menschen in der EU genutzt. Der Sommer in Deutschland ist in diesem Jahr beispiellos heiß gewesen. Das melden die Experten des Deutschen Wetterdienstes. Sie verzeichnen nach einer vorläufigen Auswertung rund 22 Tage mit über 30 Grad und 5 sehr heiße Tage mit mindestens 35 Grad. Unterm Strich lag das Temperaturmittel bundesweit bei 19,6 Grad. Nur der Jahrhundertsommer von 2003 war mit nur 0,1 Grad mehr heißer gewesen. Das Robert-Koch-Institut geht davon aus, dass etwa 16.000 Menschen in Deutschland im Zusammenhang mit der Hitze gestorben sind. Dazu war der Sommer laut den Meteorologen in ganz Deutschland auch viel zu trocken gewesen, was sich auch an den Niedrigwasserständen großer Wasserstraßen zeigte. Das waren die Nachrichten mit Christian Böder.
3: Danke dir, Christian. Der Blick aufs Wetter. Heute insgesamt mehr Wolken, auch wenn es zwischendrin immer mal wieder freundlich sein kann. Jetzt zum Nachmittag aber auch wieder mehr Schauer und der Deutsche Wetterdienst warnt später auch vor teils starkem Gewitter. Dazu zwischen 15 und 19 Grad. Bei uns in Meinerzhagen an der Stadthalle sind es aktuell 17 und in Heme am Felsenmeer kommen wir auf 18 Grad. Die Nacht bleibt dann weiter wolkig und morgen wird es dann ähnlich so wie heute.
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3: Schauen noch schnell auf die Straßen. Hier ist der aktuelle Radio Siegen Verkehrsservice für unseren märkischen Kreis. A45 Hagen Richtung Dortmund zwischen dem Kreuz Hagen und Dortmund Süd. 6 Kilometer Stau, mindestens eine Viertelstunde Zeitverlust. Und dann nochmal die 45 Hagen Dortmund zwischen dem Kreuz Dortmund West und dem Kreuz Dortmund Nordwest. 1 Kilometer Stau, hier sind es aber nur 5 Minuten plus. Und dann saniert die Autobahn GmbH ab heute Abend noch die A46 in Fahrtrichtung Hema. Ab 20 Uhr ist daher die Auffahrt Iserlohn-Lettmate, Fahrtrichtung Hema bis morgen früh gesperrt. Und die Woche folgen dann noch weitere Sperrungen in Auf- und Ausfahrten. Passt da also auf. Und wenn ihr mehr seht, Staus und Blitzer, dann ruft gern durch. Die kostenlose Radio MK Staupiloten-Hotline ist die hier 08150 500. So, und jetzt habe ich schon ein zu viel gedrückt. Auch ich muss mich erst an das neue Soundformat gewöhnen. Ihr habt es vielleicht gehört. Aber es passt ja so ein bisschen, ne? Morgen ist Herbstanfang. Wir kommen alle frisch aus den Sommerferien zurück. Und wenn ich jetzt an Ed Sheeran denke, dann ehrlich gesagt nicht unbedingt an bunte Blätter, kalten Wind und die erste Jacke. Jacke. Aber Ed hat tatsächlich eine besondere Verbindung zum Herbst, auch wenn seine absolute Lieblingszeit im Jahr natürlich Weihnachten ist. Bevor es also endgültig in den Herbst geht, machen wir nochmal kurz Sommer.
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3: Und hier ist er jetzt mit euch. Asi Sam, schönen Montagnachmittag wünscht euch Dominik Pfeiffer hier. Hi.

0: Gleich 14:45 an diesem Montagnachmittag. Das hier ist ganz frisch für euch. Save Me Tonight. Jennifer Lopez und David Guetta. Ja, zum Glück braucht er zum Radiohören ja noch kein Konto. Aber heute braucht man ja irgendwie gefühlt echt für alles was. Fürs Online-Shopping, fürs Essen bestellen, für Netflix, für die Bahn. Wahrscheinlich auch bald, um den Kühlschrank aufzumachen. Und dann wundern wir uns, dass 6 Milliarden Zugangsdaten im vergangenen Jahr durch Malware gestohlen wurden. Ja, wahrscheinlich sind davon gefühlt 2 Milliarden von mir, ja, so viele Konten wie ich habe. Aber am häufigsten davon betroffen eben Passwörter mit 8 Zeichen in der super Geheimagentenzusammenstellung 1, 2, 3, 4, 5, 6, 7, 8. Ja, falls ihr auch so ein ähnliches Passwort benutzt, ist das hier für euch.
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2: Wie einfach war das früher beim Online-Banking? Du hast die ausgedruckte TAN-Liste aus dem Ordner geholt, die richtige Nummer eingetippt, fertig. Und das Passwort war halt das Geburtsdatum. Damit ging im Zweifel auch der Tresor auf. Heute kennen deine Bank und deine Apps dein Gesicht, deinen Daumen, deine Handynummer und den Geburtsnamen deiner Mutter. Und trotzdem sagen sie ständig:
3: Bitte klicke alle Bilder mit einer Ampel an.
2: Und da ist dann auf dem einen Bild oben ganz links ungefähr 3 Pixel groß und fast nicht zu erkennen, möglicherweise ein Stück von einem Ampelmast zu sehen. Wenn das so weitergeht, haben wir bald die 10-Faktor-Authentifizierung mit Gesicht, Daumen, Handynummer, Blutgruppe, Kinnabdruck, Beruf der Eltern, Partei, die du zuletzt gewählt hast, Lieblingsrezept für Kartoffelsalat und eine Urinprobe. So sieht's ja aus, die Entbürokratisierung im digitalen Raum.
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0: 5 Minuten vor 3:30 mit Hertz und Purple Disco Machine Wonderful Life. Und gleich vor den Nachrichten spiele ich euch noch einen Song, den ich damals noch aus meiner Singstar-Phase kenne, ja? Wirklich, weil ich gedacht habe, dass der Song nur über ein Wort ist. Hat sich rausgestellt, war nicht so. Wir sind Helden mit nur ein Wort, gibt's gleich also noch vor den Nachrichten. Und jetzt ein Wort für euch, Werbung.
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0: Um einen bekannten, ja, Lost Place möchte ich schon fast sagen, kommt jetzt Bewegung rein. Die Rede ist vom alten P&C-Gebäude in Lüdenscheid. Was genau geplant ist und wie ihr mitreden könnt, das sagt euch jetzt der Kollege Frank Köhler in den Radio MK Nachrichten um 2:30. Schönen guten Tag.
1: Mit Frank Köhler, schönen guten Tag. Ausländische Unternehmen investieren wieder deutlich mehr Geld in Deutschland. Laut einer neuen Studie des Instituts der deutschen Wirtschaft in Köln sind die Investitionen im vergangenen Jahr um 50% auf rund 86 Milliarden Euro gestiegen. Auch wenn man einzelne Großprojekte herausrechnet, bleibt ein klares Plus von 11%. Auffällig ist, woher das Geld kommt. Während Investoren aus den USA sich stark zurückhielten und fast die Hälfte weniger investierten, gab es aus Großbritannien einen massiven Sprung nach oben. Auch aus China, Chile und Saudi-Arabien floss deutlich mehr Geld nach Deutschland. Bei einer verheerenden Sturzflut im Grand Canyon in den USA ist ein Mensch ums Leben gekommen. Mindestens 15 weitere Personen werden laut der Nationalparkverwaltung noch vermisst. Die Überschwemmungen trafen die Nordseite der Schlucht. Die Wassermassen zerstörten dort unter anderem Fußgängerbrücken und beschädigten die einzige Wasserleitung für Touristen und Bewohner des Parks. Zahlreiche Menschen wurden bereits in Sicherheit gebracht. Erste Teile des Nationalparks, darunter auch Hotels, bleiben vorerst geschlossen. Die Rettungskräfte suchen weiter nach Vermissten. In Lüdenscheid kommt Bewegung in die Debatte um das alte P&C-Gebäude an der Wilhelmstraße. Die Immobilie in der Innenstadt steht schon seit 15 Jahren leer und bisherige Rettungsversuche blieben ohne Erfolg. Jetzt haben CDU und SPD neue Pläne vorgestellt. Die Stadt prüft demnach aktuell, ob sie das Gebäude kaufen und abreißen kann, um das Areal komplett neu zu bebauen. Wer sich aus erster Hand informieren möchte, heute Abend um 18 Uhr gibt es im Kulturhaus eine öffentliche Infoveranstaltung, bei der Politiker den aktuellen Stand der Verhandlungen vorstellen. Entwarnung bei den Iserlohn Roosters. Stürmer Tyler Boland hat sich beim Vorbereitungsspiel in Dresden offenbar nicht schwer verletzt. Der Kanadier war heftig gegen das eigene Tor geknallt und kurz auf dem Eis liegen geblieben. Er konnte aber aus eigener Kraft auf die Bank zurückkehren. Laut Sportdirektor Franz Fritzmeier ist Boland nichts Schlimmeres passiert. Ein wichtiger Faktor für das Eishockeyteam, denn der Stürmer gilt als Kandidat für das Amt des Mannschaftskapitäns. Wer die Roosters endgültig in die Saison führt, steht allerdings noch nicht fest. Zuletzt hatte Neuzugang Cole Meyer das Amt vorübergehend übernommen. Und das waren die Nachrichten mit Frank Köhler. 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
0: Danke dir, Frank. Schauen wir noch schnell aufs Wetter. Ja, Sonne und Wolken, die wechseln sich heute so ein bisschen ab. Insgesamt überwiegen aber die Wolken. Vor allem jetzt am Nachmittag kann es wieder öfter nass werden. Schauer und auch einzelne starke Gewitter sind möglich. Dazu schafft man die Temperaturen von 15 bis 19 Grad. Im Moment messen wir 18 bei uns in Werdohl an der Burg Pungelscheid und ebenfalls 18 Grad sind's in Iserlohn am Eisernen Kreuz. Die Nacht bleibt dann ebenfalls bewölkt und auch morgen erwartet uns ähnliches Wetter.
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0: Und damit kommen wir zum Radio MK Verkehr. Die A1. Köln-Dortmund zwischen Hagen-West und dem Westhofener Kreuz. Da stockt es gerade auf einem Kilometer, braucht aber nur 2 Minuten länger. Dann nochmal die A1. Köln-Dortmund Richtung, ja, Dortmund in Höhe Hagen-Nord ist die Ausfahrt gerade nach einem Unfall gesperrt. Dann haben wir die A45 Hagen-Dortmund zwischen dem Kreuzhagen und dem Westhofener Kreuz. Da braucht ihr mindestens 20 Minuten mehr, 6 Kilometer Stau. Und nochmal Meldung von der 45, diesmal in der Gegenrichtung Dortmund-Hagen zwischen Dortmund-Süd und dem Westhofener Kreuz. Da sind es 5 Minuten plus 1 Kilometer Stau. Dann noch ein Hinweis, die Autobahn Westfalen, die saniert ab heute Abend auf der A46 mehrere Fahrtrichtungen. Deswegen ab 20 Uhr ist daher die Auffahrt Iserlohn-Lettmate bis morgen früh um 5 dicht. Und die Woche gibt es da noch mehr Sperrungen, könnt ihr alle nochmal nachlesen bei uns auf radio-mk.de. Und dann hat uns die Marion noch was aus Neuenrade gemeldet.
3: Auf dem Höhenweg bei der Senke, da ist ein Unfall passiert. Bitte vorsichtig fahren, danke.
0: Jawohl, danke Marion. Wenn auch ihr was seht, dann ruft gern durch. Die kostenlose Radio-MK Staupiloten-Hotline ist die 08000 150 500. So, Jetzt habe ich gerade wieder ein Knöpfchen übersprungen gerade. Egal, macht nichts. Ja, manchmal ist ja doch erstaunlich, wie viel selbst so eine kleine Gruppe von Menschen erreichen kann, ne? Im Südwesten von Kiespe. Da leben so rund 2300 Menschen im beschaulichen Rhönsaal. Was die für ihr Dorf schon geleistet haben und was sie sich deswegen jetzt vorgenommen haben, das hört ihr nach drei Hits am Stück. Hier ist euer Montagnachmittag in eurem Lieblingsradio.
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0: Glockenbach ist das für euch. Und da sind wir ja quasi schon beim Thema. Es sind jetzt keine Glocken, ja, ich weiß ich. Aber nein, das gehört nicht zu unserem Sound-Update. Das ist die Orgel der Servatiuskirche im Grenzdorf Rönsaal. Also so nennt sich der Kirchbeortsteil selbst, ja, nicht, dass ich jetzt hier wen ausgrenze. Die Servatiuskirche wird von der Kirchengemeinde jetzt aber aufgegeben und wie das in vielen Städten passiert, ne, weil eben die Kirche Mitglieder verliert. Aber in Rönsaal wächst dagegen jetzt Widerstand. Ein Verein, der versucht jetzt sogar, das jahrhundertalte denkmalgeschützte Wahrzeichen mitten im Ort zu retten. Ortsbürgermeister Holger Scheel warnt.
1: Worst case werden wir in 15 bis 20 Jahren hier keine Kirche mehr stehen haben, weil das Gebäude so baufällig geworden ist, dass man es wahrscheinlich aus Verkehrssicherungsgründen abreißen muss. Und das wäre sicherlich für Rönsaal eine Katastrophe vom Ortsbild her.
0: So, und wer schon mal über die Landstraße nach Rönsaal gefahren ist, der sieht eben den wuchtigen spätromanischen Westturm schon von Weitem. Für die Rönsaaler ist das eben nicht nur irgendeine Kirche.
1: Wie für den Kölner der Dom, so ist für den Rönsaaler die Servatiuskirche. Das ist ja ein Wort, das man hin und wieder mal hört. Und in der Tat, selbst die Menschen, die mit Kirche, die mit Religion eigentlich nichts am Hut haben, identifizieren sich aber sehr wohl mit dem Gebäude.
0: So, und deswegen ist es auch nur durch einen Kraftakt, ja, aller Rönsaaler seinerzeit damals gelungen, die Orgel von 1786 zu erhalten.
1: Ein zentrales Element dieser Kirche ist die sogenannte kleine Orgel, die wir von 2010 bis 2012 schon restauriert haben, ein Großprojekt realisiert haben. Das hat über 200.000 Euro gekostet und das haben wir tatsächlich stemmen können.
0: Ja, jetzt ist so eine ganze Kirche natürlich ein Batzen mehr, aber dennoch geht der Verein davon aus, auch den Kraftakt Servatiuskirche stemmen zu können. Eben als neues Veranstaltungszentrum zum Beispiel oder. Mehr zum Thema Servatiuskirche in Kirchberuhensaal könnt ihr aber auch nochmal bei uns auf Radio MK nachlesen. Und er hier kennt sich auch mit Kirchen aus. Hosier jetzt mit Take Me to Church.

0: Sampro City ist das. Mit Self-Aware heißt so viel wie sich seiner selbst bewusst. Ja. Und das geht auch mit uns. Ja. 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
1: Mit Christian Böder, guten Tag. Wie konnte es zu dem Massenandrang von Migranten auf die spanische Exklave Ceuta an der nordafrikanischen Küste kommen? Auch einen Monat später gibt es auf die Frage keine eindeutige Antwort. Nach Regierungsangaben untersucht Spanien weiter Ursachen der Vorkommnisse. Yannick Böke aus dem News-Team. Dabei sieht der Ministerpräsident Sanchez Verbindungen nach Russland und Israel.
2: Und nicht nur das. Laut Sanchez ist auch eine internationale rechtsextreme Bewegung mitverantwortlich. Die soll das Thema Migration stets nutzen, um nicht nur Spanien, sondern auch Europa anzugreifen und zu spalten, heißt es. Fakt ist, dass vor dem Massenandrang von Migranten Falschinformationen in den sozialen Netzwerken rumgegangen sind. Mehr als 72.000 Menschen hatten daraufhin Ceuta vor allem schwimmend erreicht. Mindestens 91 kamen dabei ums Leben.
1: Viele Fragezeichen bleiben also erstmal. Dass Social Media bei solchen Vorfällen aber eine wichtigere Rolle spielt, zeigt nicht nur das Beispiel Ceuta.
2: Ja, die Algorithmen von TikTok, Insta und Co. machen solche viralen Videos überhaupt erst möglich. Und nicht nur das. Das Bundesamt für Verfassungsschutz hat jetzt nochmal gewarnt, die Algorithmen begünstigen auch die Radikalisierung junger Menschen. Nutzer würden nach dem Konsum unverfänglicher, semipolitischer Inhalte allmählich in eine sogenannte Echokammer geführt, in der immer radikalere und stark emotionalisierende Inhalte verbreitet würden, so der Verfassungsschutz.
1: Vielen Dank, Yannick Böke. Und hier haben wir weitere Nachrichten in der Zusammenfassung. Deutschland wird als Wirtschaftsstandort wieder interessant für ausländische Unternehmen. Nach Angaben des Instituts der deutschen Wirtschaft investierten vor allem Firmen aus dem Rest der EU im vergangenen Jahr rund 86 Milliarden Euro in die Bundesrepublik, ein Plus von 50% im Vergleich zum Jahr davor. Besonders viel Geld floss aus Großbritannien zu uns. Nach der verheerenden Sturzflut im Grenzgebiet zwischen Nepal und Tibet suchen die Rettungskräfte weiter nach Überlebenden. Auf beiden Seiten der Grenze verzeichneten die Behörden bisher über 900 Tote und fast 5000 Vermisste. Die Bundesregierung hat nach eigenen Angaben noch keine Erkenntnisse über die Zahl vermisster oder getöteter Deutscher. In Nordrhein-Westfalen setzen immer mehr Städte auf Schulstraßen, um den Verkehr vor den Schulen zu beruhigen. Im Moment gibt es landesweit schon 93 solcher Zonen, Tendenz steigend. Die Idee ist simpel. Zu den Stoßzeiten, wenn Kinder zur Schule gebracht oder abgeholt werden, werden die Straßen für die meisten Autos gesperrt. Laut NRW-Verkehrsministerium werden in 3 Städten entsprechende technische Möglichkeiten getestet. In Wesseling versenken sich zum Beispiel Poller automatisch im Boden, wenn ein berechtigtes Auto kommt, das per Kennzeichen erkannt wird. In Lohmer regeln digitale Schranken den Verkehr, damit sich keine Autos mehr stauen. Und die Stadt Bocholt testet ein System mit einer App oder einem Chip, ähnlich wie bei einem kontaktlosen Bezahlen. Verkehrsminister Krischer sagte, solche Lösungen würden den Verkehr vor den Schulen deutlich entlasten und so zu einem wesentlich sicheren Umfeld für die Kinder beitragen. Das waren die Nachrichten mit Christian Böder.
3: Danke dir, Christian. 3:03 haben wir es jetzt. Kommen wir zum Wetter heute. Ja, ganz so freundlich wie zuletzt bleibt es nicht mehr. Es gibt viele Wolken. Dazwischen kommt zwar ab und zu mal die Sonne raus, aber zum Nachmittag jetzt nimmt die Schauer- und auch die Gewittergefahr zu, warnt der Deutsche Wetterdienst. Die Höchstwerte liegen dazu zwischen 15 und 19 Grad. Aktuell messen wir 17 bei uns in Herscheid am Spieker und ebenfalls 17 Grad sind es in Altena an der Burg Holzbrink. Heute Nacht bleibt es dann bewölkt und morgen sieht es ähnlich aus.
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3: Der Blick auf die Straßen im Radio MK Verkehr, dem besten Verkehrsservice für unseren Märkischen Kreis und ganz Südwestfalen. A1 Köln Richtung Dortmund, da ist die Ausfahrt Hagen-Nord nach einem Unfall weiterhin gesperrt. Dann haben wir die A44 Kassel Richtung Dortmund. Zwischen dem Kreuz Werl und dem Kreuz Dortmund-Unna, da stockt es auf 4 Kilometern, plant mal mindestens 5 Minuten mehr ein. Und zum Schluss noch die A45 Hagen Richtung Dortmund. Zwischen dem Kreuz Hagen und Dortmund Süd, da sind es 20 Minuten plus 6 Kilometer Stau. Und dann kommt hier noch ein Hinweis von der A46. Die Autobahn Westfalen fängt nämlich da ab heute Abend eine Fahrbahnsanierung an. Deswegen ist die Auffahrt Iserlohn-Lettmate ab heute Abend 20 Uhr bis morgen früh um 5 gesperrt. Und die Woche gibt es dann noch weitere Sperrungen an Auf- und Ausfahrten. Klickt euch da gerne mal rein. Wir haben mehr auf radio-mk.de. Und wenn ihr sonst noch was seht, Staus oder Blitzer, dann meldet euch gern rein. Das geht über die kostenlose Radio MK Staupiloten-Hotline 08000 150 500. Ihr kennt das sicherlich. Der Urlaub ist vorbei. der Alltag hat wieder angefangen und plötzlich merkt man, wie sehr einem die Sonne doch fehlt, oder? Also morgen kommt dann auch noch der Herbst um die Ecke, aber wir holen uns jetzt nochmal den Sommer eben zurück. Musik an, Kopf Richtung Sonne, jetzt mit Moving to the Sun.
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0: Viertel nach drei am Montag. Wer im Hause Swift wohl jetzt die Winkelspinnen wegmacht, hä? Faith of the Winkelspinne. Ja, der Sommer geht auf die Zielgeraden, ne? Morgen stellen die Meteorologen sogar schon offiziell auf Herbst um. Und bei den aktuellen Temperaturen, da fühlt sich eine Tierart bei euch als Untermieter besonders wohl, die Spinne. Zwischen August und Oktober ist da ihre Hochsaison. Das passt dieses Jahr ja auch zum aktuellen Kinoerfolg vom neuen Spider-Man-Film. Mit einem wichtigen Unterschied: im Film, da freuen sich alle auf die Spinne. Warum im eigentlichen Alltag das nicht so ist, da rede ich jetzt mal mit Kollegin Annabel Giesbert drüber. Annabel, warum haben wir eigentlich Angst vor Spinnen?
1: Ja, lange gab es darauf keine Antwort. Inzwischen gilt aber als bewiesen, die Angst vor Spinnen ist tatsächlich angeboren. Also schon 6 Monate alte Babys nehmen Spinnen quasi als Objekte wahr und reagieren dann mit einer Stressreaktion darauf. Also die Pupillen werden ganz groß. Und dabei gibt es in Deutschland eigentlich kaum Spinnen, die für uns wirklich gefährlich werden können.
0: Das heißt, die Angst ist so gesehen meistens unbegründet, ne? Aber Spinnen, sage ich mal, ich höre da immer auch von vielen Vorteilen.
1: Auf jeden Fall. Also Spinnen sind wichtig für die Natur und unser Ökosystem. Sie verhindern zum Beispiel, dass sich Insekten endlos vermehren. Fressen beispielsweise Mücken, Fliegen und Blattläuse. Und wenn Spinnen verschwinden, dann ist das immer ein schlechtes Zeichen. Dann stimmt wirklich was mit der Umwelt nicht. Und ihre Fäden sind sehr nützlich. Seit vergangenem Jahr gibt es sogar eine spezielle Outdoor-Jacke. Sie ist das erste serienmäßig hergestellte Kleidungsstück aus synthetischer Spinnenseide. Der Stoff ist eben sehr leicht und trotzdem robust.
0: Sieh an, da kommen wir doch dem menschlichen Spider-Man recht nah, ne? Dennoch bleibt ja bei vielen die Angst. Da stellt sich für mich die Frage, was ist denn jetzt der richtige Umgang mit Spinnen, wenn ich eine oder vielleicht auch ein paar mehr im Haus finde?
1: Wer keine Angst hat, kann die Spinne einfach im Keller lassen. Da hält sie dann andere Mücken und Insekten in Schach. Weggesaugt werden sollte sie aber auf gar keinen Fall, weil im Staubsauger prallt sie natürlich mit hoher Geschwindigkeit dann gegen die Wände und das überlebt die Spinne meistens nicht. Also wer Angst hat und sich wirklich unwohl fühlt, kann einfach einen Becher und ein Stück Papier nehmen, den Becher vorsichtig über die Spinne stülpen, dann das Papier langsam zwischen Becher und Wand schieben und sobald die Spinne dann vollständig im Becher ist, kann man sie nach draußen bringen und im Grünen aussetzen.
0: Wie jetzt auch, Mensch, bei dem Regen gerade. Also ich glaube, ich würde die eher reintragen als raus. Aber gut, vielleicht bin ich auch einfach sehr speziell. Zudem bin ich aktuell ultra zerstochen. Vielleicht schlage ich dann 2 Mücken mit einer Spinne. Wer weiß. Neues Lieblingstier auf jeden Fall. Danke dir, Annabel.
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0: Es ist 15.30 Uhr und damit ihr nicht nur über das regnerische Wetter reden müsst, gibt's jetzt euer Update. Wissen, was wichtig ist in der Welt und im Märkischen Kreis, jetzt in unseren Radio MK Nachrichten. Schönen guten Tag.
1: Mit Frank Köhler, schönen guten Tag. Der Bremer Raumfahrtkonzern OHB hat einen Milliardenauftrag an Land gezogen. Wie die Geschäftsführung mitteilt, baut das Unternehmen 18 Satelliten für das neue europäische Netzwerk IRIS. Die rund 2,5 Tonnen schweren Satelliten sollen künftig in einer mittleren Erdumlaufbahn kreisen. Ihr Ziel ist es, eine abhörsichere und krisenfeste Kommunikation für Regierungen und die Wirtschaft in Europa zu garantieren. Laut OHB-Chef Fuchs ist eine solche eigenständige Infrastruktur in der digitalen Welt unverzichtbar. IRIS ist neben Galileo und Copernicus bereits das dritte große Raumfahrtprojekt in Europa. Bei einer verheerenden Sturzflut im Grand Canyon in den USA ist ein Mensch ums Leben gekommen. Mindestens 15 weitere Personen werden laut der Nationalparkverwaltung noch vermisst. Die Überschwemmungen trafen die Nordseite der Schlucht. Die Wassermassen zerstörten dort unter anderem Fußgängerbrücken und beschädigten die einzige Wasserleitung für Touristen und Bewohner des Parks. Zahlreiche Menschen wurden bereits in Sicherheit gebracht. Erste Teile des Nationalparks, darunter auch Hotels, blieben vorerst geschlossen. Die Rettungskräfte suchen weiter nach den Vermissten. Die Servatiuskirche in Kersburönsal soll Ende des Jahres von der evangelischen Kirchengemeinde aus Kostengründen aufgegeben werden. Um die jahrhundertealte, denkmalgeschützte Kirche trotzdem als Ortsmittelpunkt zu erhalten, will ein neuer Verein die Kirche kaufen. Schon vor einigen Jahren war es mit Spenden der Bürger gelungen, die wertvolle Orgel in der Kirche für 250.000 Euro zu sanieren und zu erhalten. Der Verein hofft, dass die Bürger Rönsals auch beim Schutz der ganzen Kirche beherzt zugreifen werden. Weitere Informationen findet ihr auf radio-mk.de, in den Nachrichten und bei den Themen aus dem Programm. Der Rupenteich in Iserlohn ist komplett ausgetrocknet. Wo sonst Wasser ist, wächst jetzt ein steiniger Rasen. In der Vergangenheit gab es immer wieder Gerüchte, dass der Untergrund des Teiches undicht sein könnte. Die Stadt Iserlohn gibt auf Nachfrage aber Entwarnung. Grund für die Trockenheit sei allein der heiße Sommer. Weil der Teich sehr flach ist, verdunste das Wasser extrem schnell. Komme dann über die Zuläufe kein neues Wasser nach, trockne der Teich aus. Sobald es wieder genug regnet, soll sich die Lage laut der Verwaltung von ganz allein wieder normalisieren. Und das waren die Nachrichten mit Frank Köhler. 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
0: Danke dir, Frankie. 3:05. Der Blick auf die Wetteraussichten. Ja, heute ist einiges an Wolken unterwegs. Die Sonne kam zwar vorhin mal so ein bisschen noch raus, aber ne, so durchsetzen kann sie sich nicht. Jetzt am Nachmittag ziehen wieder häufiger Schauer durch und auch mal ein starkes Gewitter ist nicht ausgeschlossen, warnt der Deutsche Wetterdienst. Bei 15 bis 19 Grad ist Schluss heute. Derzeit sind es 17 bei uns in Neuenrade am Rennofen und ebenfalls 17 Grad messen wir in Halver an der Löhrmühle. Die Nacht bleibt dann ebenfalls wolkig und morgen geht das Ganze ganz ähnlich weiter. Schauen wir auf die Straßen im Radio MK Verkehr, dem besten Verkehrsservice für unseren Märkischen Kreis und ganz Südwestfalen. Auf der A1 Köln Richtung Dortmund ist die Ausfahrt in Höhe Hagen-Nord immer noch nach einem Unfall gesperrt. Bedenkt das und fahrt also einen anderen Weg. Dann die A44 Kassel Richtung Dortmund. Zwischen dem Kreuz Werl und dem Kreuz Dortmund-Unna plant mal 10 Minuten mehr ein, 4 Kilometer stockend. Dann haben wir die A45 Hagen-Dortmund zwischen dem Kreuz Hagen und Dortmund Süd. Hier sind 7 Kilometer Stau, Viertelstunde Zeitverlust. Und nochmal die 45 zum Schluss Hagen-Dortmund zwischen dem Kreuz Dortmund West und dem Kreuz Dortmund Nordwest. 4 Kilometer stockend auch hier. Hier sind es 10 Minuten Zeitverlust. Und zum Schluss noch ein Hinweis für die A46. Die wird nämlich heute Abend ab 20 Uhr gesperrt, beziehungsweise die Auffahrt Iserlohn-Lettmate wird in Fahrtrichtung Hema gesperrt. Die Autobahn saniert da nämlich die Fahrbahn. Habt ihr mehr gesehen? Staus oder Blitzer? Dann freue ich mich über eure Meldungen. Das geht ganz einfach über die kostenlose Radio MK Staupiloten-Hotline 08000 150 500. Gute und sichere Fahrt euch. Ja, und für alle, die die letzte halbe Stunde verpasst haben, hole ich euch nochmal schnell ab. Mit meiner wichtigsten Erkenntnis: Die Angst vor Spinnen ist bei uns Menschen angeboren. Ihr müsst also jetzt nicht schreiend irgendwie weglaufen, wenn die in die Häuser wieder krabbeln. Denn wir können nur bedingt was dafür. Ist ja jetzt auch wieder wichtig für den Herbst. Aber vielleicht habt ihr auch so einen niceen Ehemann, wie Ray es hat. Denn wenn ihr euch fragt, Mensch, wo springt der denn schon wieder rum? Ich sag jetzt einfach mal, der ist für euch die Spinne wegmachen. Dominik Pfeiffer hier, schönen Montagnachmittag wünsche ich euch jetzt mit Ray und Where is my husband?
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0: euer Montag, jetzt hätte ich beinahe Mittwoch gesagt. Euer Montagnachmittag ist das hier mit Holly Humberstone. Und nein, das ist nicht die neue Mitschülerin in Hogwarts, sondern hier in den Hits im besten Mix mit To Love Somebody. Aber ja, am Mittwoch geht auch bei uns die Schule wieder los. Und wenn ihr eure Kinder dann wieder in die Schule bringt, dann haben wir vielleicht alle nochmal das Gefühl, Mensch, Schule ist irgendwie anders im Gegensatz zu damals, oder? Zumindest Kollege Kevin Zimmer hat das Gefühl, wenn er das mit seiner Schulzeit vergleicht, so damals, 1783.
1: Ja, wir hatten ja schon ganz andere Schulturnister, da ging es ja schon mit los, ja? Die sahen alle aus wie Schuhschränke und sie waren auch so schwer. Und sie waren entweder von Scout, Amigo oder McNeil. Und McNeil hatte einen Chihuahua im Logo, da warst du schon Loser, bevor du das Klassenzimmer erreicht hast. Da muss man ja noch nicht mal Grafiker oder Werbefachmann sein, dass sich ein Chihuahua nicht als Wappentier eignet, musst du doch merken, ja? Nimm einen Löwen, einen Bären oder einen Adler. Chihuahua.
2: Hä?
1: McNeil-Schulturnister Träger hatten keinen fairen Start in die Schulzeit. Heute sind die Schulturnister so leicht wie ein Chihuahua nach dem Kacken, dafür so teuer wie ein Goldbarren. Nicht nur das hat sich geändert, heute kriegen die Kinder ja auch Smartwatches mit in die Schule, damit Vati und Mutti zu Hause immer wissen, wo die sind. Ja, wo sollen die sein? Hoffentlich bei Frau Schlüter im Englischunterricht.
3: In dieser Klasse habe ich ein halbes Jahr Englischunterricht gegeben, obwohl ich gar kein Englisch kann.
1: Und da sind wir auch schon bei den Lehrkräften. Früher hatten die eine Tasche. Heute haben die alle ein Tablet oder ein Smartphone und sind in WhatsApp-Gruppen mit dem Schlimmsten der Schule vernetzt. Mit uns Eltern. Und da sind sie dann auch selbst schuld, wenn die besorgte Bettina mitten im Unterricht Frau Schlüter anruft, um zu fragen, ob Kaspar Friedrich auch seinen Apfelsaft getrunken hat, nachdem er die Banane gegessen hat. Ja, da müssen heutzutage Eltern und Lehrer an einem Strang ziehen, denn wenn Kaspar Friedrich den Apfelsaft nicht trinkt, bekommt er Verstopfung. Überhaupt wird viel mehr über Gefühle in der Schule heutzutage geredet als früher.
4: Chantal.
5: Ja?
4: Oh, leise.
5: Ja.
1: Und wo ist eigentlich von früher die Erdbeer- oder Vanillemilch oder der Kakao, der uns damals als gesundes Schulgetränk täglich in die Schule geliefert worden ist, ja? Meine Eltern mussten noch monatlich Kakaogeld abgeben. Und sie haben damit den besten Grundstein gelegt für einen tollen Start in die frühe Diabetes-Typ-2-Karriere. Naja, aber heute brauchen wir die Milchlieferung in der Schule nicht mehr. Heute wissen wir es besser. Jetzt hat jeder Apfelschorle mit. Jetzt muss sie Kaspar Friedrich nur eben trinken. Sonst landet das nämlich als Programmpunkt auf dem Elternabend. Direkt nach dem Punkt Schultoiletten. Aber das Thema, das gab's schon zu meiner Zeit.

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1: Mit Christian Böder, guten Tag. Die Pommes werden schon bald wohl etwas teurer und kürzer werden, denn die extreme Trockenheit in diesem Sommer macht den Bauern in NRW vor allem bei den Kartoffeln zu schaffen. NRW-Landwirtschaftsministerin Gorissen und die Landwirtschaftskammer rechnen deshalb mit leicht steigenden Preisen. José Nasjandi für uns im Landtagsstudio hat die Erntebilanz der NRW-Bauern verfolgt. Wie ist denn die Lage insgesamt?
2: Ja, beim Getreide sind die Landwirte in NRW tatsächlich noch mit einem blauen Auge davongekommen. Der Winterweizen liegt im Durchschnitt trotz Hitze und Trockenheit anders. Sieht es bei den Kartoffeln, beim Mais und den Zuckerrüben aus. Hier werden deutliche Ertragseinbußen erwartet. Bei den Kartoffeln kommt noch dazu, es wurden weniger Flächen angebaut und das dürfte den Preis für Kartoffeln zumindest weiter nach oben treiben. Landwirtschaftsministerin Gorissen sagte hier in Düsseldorf aber, dass sie nicht glaubt, dass das für uns Verbraucher zum großen Problem wird.
3: Da wird sich, glaube ich, kein Verbraucher überheben beim Kartoffelpreis. Das würde mich zumindest wundern. Aber ich bin auch dankbar dafür, wenn die Landwirte mit den Kartoffeln auch wieder Geld verdienen.
2: Wie viel die Kartoffeln am Ende tatsächlich kosten werden, das hängt auch vom Weltmarkt ab. Und für die Bauern bleibt die Lage angespannt. Dünger, Energie und Diesel sind teurer geworden. Gleichzeitig können sie ihre gestiegenen Kosten oft nicht über die Verkaufspreise ausgleichen. Das Land will deshalb stärker auf Bewässerung, robustere Pflanzensorten und künstliche Intelligenz setzen, damit die Ernten auch bei den Wetterextremen in Zukunft gesichert werden können.
1: Vielen Dank nach Düsseldorf. Und hier haben wir weitere Nachrichten in der Zusammenfassung und wir bleiben beim Thema Wetter. Der Sommer in diesem Jahr ist der zweitheißeste seit Beginn der Wetteraufzeichnungen. Das melden die Experten des Deutschen Wetterdienstes. Unterm Strich lag das Temperaturmittel bundesweit bei 19,6 Grad. Nur der Jahrhundertsommer 2003 war heißer. Wähler mit Migrationshintergrund gehen stärker auf Distanz zu den Parteien als andere Wahlberechtigte. Das zeigt eine Untersuchung des Deutschen Zentrums für Integrations- und Migrationsforschung. Der Trend gilt besonders für Wähler mit Wurzeln in der Türkei, im Nahen Osten, Nordafrika und Afghanistan. Das größte Wahlpotenzial unter ihnen hat weiter die SPD. Die hat aber mit CDU und Linken deutlich an Gunst verloren. Für die künstliche Intelligenz ChatGPT, das Online-Forum Reddit und die Spieleplattform Roblox gelten bald deutlich strengere EU-Regeln. Alle drei Internetangebote haben eine bestimmte Schwelle für Nutzerzahlen überschritten und müssen deshalb etwa beim Kinder- und Jugendschutz oder der Bekämpfung rechtswidriger Inhalte das Gesetz über digitale Dienste achten, heißt es von der EU-Kommission. Egal ob Fernseher, Spielekonsolen oder Kopfhörer, die Talfahrt im deutschen Markt für Unterhaltungselektronik geht weiter. Der Digitalverband Bitkom hat im Vorfeld der Technikmesse IFA neue Zahlen vorgestellt. Demnach sinken die Erlöse im laufenden Jahr voraussichtlich um 2,4%, trotz großer Ereignissen wie etwa der Fußball-WM. Besonders groß fällt das Minus bei Spielekonsolen aus. Allerdings haben die Hersteller für dieses Jahr keine neuen Konsolen angekündigt und die alten Geräte sind teurer geworden, wegen der durch den KI-Boom ausgelösten Speicherkosten. Krise. Das waren die Nachrichten mit Christian Böder.
4: Danke dir, Christian. 3:58, der Blick aufs Wetter. Ja, heute insgesamt mehr Wolken, auch wenn es zwischendrin vorhin mal ein bisschen freundlich war. Jetzt zum Nachmittag aber deutlich mehr Schauer und auch einzelne Gewitter. Dazu zwischen 15 und 19 Grad. Bei uns in der Stadthalle in Meinerzhagen aktuell 16 und 17 Grad messen wir in Hema am Felsenmeer. Die Nacht bleibt dann erstmal weiter wolkig und morgen wird es dann ähnlich so. Der Blick auf die Straßen im Radio MK Verkehr, dem besten Verkehrsservice für unseren Märkischen Kreis und ganz Südwestfalen. Auf der A1 Köln Richtung Dortmund ist immer noch die Ausfahrt in Höhe Hagen Nord nach einem Unfall gesperrt, da müsste also woanders lang. Und dann haben wir noch die A1 in der Gegenrichtung, A1 Münster-Dortmund zwischen dem Kamener Kreuz und Unna, 10 Minuten plus 5 Kilometer stockend. Kommen wir zur A44, Kassel-Dortmund zwischen dem Kreuz Werl und dem Kreuz Dortmund-Unna, da stockt es auf 7 Kilometern, 20 Minuten plus für euch. Dann die 45, Hagen Richtung Dortmund zwischen dem Kreuz Hagen und dem Westhofener Kreuz, hier staut es sich auf 6 Kilometern, 20 Minuten on top. Und zum Schluss in der Gegenrichtung A45 Dortmund Richtung Hagen zwischen Dortmund Süd und dem Westhofener Kreuz. 5 Minuten plus 1 Kilometer Staub. Und jetzt aber wirklich der letzte Hinweis, der kommt von der A46. Da ist nämlich heute Abend die Auffahrt Iserlohn-Lettmate in Fahrtrichtung Hema gesperrt. Die Autobahn GmbH saniert dann nämlich die Fahrbahn. Außerdem diese Woche gibt es noch mehr Sperrungen an Aus- und Auffahrten. Checkt das gerne mal ab auf radio-mk.de. Und wenn ihr was seht, Staus oder Blitzer, meldet euch gerne rein über die kostenlose Radio-MK-Staupiloten-Hotline 08000 150 500. Gute und sichere Fahrt.
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4: So, also, Sommerferien fast vorbei, check. Morgen beginnt der Herbst und damit ist Schluss mit Ausschlafen, Freibad und was machen wir heute eigentlich, ja? Jetzt heißt es wieder Wecker, Schule, Arbeit und Termine und wir liefern euch die Musik dafür, jetzt.
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4: Ganz nach dem Motto, the show must go on. Und deshalb starten wir jetzt mit Queen in den nächsten Abschnitt des Jahres. Das hier ist euer Montagnachmittag mit mir, Dominik Pfeiffer. Schönen guten Tag.

0: Leonie war das für euch. Don't worry. Und das kann ich so nur auch an die Iserlohn Roosters mitgeben. Die Eishockeyspieler, die haben zwar das Finale des Vorbereitungsturniers in Dresden jetzt am Wochenende verloren, aber alles in allem war die Reise nach Sachsen für die Sauerländer ein großer Schritt in die richtige Richtung. Freie Zeit hat beim Teambuilding geholfen. Abend durfte das Team zum Beispiel auf eigene Faust mal Dresden erkunden. Und am Samstag ging es dann noch aufs Konzert und der Sport kam eben auch nicht zu kurz. Auf den Halbfinalsieg quasi gegen DEL-Konkurrent Wolfsburg folgte dann halt nur eine knappe 1:2 Niederlage gegen einen starken tschechischen Extraligisten. Franz Fritzmeier, der Sportdirektor, der war mit dem Wochenende aber all in all zufrieden.
1: Ich denke, wir haben hart umkämpft das Finale gesehen mit einem Top-Gegner aus der tschechischen Extraliga, die auch ein Champions-League-Teilnehmer sind. Ich denke, unsere Jungs haben sich sehr wacker geschlagen, haben bis zum Schluss gefightet. Leider letzte Chance von Dubravnik nochmal. Hätte der Ausgleich sein können, hat leider nicht gereicht, aber alles in allem hat man ein sehr gutes Wochenende. Alles in allem mit Teambuilding-Maßnahmen und so weiter und so fort. Die Mannschaft wirkt schon sehr homogen. Alle fighten, alle arbeiten füreinander, auch strukturiert. Waren wir schon sehr gut und natürlich gibt es noch einige Dinge, an die wir arbeiten müssen. Aber wir sind, denke ich, auf einem sehr guten Weg, haben zwei Top-Torhüter-Leistungen von Hane und Jeneke gesehen. Deswegen stimmt mich das ganze Wochenende sehr positiv.
0: Ja, und morgen geht es ja auch schon in die dritte Vorbereitungswoche, beziehungsweise die drittletzte Vorbereitungswoche mit dem Höhepunkt dann am Samstag. Dann bestreiten die Sauerländer nämlich ihren einzigen Heimtest gegen die Krefelder Pinguine. Keine Sorgen machen sich die Roosters um den Kanadier Tyler Boland. Der war jetzt am Wochenende im letzten Drittel des Endspiels gegen das eigene Tor geknallt. Sah heftig aus, passiert ist dabei allerdings nichts. Und der Hot Stuff. Die neue Eishockey-Saison beginnt dann Mitte September. Am 18. das erste Spiel für die Iserlohn Roosters. Wir wünschen viel Erfolg. Und jetzt für euch gibt's Musik. Donna Summer und Kygo jetzt in den Hits im besten Mix. Wir haben 16 Minuten nach 4. Schönen Montag euch. Dominik Pfeiffer hier.

0: Gleich 16:30 und wir sind natürlich mit Musik gleich wieder zurück für euch. Vor den Nachrichten noch Olli Murs, My Heart's Gips a Beat. Vorher gibt's noch Werbung, aber wirklich nur 30 Sekunden, also wirklich ein kurzer Heartbeat.
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0: 16.30 Uhr. Das heißt, Zeit für das nächste Nachrichtenupdate. Hier sind die Radio MK Nachrichten. Wissen, was wichtig ist, aus der Welt und dem Märkischen Kreis jetzt für euch.
1: Mit Frank Köhler, schönen guten Tag. Der Bremer Raumfahrtkonzern OHB hat einen Milliardenauftrag an Land gezogen. Wie die Geschäftsführung mitteilt, baut das Unternehmen 18 Satelliten für das neue europäische Netzwerk IRIS. Die rund 2,5 Tonnen schweren Satelliten sollen künftig in einer mittleren Erdumlaufbahn kreisen. Ziel ist es, eine abhörsichere und krisenfeste Kommunikation für Regierungen und die Wirtschaft in Europa zu garantieren. Laut OHB-Chef Fuchs ist eine solche eigenständige Infrastruktur in der digitalen Welt unverzichtbar. IRIS ist neben Galileo und Copernicus bereits das dritte große Raumfahrtprojekt in Europa. Bei einer verheerenden Sturzflut im Grand Canyon in den USA ist ein Mensch ums Leben gekommen. Mindestens 15 weitere Personen werden laut der Nationalparkverwaltung noch vermisst. Die Überschwemmungen trafen die Nordseite der Schlucht. Die Wassermassen zerstörten dort unter anderem Fußgängerbrücken und beschädigten die einzige Wasserleitung für Touristen und Bewohner des Parks. Zahlreiche Menschen wurden bereits in Sicherheit gebracht. Erste Teile des Nationalparks, darunter auch Hotels, blieben vorerst geschlossen. Die Rettungskräfte suchen weiter nach den Vermissten. Die Servatiuskirche in Kersburönsal soll Ende des Jahres von der evangelischen Kirchengemeinde aus Kostengründen aufgegeben werden. Um die jahrhundertealte, denkmalgeschützte Kirche trotzdem als Ortsmittelpunkt zu erhalten, will ein neuer Verein die Kirche kaufen. Schon vor einigen Jahren war es mit Spenden der Bürger gelungen, die wertvolle Orgel in der Kirche für 250.000 Euro zu sanieren und zu erhalten. Der Verein hofft, dass die Bürger Rönsals auch beim Schutz der ganzen Kirche beherzt zugreifen werden. Weitere Informationen findet ihr auf radio-mk.de, in den Nachrichten und bei den Themen aus dem Programm. Der Rupenteich in Iserlohn ist komplett ausgetrocknet. Wo sonst Wasser ist, wächst jetzt ein steiniger Rasen. In der Vergangenheit gab es immer wieder Gerüchte, dass der Untergrund des Teiches undicht sein könnte. Die Stadt Iserlohn gibt auf Nachfrage aber Entwarnung. Grund für die Trockenheit sei allein der heiße Sommer. Weil der Teich sehr flach ist, verdunste das Wasser extrem schnell. Komme dann über die Zuläufe kein neues Wasser nach, trockne der Teich aus. Sobald es wieder genug regnet, soll sich die Lage laut der Verwaltung von ganz allein wieder normalisieren. Und das waren die Nachrichten mit Frank Köhler. 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
0: Danke dir, Frank. Und da wären wir beim Thema. Trocken ist es heute nicht mehr. Schauen wir nämlich aufs Wetter. Ja, Sonne war mal. Bis heute Mittag. Dann kamen die Wolken. Ja, insgesamt überwiegen die. Heute Nachmittag kann es vor allen Dingen wieder öfter nass werden. Schauer und auch einzelne starke Gewitter sind möglich. Dazu Temperaturen von 15 bis 19 Grad. Im Moment sind es bei uns 17 in Werdohl an der Burg Bungelscheid und ebenfalls 17 Grad messen wir in Iserlohn am Eisernen Kreuz. Die Nacht bleibt dann weiterhin wolkig und auch morgen erwartet uns ähnliches Wetter. Schauen wir auf die Straßen. Hier ist der Radio MK Verkehr, der beste Verkehrsservice für unseren Märkischen Kreis und ganz Südwestfalen. Einiges los, daher kommt hier alles ab 10 Minuten plus. Ich musste trotzdem schon die Schrift kleiner machen, damit ich alles unterkrieg. Fangen wir an bei der A1, Köln Richtung Dortmund. Da ist die Ausfahrt Hagen-Nord nach einem Unfall weiterhin gesperrt. Da kommt er also gerade nicht durch. Dann nochmal die A1, Münster Richtung Köln, diesmal die Gegenrichtung. Zwischen dem Kamener Kreuz und Schwerte braucht ihr 20 Minuten länger, 8 Kilometer Stau. Dann haben wir die 44, Kassel Richtung Dortmund, zwischen dem Kreuz Werl und dem Kreuz Dortmund-Unna, hier 7 Kilometer Stau, 25 Minuten plus. Und dann die 45, Hagen Richtung Dortmund, zwischen dem Kreuz Hagen und dem Mesthofener Kreuz, auch hier Viertelstunde Zeitverlust, 5 Kilometer Stau. In der Gegenrichtung A45 Dortmund-Hagen, zwischen dem Kreuz Dortmund-Witten und dem Westhofener Kreuz sind es nur 10 Minuten plus 2 Kilometer Stau. Und dann aufpassen bitte auf der A46 Hagen Richtung Hema, zwischen dem Kreuz Hagen und Hagen-Hohenlimburg läuft gerade eine Unfallaufnahme. Die Richtungsfahrbahn ist da aktuell voll gesperrt, 1 Kilometer Rückstau, denkt also auch bitte an die Rettungsgasse, plant mal 10 Minuten Minimum mehr ein. Und dann noch ein Hinweis, der kommt auch von der A46, gilt aber erst ab heute Abend, 20 Uhr. Da wird nämlich die Auffahrt Lettmate in Fahrtrichtung Hema gesperrt. Die Autobahn GmbH saniert da nämlich die Fahrbahn. So, ich hoffe, das war es jetzt erstmal alles von meiner Seite. Wenn ihr was seht, ruft gern durch. Die kostenlose Radio MK Staupiloten-Hotline ist die hier. 08000 150 500. Gute und sichere Fahrt.
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0: Ja, und alles zu unserer Aktion mit Lichtblicke gibt's gleich.

0: Also eingefroren sind wir ja noch nicht. Und jetzt gerade sehe ich auch so ein bisschen blauen Himmel schon wieder über dem Märkischen Kreis. Ach, trotzdem schön, unsere Madonna, oder? 16:45 haben wir's. Ja, und mit uns, habe ich ja schon erwähnt, erlebt ihr die Toten Hosen so nah wie sonst keiner.
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1: Mit Christian Böder, guten Tag. Kommt jetzt der große Arbeitskampf beim angeschlagenen Autobauer Volkswagen? Nach mehreren Betriebsversammlungen bei VW hat sich der niedersächsische IG Metall-Bezirksleiter enttäuscht geäußert und mit massiven Streiks gedroht. Hintergrund sind die massiven Sparpläne des Konzerns. Mehr dazu von Yannick Böke aus dem News-Team.
2: Weitere 50.000 Stellenstreichungen stehen im Raum. Konkrete Pläne ist Konzernchef Oliver Blume allerdings schuldig geblieben. Das stößt bei den Vertretern der Arbeitnehmer sauer auf. Von einem Desaster bei der Kommunikation hat heute der Bezirksleiter der IG Metall Grüger gesprochen. Insgesamt 4 Werke in Deutschland stehen auf der Kippe. Für viele Beschäftigte ist weiter unklar, ob sie nach 2030 weiter einen Job haben, so Grüger. Die Gewerkschaft hat zwar versprochen, konstruktiv mit dem Management zusammenzuarbeiten. Wenn der Vorstand aber sich weiter für die falsche Richtung entscheide, scheue man den Konflikt nicht. Und wenn der Vorstand die bestehenden Vereinbarungen wieder in Frage stellen wolle, wird der Werksboden an allen Standorten brennen, so Grüger. Bis Ende des Jahres gilt bei Volkswagen eine Friedenspflicht.
1: Und hier haben wir weitere Nachrichten in der Zusammenfassung. Bundesverkehrsminister Bilger will Tempo machen für den Praxiseinsatz für sogenanntes autonomes Fahren. Seine Behörde investiere dafür bis zu 14 Millionen Euro, vor allem in Vorhaben im öffentlichen Personennahverkehr und im Güterverkehr auf der Schiene, sagte er. Mit selbstfahrenden Zügen könne man den immer größeren Transportbedarf bei immer weniger Fahrpersonal begegnen, sagte er. Für die NRW-Bauern ist in diesem Jahr die Kartoffelernte mengenmäßig und auch qualitativ geringer ausgefallen als im Vorjahr. Damit werden die Kartoffeln wohl auch etwas teurer werden, wenn auch nicht viel, hieß es von der Landwirtschaftskammer NRW und Landwirtschaftsministerin Gorissen bei der Vorstellung der Erntebilanz. Grund für die Entwicklung sind demnach weniger Anbauflächen und die langen Trockenperioden. Die Getreideernte fiel dagegen solide aus. Griechenland will seine militärische Abwehr gegen Flugzeuge, Drohnen und Raketen stärken und hat dafür Israel hinzugezogen. Es geht um den Aufbau eines mehrschichtigen Luftverteidigungssystems. Beide Länder haben entsprechende Verträge unterzeichnet. Nach offiziellen Angaben ist es eines der größten Rüstungsexportabkommen für Israel. Kabeldiebe haben den Bahnverkehr zwischen Bochum und Essen über Stunden lahmgelegt. Das hat ein Sprecher der Bahn bestätigt. Laut Bundespolizei haben die Diebe rund 15 Meter Kupferkabel erbeutet. Dabei handelte es sich allerdings um Leitungen, die für einen sicheren Bahnbetrieb unerlässlich seien. Die Behebung des Schadens gestaltet sich deshalb auch aufwendig, heißt es von der Bahn. An mehreren Stellen müssten die Kabel mit vielen Adern von Hand wieder miteinander verbunden werden. Die Bahn rechnet damit, dass erst im Laufe des Abends die Züge wieder normal fahren können. Bis dahin fahren teilweise nur Ersatzbusse. Das waren die Nachrichten mit Christian Böder.
3: Mensch, pünktlich wie die Fliege. Danke dir, Christian. 3 Minuten nach 5 am Mast. Kommen wir zum Wetter heute. Ja, nicht mehr ganz so freundlich wie zuletzt. Es gibt immer mehr Wolken dazwischen. Wie jetzt gerade zum Beispiel auch. Kommt die Sonne zwar wieder ein bisschen raus, aber es besteht immer noch die Gefahr vor Schauern und auch einzelnen starken Gewittern. Dazu Höchstwerte zwischen 15 und 19 Grad. Aktuell sind es 15 bei uns in Herscheid am Spieker und 16 Grad messen wir in Altena an der Burg Holzbrink. Heute Nacht bleibt es dann erstmal bewölkt und morgen sieht es ähnlich aus. Kommen wir zum Verkehr, dem Radio MK Verkehr, dem besten Verkehrsservice für unseren Märkischen Kreis und ganz Südwestfalen. Die A1, Köln Richtung Dortmund. Da ist die Ausfahrt Hagen-Nord immer noch nach einem Unfall gesperrt. Auch weiterhin kein Durchkommen. Dann nochmal die A1, Münster-Köln, die Gegenrichtung. Zwischen dem Kamenerkreuz und Schwerte 8 Kilometer stockend, Viertelstunde Zeitverlust. Dann haben wir die A44, Kassel Richtung Dortmund. Zwischen dem Kreuz Werl und dem Kreuz Dortmund-Unna mindestens 20 Minuten plus 8 Kilometer Stau. Und die A45, Hagen-Dortmund. Zwischen dem Kreuz Hagen und dem Westhofener Kreuz. Auch hier mal Minimum 15 Minuten mehr mitbringen, 4 Kilometer Stau. Dann habe ich zum Schluss nochmal die A45 Dortmund-Gießen zwischen Schwerte-Ergst und Hagen-Süd. 3 Kilometer Stau, hier sind es 10 Minuten on top. Und ein Hinweis von der A46 für heute Abend, denn die Auffahrt Iserlohn-Lettmate in Fahrtrichtung Hemer ist ab heute Abend 20 Uhr bis morgen früh um 5 dicht. Grund, die Autobahn saniert da die Fahrbahn. So, jetzt habe ich es hintereinander. Und wenn ihr da draußen noch was seht, ruft gern durch. Die kostenlose Radio MK Staupiloten-Hotline ist die hier 08000 150 500. Gute und sichere Fahrt. Ja, Dominik Pfeiffer hier und wisst ihr, was mich richtig ärgert? Ey, jetzt ist der Sommer fast rum, ne? Und mir ist aufgefallen, dass ich kein einziges Mal irgendwo schwimmen war. Kein Pool, kein See, nicht mal in die Badewanne habe ich es geschafft.
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3: Vielleicht sollte ich beim nächsten Mal einfach auf ihn hier hören. Mr. Know-It-All jetzt. Teddy Swims bei uns, Radio MK hier. Schönen guten Nachmittag.

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0: Das sagen sich auch die Lehrer, ne? Wenn am Mittwoch wieder die Schule startet. Talk to me und alle Schüler so better off alone, würde ich sagen. Ja. Viertel nach fünf heute am Montagnachmittag. Mein Gott, die Schule startet am Mittwoch. So rum war es. Und viele Schüler, die fürchten sich ja mittlerweile nicht mehr eben nur vor schlechten Noten, sondern teils auch vor der zunehmenden Gewalt in den Schulen. Denn die Zahl polizeilich erfasster Gewalttaten an NRW-Schulen ist seit 2022 um ganze 52% gestiegen. Auch Lehrerinnen und Lehrer sind immer häufiger Ziel von gewalttätigen Attacken. Unser Kollege Thorsten Ortmann hat mal über den Tatort Schule zusammengefasst.
1: Die Zündschnur auf NRWs Schulhöfen ist mittlerweile ziemlich kurz. Auch Lehrkräfte sind zunehmend betroffen. Allein 2024 gab es 837 Angriffe gegen sie. Das sind 33% mehr als im Vorjahr. Andreas Bartsch, Präsident des NRW-Lehrerverbands.
2: 193 Messerattacken im letzten Jahr. Wir haben das Problem mit dem Islamismus, dass Islamschüler entsprechenden Druck auf die anderen Schüler ausüben. Wir haben mittlerweile Zahlen über ausgeuferten Rechtsextremismus an den Schulen.
1: Die Gründe sind vielfältig. Nachwirkungen der Pandemie, Gewalterfahrungen zu Hause, Sprachbarrieren, politische und ethnische Konflikte und immer weniger Wertevermittlung.
2: Wir erklären uns das auch damit, dass Werteerziehung in den Familien nicht mehr so stattfindet, wie wir uns das eigentlich vorstellen. Auch weniger entwickelter oder ausgeprägter Respekt vor Lehrpersonen.
1: Wissenschaftler haben noch eine andere Tatwaffe entdeckt, das Smartphone. Immer häufiger teilen Schüler Gewaltvideos in sozialen Netzwerken und sorgen so für eine Eskalation auf den Schulhöfen, sagt der Psychologe Sebastian Bartoschek.
3: Alles, was starke Emotionen auslöst, das ist geeignet, Likes zu generieren. Und dementsprechend geben eben auch Gewaltvideos Klicks.
1: Aber wo ist der Ausweg? Die Landesregierung reagiert mit einem Leitfaden für Lehrkräfte. Es gibt mehr Geld für Sozialarbeiter in den Schulen und an 20 Projektschulen. In NRW schaut sogar die Polizei regelmäßig zum Gespräch vorbei. Für Innenminister Reul ein Versuch, den Tatort Schule zumindest etwas zu entschärfen.
4: Da traut sich vielleicht jemand mal zu sagen, dass er da im Netz von irgendjemandem immer angedickert wird. Der geht nicht zur Polizeiwache, sondern vielleicht dann, wenn er den Polizisten zufällig auf der Straße, auf dem Schulhof trifft, redet er. Und dann kann ihm geholfen werden.

0: Noch schnell einmal die Magier genießen, ne? Denn bald sehen wir sie weniger, die Solea und Alvaro gleich mit. Vor den Nachrichten habe ich für euch noch Natasha Bedingfield und Soulmate. Bleibt dran!
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0: Passend um 17.30 Uhr hört sie auf, die Natascha. Perfekt für unsere Nachrichten. Die gibt's nämlich jetzt. Hier kommt euer Überblick mit allem Wichtigen aus der Welt und dem Märkischen Kreis. Jetzt für euch. Schönen guten Tag.
1: Mit Frank Köhler. Schönen guten Tag. Der Bremer Raumfahrtkonzern OHB hat einen Milliardenauftrag an Land gezogen. Wie die Geschäftsführung mitteilt, baut das Unternehmen 18 Satelliten für das neue europäische Netzwerk IRIS. Die rund 2,5 Tonnen schweren Satelliten sollen künftig in einer mittleren Erdumlaufbahn kreisen. Ihr Ziel ist es, eine abhörsichere und krisenfeste Kommunikation für Regierungen und die Wirtschaft in Europa zu garantieren. Laut OHB-Chef Fuchs ist eine solche eigenständige Infrastruktur in der digitalen Welt unverzichtbar. IRIS ist neben Galileo und Copernicus bereits das dritte große Raumfahrtprojekt. Der diesjährige Sommer war laut dem Deutschen Wetterdienst der zweitwärmste seit Beginn der Aufzeichnungen. Nur das Jahr 2003 war bundesweit noch heißer. Im Schnitt gab es 22 Tage mit über 30 Grad. Auch die sogenannten tropischen Nächte, in denen es nicht unter 20 Grad abkühlt, haben deutlich zugenommen. Den Rekordwert meldete ein Ort in Sachsen-Anhalt mit fast 42 Grad. Laut den Wetterexperten wäre diese Hitze ohne den Klimawandel unmöglich gewesen. Das Robert-Koch-Institut verzeichnete bis Mitte August mehr als 15.500 Hitzetote. Die Servatiuskirche in Kesper-Rönsal soll Ende des Jahres von der evangelischen Kirchengemeinde aus Kostengründen aufgegeben werden. Um die jahrhundertealte, denkmalgeschützte Kirche trotzdem als Ortsmittelpunkt zu erhalten, will ein neuer Verein die Kirche kaufen. Schon vor einigen Jahren war es mit Spenden der Bürger gelungen, die wertvolle Orgel in der Kirche für 250.000 Euro zu sanieren und damit zu erhalten. Der Verein hofft, dass die Bürger Rönsals auch beim Schutz der ganzen Kirche beherzt zugreifen werden. Mehr Informationen findet ihr auf radio-mk.de in den Nachrichten und bei den Themen aus dem Programm. Die Sommerferien gehen zu Ende und das Deutsche Rote Kreuz ruft im Märkischen Kreis wieder dringend zur Blutspende auf. So sollen Engpässe bei der Versorgung von Patienten vermieden werden. Spenden darf jeder ab 18 Jahren, der sich gesund fühlt. Eine obere Altersgrenze gibt es nicht mehr. In den nächsten Tagen gibt es zahlreiche Termine bei uns, unter anderem in Balve, Iserlohn und Schalksmühle. Die genauen Termine findet ihr auf radio-mk.de und in unserer App. Und das waren die Nachrichten mit Frank Köhler. 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
0: Danke dir, Frank. Gucken wir noch schnell auf die Wetteraussichten. Ja, heute ist einiges an Wolken unterwegs. Die Sonne, ja, kommt nun mal zwischendurch mal durch, aber vor allen Dingen jetzt auch am Abend wieder häufiger Schauer und auch mal ein Gewitterchen. Bei 15 bis 19 Grad bleibt es eher kühl. Derzeit sind es 16 bei uns in Neuenrade am Rennofen und ebenfalls 16 Grad messen wir in Halfe an der Löhrmühle. Die Nacht bleibt dann weiterhin wolkig und morgen geht das ganze Spiel genauso weiter. Schauen wir auf die Straßen. Hier ist der aktuelle Radio MK Verkehrsservice für unseren Märkischen Kreis und ganz Südwestfalen. Die A1 Münster-Köln zwischen dem Kamener Kreuz und Schwerte, 10 Minuten plus 6 Kilometer stockend. Und dann haben wir noch die A44 Kassel Richtung Dortmund zwischen dem Kreuz Werl und dem Kreuz Dortmund-Unna. Da braucht er 20 Minuten länger, 5 Kilometer Stau. Und zum Schluss noch die A45 Hagen Richtung Dortmund zwischen dem Kreuzhagen und dem Westhofener Kreuz. Auch hier 10 Minuten on top, 4 Kilometer Stau. Und dann habe ich noch einen Hinweis zum Schluss von der A46. Die wird ab heute Abend 20 Uhr nämlich gesperrt, beziehungsweise die Auffahrt Iserlohn-Lettmate nach Hemer wird gesperrt. Die Autobahn saniert dann nämlich die Fahrbahn. Und wenn ihr mehr seht, dann ruft doch gern durch. Die kostenlose Radio MK Staupiloten Hotline ist die hier. 08000 150 500. Gute und sichere Fahrt. Tja, und damit ist 17:30 durch. Also 17.30 Uhr, jetzt nicht 5.30 Uhr morgens. Aber wenn man gerade so aus dem Fenster schaut, ja, stellt euch schon mal darauf ein. Bald wird es um diese Zeit schon wieder dunkel. Ja, aber heute ist noch Licht an. Michael Schulte gibt es jetzt für euch mit 5 AM in den Hits im besten Mix.
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0: Viertel vor sechs haben wir es jetzt. Und wir haben ja vorhin schon mal drüber gesprochen, über die Angst und auch gelernt, ne? Die Angst vor Spinnen ist wohl angeboren. Die Tage werden jetzt auch kürzer und die Spinnen suchen sich einen Platz zum Überwintern. Kollege Kevin Zimmer aus der Redaktion hatte auch schon die ein oder andere Spinne in seinem Wohnzimmer. Und er sagt, wer also jetzt in seiner Wohnung eine riesige Spinne sieht, sollte Ruhe bewahren und nicht etwa den Staubsauger. Kevin?
1: Bitte, was sagst du? Ich war hier gerade abgelenkt. Also Spinnen, ja. Als der liebe Gott die Schönheit verteilt hat, waren die gerade dabei, Netze zu spannen. Was war da noch übrig? Ich habe noch Beine und Augen. Wie viel wollt ihr? Nämlich 8 Beine und 8 Augen, haben die sich gedacht. Dann waren alle Augen und Beine vergeben, nichts mehr da und der Regenwurm so... Ich bin nicht oberflächlich, aber Spinnen, also rein optisch gesehen, nicht meine Tiere. Und die Vorstellung, was die nachts in unserem Zimmer machen, wenn wir schlafen. Ich will jetzt keine Angst verbreiten, aber die krabbeln in unsere Nasenlöcher und legen ihre Eier in... Gott, meine Fantasie, Mensch. Ich erinnere mich noch an Onkel Gustav, ja, und dem schwarzen Zehennagel. Ne? Er dachte, es ist ein schwarzer Bluterguss, aber nachher im Tropeninstitut... Na, vielleicht muss ich Spinnen einfach mal näher kennenlernen. Ich meine, ich habe sie schon oft gesehen, aber sie haben sich nie vorgestellt. Die größte heimische Spinne, die Winkelspinne, auch die habe ich schon oft gesehen. Psst, kein Wort von der. Wird übrigens bis zu 10 cm groß und kann stundenlang Sex haben. Was kann die? Hallo Schatz, falls du das hörst, das ist nicht normal. Krank, Mensch, die Tiere. Und was sie gar nicht mögen, sind Limetten und Minze. Also wer sich vor Spinnen schützen will, trinkt am besten Mojito. Einfach um safe zu sein. Ist eine Win-Win-Situation für mich und für die Spinne. So, ich hoffe, es ist deutlich geworden. Spinnen

Ein Dilemma. Für mich eher ein Wunder. Ich mache jetzt Feierabend für heute. Apache und iLiver gibt's gleich noch vor den News. Und dann mache ich auch schön meine Hausaufgaben, höre mir die ganzen Jingles von heute nochmal zu Hause an und bin dann morgen frisch und informiert wieder bei euch ab 2. Bis dahin übernimmt jetzt der Kollege Patrick Rickert. Mir bleibt nur noch euch einen schönen Abend zu wünschen. Wir hören uns. Bis morgen. Macht's gut.

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1: Mit Christian Böder, guten Tag. Unterstützung bei Krankheit und im Alter. Das ist das Versprechen unserer Pflegekassen. Das Problem der Pflegeversicherung geht das Geld aus. Darauf macht der Spitzenverband der gesetzlichen Krankenkassen aufmerksam. Mittlerweile gäbe es Alarmstufe Rot, so der Verbandschef Blatt. Jannik Böke aus dem News-Team, eine Einschätzung, die mit Blick auf die aktuellen Zahlen durchaus nachvollziehbar ist.
2: Absolut. Allein in der ersten Jahreshälfte haben die Kassen einen Fehlbetrag von 770 Millionen Euro angehäuft. Wenn die Kosten weiter so steigen, würden im Oktober die Einnahmen nicht mehr reichen, um die Pflegeleistungen voll zu finanzieren, meint der GKV-Spitzenverband. Unterm Strich heißt das, für 2026 liegt das Defizit voraussichtlich bei 1,2 Milliarden Euro und die Zahl ist wegen eines Kredits vom Bund de facto geschönt. Ohne dieses Darlehen würde das Minus bei 4,4 Milliarden Euro liegen.
1: Wie kann es denn überhaupt passieren, dass die Pflegekassen so enorme rote Zahlen erwirtschaften?
2: Naja, eines der Probleme ist schlicht und einfach, dass wir im Schnitt immer älter werden und je älter wir werden, desto mehr Erkrankungen treten auf. Bei den Pflegekassen gibt es aber noch ein weiteres Problem. Vor knapp 10 Jahren hat der Bund die Kriterien für eine Pflegebedürftigkeit angepasst und der Verband sagt, dadurch gibt es mehr Menschen, die Anspruch auf Pflegeleistungen haben. Kurzfristig fordert der Verband deshalb finanzielle Unterstützung. Für den Herbst plant die Bundesregierung zudem eine Reform der Pflegeversicherung.
1: Vielen Dank, Jannik. Und hier haben wir weitere Nachrichten in der Zusammenfassung. Das Leben in Deutschland ist im August wieder etwas teurer geworden. Nach vorläufigen Berechnungen des Statistischen Bundesamtes lag die Inflationsrate bei 2,9%. Grund sind demnach die hohen und steigenden Energiepreise. Bei den Lebensmitteln hat sich im Vergleich zum Vormonat allerdings so wenig getan. Nach der verheerenden Sturzflut im Himalaya ist die Zahl der Todesopfer weiter gestiegen. Laut Behördenangaben gibt es mittlerweile 955 Fälle, die Mehrheit davon in Nepal. Mittlerweile wurde dort auch die Zahl der Vermissten auf rund 3.925 nach unten korrigiert. Dazu kommen weitere knapp 550 Vermisste im benachbarten Tibet, das von China kontrolliert wird. Fußball-Superstar Lionel Messi hat seinen Rücktritt aus der argentinischen Nationalmannschaft erklärt. Der 39-Jährige verkündete seine Entscheidung via Social Media 6 Wochen nach der 0:1-Niederlage im WM-Endspiel gegen Spanien. Keine 24 Stunden nach den tödlichen Schüssen bei einem Techno-Rave im schweizerischen Kanton Aargau hat die Polizei einen Tatverdächtigen festgenommen. Es handle sich um einen 43-jährigen Schweizer, heißt es. Was sich genau abgespielt hat und was den Tatverdächtigen zu der Tat getrieben haben soll, wird derzeit ermittelt. In der Nacht zu Sonntag soll der 43-Jährige das Gelände eines Rennvereins betreten haben, auf dem zuvor eine Techno-Party mit über 3000 Menschen gelaufen war. Bis auf etwa 100 waren die meisten aber bereits abgereist. Der Mann soll dann mit 2 Waffen um sich geschossen haben. Eine 22-jährige Frau aus Italien starb. 5 weitere Menschen wurden verletzt. Mittlerweile seien alle Verletzten außer Lebensgefahr, hieß es von der Polizei. Das waren die Nachrichten mit Christian Böder.
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4: Je später der Abend, desto ruhiger wird das Wetter wieder. Manchmal sind noch Gewitter, Schauer oder Sturmböen drin, die lassen aber nach. Abends und nachts dazu 15 bis 10 Grad. Morgen ist meteorologischer Herbstanfang, dazu gibt es 19 bis 23 Grad. Es ist mal mehr, mal weniger stark bewölkt und manchmal kann es regnen. Am Mittwoch geht es ähnlich weiter.
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4: Hier kommen die Staus mit mindestens einer Viertelstunde Zeitverlust. A2 Dortmund Richtung Hannover zwischen Beckum und Herzebrock-Klarholz 7 Kilometer. Der Stau, 1 Stunde dauert es hier länger. A4 Aachen-Köln zwischen dem Grenzübergang Fettschau und Aachen-Zentrum 5 Kilometer Stau, ein Plus von einer halben Stunde. A44 Kassel-Dortmund zwischen Kreuzwerl und dem Kreuz Dortmund-Unna 5 Kilometer Stau, Viertelstunde kommt drauf. A59 Duisburg-Dienstlaken zwischen Duisburg-Zentrum und dem Kreuz Duisburg-Nord gibt es 4 Kilometer Stau, ihr verliert fast 20 Minuten. Und auf der A559 Köln-Porz Richtung Köln-Gremberg, da dauert es zwischen Köln-Gremberghofen und dem Kreuz Köln-Gremberg eine halbe Stunde länger. Ihr steht da in einem 3-Kilometer-Stau. Gute Fahrt! Geschafft! Der erste Arbeitstag der Woche ist rum. Jetzt geht's um die wirklich wichtigen Fragen. Wie verbringe ich den Abend? Was gibt's zu essen? Und um neue Musik kümmern wir uns gleich. Ray Dalton und Go That High. Ich bin Patrick Rickert. Schönen Montagabend euch.
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0: zweimal noch schlafen. Ja, dann geht's wieder in die Schule. Mittwoch wird's wieder ernst. Und heute, da haben wir schon den ganzen Tag über lustige Situationen in unserer Schulzeit gesprochen, an die wir uns noch sehr gut erinnern können. Ne? Vor der ganzen Klasse hinfallen, während der Prüfung den, weiß ich nicht, Hustenreiz bekommen oder so. Lachflash in der fünften Stunde. Hattet ihr schon mal so eine richtig katastrophal lustige Situation in der Schule? Oder eine, über die ihr zumindest heute lachen könnt?
1: Ich war Klassensprecherin und dann wurde ich herausgefordert, dass ich die Treppen einmal runterspucken soll. Ist auf der Glatze eines Lehrers gelandet, dann war ich nicht mehr Klassensprecherin.
2: Ein Freund von mir hat es geschafft, die Tür so fest zuzuschlagen, dass das Licht nicht mehr angegangen ist. Und er hat es nur repariert gekriegt, indem er noch ein weiteres Mal die Tür mit voller Kraft zugeschlagen hat.
3: Das Sexualkunde war halt immer richtig witzig.
1: Alle hatten extrem viele Fehlstunden und dann hat jemand das Klassenbuch einfach verschwinden lassen. Und dann hatten alle auf einmal keine mehr.
0: Ja, so einfach kann es gehen. 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
1: Mit Frank Köhler. Schönen guten Abend. Der Bremer Raumfahrtkonzern OHB hat einen Milliardenauftrag an Land gezogen. Wie die Geschäftsführung mitteilt, baut das Unternehmen 18 Satelliten für das neue europäische Netzwerk IRIS. Die rund 2,5 Tonnen schweren Satelliten sollen künftig in einer mittleren Erdumlaufbahn kreisen. Ihr Ziel ist es, eine abhörsichere und krisenfeste Kommunikation für Regierungen und die Wirtschaft in Europa zu garantieren. Laut OHB-Chef Fuchs ist eine solche eigenständige Infrastruktur in der digitalen Welt unverzichtbar. IRIS ist neben Galileo und Copernicus bereits das dritte große Raumfahrtprojekt. Der diesjährige Sommer war laut dem Deutschen Wetterdienst der zweitwärmste seit Beginn der Aufzeichnungen. Nur das Jahr 2003 war bundesweit noch heißer. Im Schnitt gab es 22 Tage mit über 30 Grad. Auch die sogenannten tropischen Nächte, in denen es nicht unter 20 Grad abkühlt, haben deutlich zugenommen. Den Rekordwert meldete ein Ort in Sachsen-Anhalt mit fast 42 Grad. Laut den Wetterexperten wäre diese Hitze ohne den Klimawandel unmöglich gewesen. Das Robert-Koch-Institut verzeichnete bis Mitte August mehr als 15.500 Hitzetote. Die Servatiuskirche in Kersburönsal soll Ende des Jahres von der evangelischen Kirchengemeinde aus Kostengründen aufgegeben werden. Um die jahrhundertealte, denkmalgeschützte Kirche trotzdem als Ortsmittelpunkt zu erhalten, will ein neuer Verein die Kirche kaufen. Schon vor einigen Jahren war es mit Spenden der Bürger gelungen, die wertvolle Orgel in der Kirche für 250.000 Euro zu sanieren und damit zu erhalten. Der Verein hofft, dass die Bürger Rönsals auch beim Schutz der ganzen Kirche beherzt zugreifen werden. Mehr Informationen findet ihr auf radio-mk.de in den Nachrichten und bei den Themen aus dem Programm. Die Sommerferien gehen zu Ende und das Deutsche Rote Kreuz ruft den Märkischen Kreis wieder dringend zur Blutspende auf. So sollen Engpässe bei der Versorgung von Patienten vermieden werden. Spenden darf jeder ab 18 Jahren, der sich gesund fühlt. Eine obere Altersgrenze gibt es nicht mehr. In den nächsten Tagen gibt es zahlreiche Termine bei uns, unter anderem in Balve, Iserlohn und Schalksmühle. Die genauen Termine findet ihr auf radio-mk.de und in unserer App. Und das waren die Nachrichten mit Frank Köhler. 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
3: Heute Abend können noch einzelne Gewitter, Schauer oder Sturmböen drin sein, die lassen aber Richtung Abend und Nacht nach. Es kühlt sich ab auf 15 bis 10 Grad. Morgen sind wieder teilweise viele Wolken unterwegs. Einzelne Schauer sind nicht ausgeschlossen, dazu 19 bis 23 Grad.
2: NRW Verkehr.
3: Und hier dauert es aktuell eine Viertelstunde mindestens länger. A2 Dortmund-Hannover zwischen Beckum und Herzebrock-Klarholz 7 Kilometer Stau plus eine Stunde. A3 Köln-Oberhausen zwischen Solingen und dem Kreuzhilden 3 Kilometer Stau, da verliert ihr eine halbe Stunde. A3 Oberhausen-Köln zwischen Kreuzratingen-Ost und Solingen 11 Kilometer Stau, eine Viertelstunde dauert es länger. Auf der A4 Aachen-Köln zwischen dem Grenzübergang Fettschau und dem Kreuz Aachen steht ihr in einem 4 Kilometer Stau, auch hier dauert es eine Viertelstunde länger. Genau wie auf der A3 Aachen-Köln zwischen Kreuz Köln-West und Köln-Eiffeltor 4 Kilometer Stau, Viertelstunde drauf. Wenn ihr eure Sommer-Bucketlist immer noch nicht abgearbeitet habt, ja dann aber fix. Morgen ist schon der offizielle meteorologische Herbstanfang, also schmeißt den Grill an. Danach mit dem Fahrrad noch ab zum See. Zwischenstopp für ein Eis nicht vergessen. Den Sonnenuntergang gleich noch angucken. Durch den Sommerregen laufen, irgendwo zelten. Alles heute noch machbar. Ihr merkt, Sommer geht auch in Highspeed. Und wir spielen euch passende Musik dazu von Topic und Becky G. Hier kommt Sorry Papi. Ich bin Patrick Rickert. Guten Abend.
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0: Morgen ist offizieller meteorologischer Herbstanfang. Das heißt, die Spinnen kommen wieder rein. Ja, die suchen jetzt wieder irgendwie langsam einen Platz zum Überwintern. Kevin Zimmer aus der Redaktion hatte schon die ein oder andere Spinne in seiner Wohnung. Und er sagt, also wer jetzt in seinem Wohnzimmer eine Riesenspinne sieht, sollte Ruhe bewahren. Und auf keinen Fall den Staubsauger. Nicht den Staubsauger!
1: Bitte, was sagst du? Ich war hier gerade abgelenkt. Also Spinnen, ja. Als der liebe Gott die Schönheit verteilt hat, waren die gerade dabei, Netze zu spannen. Was war da noch übrig? Ich habe noch Beine und Augen. Wie viel wollt ihr? Nehme ich 8 Beine und 8 Augen, haben die sich gedacht. Dann waren alle Augen und Beine vergeben, nichts mehr da und der Regenwurm so. Ich bin nicht oberflächlich, aber Spinnen, also rein optisch gesehen, nicht meine Tiere. Und die Vorstellung, was die nachts in unserem Zimmer machen, wenn wir schlafen. Ich will jetzt keine Angst verbreiten, aber die krabbeln in unsere Nasenlöcher und legen ihre Eier in. Gott, meine Fantasie, Mensch. Ich erinnere mich noch an Onkel Gustav, ja, und den schwarzen Zehennagel. Ne? Er dachte, es ist ein schwarzer Bluterguss, aber nachher im Tropeninstitut. Na, vielleicht muss ich Spinnen einfach mal näher kennenlernen. Ich meine, ich habe sie schon oft gesehen, aber sie haben sich nie vorgestellt. Die größte heimische Spinne, die Winkelspinne, auch die habe ich schon oft gesehen. Psst, kein Wort von der. Wird übrigens bis zu 10 cm groß und kann stundenlang Sex haben. Was kann die? Hallo Schatz, falls du das hörst, das ist nicht normal. Krank, Mensch, die Tiere. Und was sie gar nicht mögen, sind Limetten und Minze. Also wer sich vor Spinnen schützen will, trinkt am besten Mojito. Einfach um safe zu sein. Ist eine Win-Win-Situation für mich und für die Spinne. So, ich hoffe, es ist deutlich geworden. Spinnen, super Tiere.
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1: Mit Christian Böder, guten Abend. Die Pommes bei uns könnten schon bald teurer und kürzer werden, denn die extreme Trockenheit in diesem Sommer macht den Bauern in NRW vor allem bei den Kartoffeln zu schaffen. Menge und teilweise auch die Qualität sind nicht so wie gewohnt. NRW-Landwirtschaftsministerin Gorissen und die Landwirtschaftskammer rechnen deshalb mit leicht steigenden Preisen. José Nasjandi für uns im Landtagsstudio hat die Erntebilanz der NRW-Bauern verfolgt. José, wie ist denn die Lage insgesamt?
2: Ja, beim Getreide sind die Landwirte in NRW tatsächlich noch mit einem blauen Auge davongekommen. Der Winterweizen liegt im Durchschnitt trotz Hitze und Trockenheit. Anders sieht es bei den Kartoffeln, beim Mais und den Zuckerrüben aus. Hier werden deutliche Ertragseinbußen erwartet. Bei den Kartoffeln kommt noch dazu, es wurden weniger Flächen angebaut und das dürfte den Preis für Kartoffeln zumindest weiter nach oben treiben. Landwirtschaftsministerin Gorissen sagte hier in Düsseldorf aber, dass sie nicht glaubt, dass das für uns Verbraucher zum großen Problem wird.
3: Da wird sich, glaube ich, kein Verbraucher überheben beim Kartoffelpreis. Das würde mich zumindest wundern. Aber ich bin auch dankbar dafür, wenn die Landwirte mit den Kartoffeln auch wieder Geld verdienen können.
2: Wie viel die Kartoffeln am Ende tatsächlich kosten werden, das hängt auch vom Weltmarkt ab. Und für die Bauern bleibt die Lage angespannt. Dünger, Energie und Diesel sind teurer geworden. Gleichzeitig können sie ihre gestiegenen Kosten oft nicht über die Verkaufspreise ausgleichen. Das Land will deshalb stärker auf Bewässerung, robustere Pflanzensorten und künstliche Intelligenz setzen, damit die Ernten auch bei den Wetterextremen in Zukunft gesichert werden können.
1: Vielen Dank, José. Und hier haben wir weitere Nachrichten in der Zusammenfassung. Ab Oktober könnten der Pflegeversicherung die Mittel ausgehen, um alle Leistungen voll zu erstatten. Bis Jahresende fehlten schätzungsweise 500 Millionen Euro. Das meldet der Spitzenverband der gesetzlichen Kranken- und Pflegeversicherung GKV. Die Ausgaben in der Pflege stiegen inzwischen fast dreimal stärker als die Einnahmen, heißt es. Wenn sich junge Menschen online radikalisieren lassen, hängt das auch mit den Internetplattformen zusammen, die sie nutzen. Nach Angaben des Bundesamtes für Verfassungsschutz spielen neben psychologischen Faktoren auch Algorithmen von Plattformbetreibern eine Rolle, die verstärkt auf kontroverse Inhalte setzen. Nutzer werden zunächst mit scheinbar harmlosen Inhalten gelockt und dann in eine digitale Echokammer geführt, in der radikale Inhalte wiederholt und bestätigt werden. Fußball-Superstar Lionel Messi beendet seine Länderspielkarriere. Der 39-Jährige hat seinen Rücktritt aus der argentinischen Nationalmannschaft angekündigt. Das entsprechende Statement hatte Messi bereits zwei Tage nach der 0:1-Niederlage im WM-Finale gegen Spanien verfasst. Messi kann auf eine außergewöhnliche Karriere als Spieler in der argentinischen Nationalelf zurückschauen. Über 20 Jahre war er dabei, nahm an 6 Weltmeisterschaften teil, wurde mit seinen Teamkameraden 2022 Weltmeister und zweimal Vize-Weltmeister. Dazu gewann er zweimal die Copa America. Der achtmalige Weltfußballer wird nun nur noch in der Major League Soccer in den USA aktiv sein. Sein Vertrag bei Inter Miami ist noch bis Ende 2028 gültig. Das waren die Nachrichten mit Christian Böder.
0: Das Wetter.
4: Heute Abend und heute Nacht kühlt es sich auf 15 bis 10 Grad ab. Dazu lassen die stürmischen Böen nach. Auch Schauer und Gewitter werden weniger. Die gibt es noch mancherorts. Morgen sind wieder bis zu 23 Grad drin. Mal mehr bewölkt, mal weniger. Manchmal örtlich auch ein Schauer. Und so geht es am Mittwoch auch weiter.
0: NRW Verkehr.
4: Hier kommen die Staus mit den längsten Wartezeiten. A2 Dortmund-Hannover zwischen Hamm-Üntrop und Herzebrock-Klarholz. 8 Kilometer Stau. Eine Stunde dauert es länger. A3 Köln-Oberhausen zwischen Solingen und dem Kreuzhilden 2 Kilometer Stau, ein Plus von 10 Minuten. A3 Oberhausen-Köln zwischen Mettmann und Solingen 3 Kilometer Stau, 8 Minuten kommen on top. Dann die A4 Köln-Aachen zwischen dem Kreuz Köln-Gremberg und dem Kreuz Köln-Süd 5 Kilometer Stau, ebenfalls 8 Minuten Zeitverlust. Und auf der A59 Dienstlaken Richtung Duisburg, da gibt es zwischen Duisburg-Wannheimer Ort und Duisburg-Buchholz 1 Kilometer Stau, es dauert 10 Minuten länger. Jetzt machen Linkin Park nicht mehr nur Musik, es kommt auch ein Film. Aber keine Angst, die Bandmitglieder, Schauspieler nicht. Es wird eine Doku, weltweiter Filmstart, 30. September. Und dann wird er auch in NRW-Kinos zu sehen sein.
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4: Ich spiele uns Lost. Patrick Rickert hier, schönen Montag.

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3: Ja, nee, ist klar.
4: Veronika Ferres und Carsten Maschmeyer haben sich getrennt. Es war doch alles gut so. Die Ferris war versorgt und glücklich in Hannover und ist uns wenig bis gar nicht mehr auf die Nerven gegangen. Ja, und der Maschmeyer hat ein bisschen in der Höhle des Löwen rumgemöpselt. Das konnte doch alles gerne so bleiben. Jetzt geht die ganze Ochsentour wieder los. Ja, wat denn? Die Bunte und die Bild haben schon den Anfang gemacht. Lanz ist der Nächste, der die beiden in die Sendung zehrt. Dann Riverboat, Inas Nacht, Dschungelcamp. Und am Ende kann ich nicht mal mehr in Ruhe prominent getrennt gucken, ohne die beiden Grinsekatzen zu sehen. Unsere Oma hat immer gesagt, die Ferris, die habe ich immer gern gesehen. Ja, ich auch. Vor allem 1994 in Tom Gerhards ersten Film, Voll normal. Da hat die mir gut gefallen, als Tommys Schwester, dat Kanen. Schön assi damals. Bah. Ja, der Löwe und das Supervibe. Ein Traumpaar. Ach nee, jetzt nicht mehr. Schade eigentlich.
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0: Der Tag wird langsamer, das Sofa wartet darauf, benutzt zu werden. Und wir passen die Musik an euren Mut an. Hier kommt aus den 80ern die Cutting Crew, Died in Your Arms. Ich bin Patrick Rickert. Schönen Abend euch.
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2: Ja, zum einen verfolge ich die Hosen und die Hosen verfolgen mich seit meiner Kindheit. Also schon ganz viele Touren mitgemacht, durchs Fußball, durch Freundeskreise, echt ganz viel schon erlebt. Sei es Clubkonzerte wie große Stadien, Abschlusskonzerte, wo auch immer. Und ja, genau. Und ich fand es mit der Aktion ganz cool. Unterstützt man natürlich gerne und ich freue mich jetzt auch riesig, dann dabei zu sein.
0: Ja, im Moment läuft ja generell die vermutliche Abschlusstour der Toten Hosen und deswegen wird das für alle Gewinner auch nochmal ein ganz besonderes Highlight. Unser Konzert Anfang Dezember, auch für Marcel.
2: Ja, das ist aber nicht mein letztes Konzert. Wir haben ja nächstes Jahr dann nochmal die Tour und nächste Woche geht's mal noch nach Wien. Und dann ist dieses Jahr zwar Schluss, aber nächstes Jahr dann habe ich schon die Karten für das letzte Konzert in Düsseldorf. Also da wird es dann wahrscheinlich das letzte Mal und richtig emotional. Aber mein Hoden ist eh immer emotional, von dem her passt es schon.
0: Marcel, also echter Hardcore-Fan. Glückwunsch!
2: Super, vielen Dank. Ja, und ich freue mich riesig. Nehme eine Freundin mit, die auch oftmals schon dabei war. Die freut sich auch schon riesig. Die ist leider gerade im Urlaub und konnte selber nicht teilnehmen. Aber ich habe sie jetzt gerade überrascht und die freut sich riesig.
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1: Ich bin Thomas Bleskin. Die Inflation in Deutschland ist im August auf 2,9% gestiegen. Nach vorläufigen Zahlen des Statistischen Bundesamts waren vor allem höhere Energiepreise dafür verantwortlich. Tanken und Heizen kosteten im Schnitt gut 10% mehr als ein Jahr zuvor. Lebensmittel verteuerten sich dagegen kaum. Die Bundesbank hält in den kommenden Monaten einen weiteren Anstieg der Teuerung für möglich. Die Finanznöte der Pflegeversicherung spitzen sich angesichts stark steigender Ausgaben weiter zu. In der ersten Hälfte des Jahres summierte sich das Defizit auf 770 Millionen Euro, wie der Spitzenverband der gesetzlichen Krankenkassen mitteilte, der auch die Pflegekassen vertritt.
2: Die Ausgaben seien im Moment dreimal so hoch wie die Einnahmen, sagt der GKV-Chef. Das könne und werde auf Dauer so nicht funktionieren. Schon für Oktober rechnen die Pflegekassen damit, dass das Geld nicht mehr reicht, um die Pflegeleistungen voll zu finanzieren. Das Ende der Fahnenstange ist erreicht, sagte Blatt. Hauptgrund sei die steigende Zahl an Menschen, die Leistungen zur Pflegeversicherung bekommen. Inzwischen seien das fast 6 Millionen Personen. Der Verband fordert die Politik auf, schnell zu handeln, damit die Pflege nicht selbst zum kompletten Pflegefall wird. Diana Kramer, Nachrichtenredaktion.
1: Je nach Alter und Region gibt es in Deutschland eine unterschiedliche Geschlechterverteilung. Das geht aus Daten des Statistischen Bundesamts in Wiesbaden hervor.
3: Insgesamt gesehen leben hierzulande etwas mehr Frauen. Laut Statistik kommen bundesweit 1027 Frauen auf 1000 Männer. Die sind wiederum in den jüngeren Altersgruppen in der Überzahl, während es bei den Älteren, also ab 50, mehr Frauen gibt. Laut Experten ist das auf eine höhere Lebenserwartung von Frauen zurückzuführen. Gleichzeitig gibt es bei älteren Männern eine höhere Abwanderung. Am größten ist der Unterschied in der Geschlechterverteilung übrigens in Schleswig-Holstein. Am ausgeglichensten ist das Verhältnis in Baden-Württemberg. Katrin Müller, Nachrichtenredaktion.
1: Der Sommer in diesem Jahr ist nach einer vorläufigen Auswertung der zweitwärmste, der in Deutschland jemals offiziell gemessen wurde. Das teilte der Deutsche Wetterdienst mit. Das voraussichtliche Temperaturmittel lag demnach bei 19,6 Grad. Beispiellos war 2026 die Häufigkeit der Hitze. Im Deutschlandmittel seien rund 22 heiße Tage mit mindestens 30 Grad und etwa 5 sehr heiße Tage mit mindestens 35 Grad ermittelt worden. Und das waren die Nachrichten mit Thomas Bleskin.
0: Das Wetter.
4: Heute Abend können noch einzelne Gewitter, Schauer oder Sturmböen drin sein. Die lassen aber Richtung Abend und Nacht nach. Es kühlt sich ab auf 15 bis 10 Grad. Morgen sind wieder teilweise viele Wolken unterwegs. Einzelne Schauer sind nicht ausgeschlossen. Dazu 19 bis 23 Grad.
0: NRW Verkehr.
4: Zwei Meldungen sind noch übrig geblieben. A2 Oberhausen Richtung Dortmund zwischen Essen-Gladbeck und Gelsenkirchen-Buhe. 1 Kilometer Stau, 8 Minuten Zeitverlust. Und auf der A555 Bonn Richtung Köln, da gibt es zwischen Köln-Rodenkirchen und dem Kreisverkehr Köln-Weiental nochmal 5 Minuten Zeitverlust. Und das war's auch schon. Gute Fahrt euch! So ganz langsam können wir mal die berühmteste Jacke der Menschheitsgeschichte wieder rauskramen. Die Übergangsjacke. Abends, ja, ist doch schon durchaus mittlerweile ein bisschen kühler geworden. Oder einfach beim Abendessen vorbereiten am Grill aufwärmen. Das geht natürlich auch. Und das hat noch einen Vorteil, bringt immerhin noch so einen rauchigen Touch ins Spiel.
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4: Und ich spiele uns Bibi Rexha dazu. Hier ist New Religion. Patrick Rickert im Radio. Einen schönen Montagabend euch.

0: Robin Schulz und Watermat mit Take It Slow. Neue Musik bei uns. Mittwoch geht die Schule wieder los und wenn Eltern ihre Kinder in die Schule bringen, dann hat wahrscheinlich der ein oder andere so das Gefühl, na, Schule ist heute doch irgendwie ein bisschen anders geworden im Gegensatz zu damals. Zumindest Kollege Kevin Zimmer hat dieses Gefühl, wenn er das mal von heute mit seiner Schulzeit von damals vergleicht.
1: Ja, wir hatten ja schon ganz andere Schulturnister, da ging es ja schon mit los, ja. Die sahen alle aus wie Schuhschränke und sie waren auch so schwer. Und sie waren entweder von Scout, Amigo oder McNeil. Und McNeil hatte einen Chihuahua im Logo, da warst du schon Loser, bevor du das Klassenzimmer erreicht hast. Da muss man ja noch nicht mal Grafiker oder Werbefachmann sein, dass sich ein Chihuahua nicht als Wappentier eignet, musst du doch merken, ja. Nimm einen Löwen, einen Bären oder einen Adler. Chihuahua.
2: Hä?
1: McNeil-Schulturnisterträger hatten keinen fairen Start in die Schulzeit. Heute sind die Schulturnister so leicht wie ein Chihuahua nach dem Kacken, dafür so teuer wie ein Goldbarren. Nicht nur das hat sich geändert, heute kriegen die Kinder ja auch Smartwatches mit in die Schule, damit Vati und Mutti zu Hause immer wissen, wo die sind. Ja, wo sollen die sein? Hoffentlich bei Frau Schlüter im Englischunterricht.
3: In dieser Klasse habe ich ein halbes Jahr Englischunterricht gegeben, obwohl ich gar kein Englisch kann.
1: Und da sind wir auch schon bei den Lehrkräften. Früher hatten die eine Tasche. Heute haben die alle ein Tablet oder ein Smartphone und sind in WhatsApp-Gruppen mit dem Schlimmsten der Schule vernetzt. Mit uns Eltern. Und da sind sie dann auch selbst schuld, wenn die besorgte Bettina mitten im Unterricht Frau Schlüter anruft, um zu fragen, ob Kaspar Friedrich auch seinen Apfelsaft getrunken hat, nachdem er die Banane gegessen hat. Ja, da müssen heutzutage Eltern und Lehrer an einem Strang ziehen, denn wenn Kaspar Friedrich den Apfelsaft nicht trinkt, bekommt er Verstopfung. Überhaupt wird viel mehr über Gefühle in der Schule heutzutage geredet als früher.
4: Chantal.
5: Ja?
4: Oh, leise.
5: Ja.
1: Und wo ist eigentlich von früher die Erdbeer- oder Vanillemilch oder der Kakao, der uns damals als gesundes Schulgetränk täglich in die Schule geliefert worden ist, ja? Meine Eltern mussten noch monatlich Kakaogeld abgeben. Und sie haben damit den besten Grundstein gelegt für einen tollen Start in die frühe Diabetes-Typ-2-Karriere. Naja, aber heute brauchen wir die Milchlieferung in der Schule nicht mehr. Heute wissen wir es besser. Jetzt hat jeder Apfelschorle mit. Jetzt muss sie Kaspar Friedrich nur eben trinken. Sonst landet das nämlich als Programmpunkt auf dem Elternabend. Direkt nach dem Punkt Schultoiletten. Aber das Thema, das gab's schon zu meiner Zeit.

0: das Wetter.
1: Heute Abend und heute Nacht kühlt es sich auf 15 bis 10 Grad ab. Dazu lassen die stürmischen Böen nach. Auch Schauer und Gewitter werden weniger. Die gibt es noch mancherorts. Morgen sind wieder bis zu 23 Grad drin. Mal mehr bewölkt, mal weniger. Manchmal örtlich auch ein Schauer. Und so geht es am Mittwoch auch weiter.
0: NRW Verkehr.
1: Auf der A2 Oberhausen Richtung Dortmund. Da gibt es zwischen Essen-Gladbeck und Gelsenkirchen-Buhr 5 Minuten Zeitverlust. Und auf der A42 Kamp-Lindfort Richtung Dortmund. Da braucht ihr zwischen Herne-Börnig und Castrop-Rauxel-Bladenhorst 10 Minuten länger. Gute Fahrt euch! Montagabend gleich zum Runterkommen eine wundervolle Ballade von Ronan Keating, When You Say Nothing At All. Wir starten aber mit J-Lo.
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1: Jennifer Lopez und David Guetta, Save Me Tonight. Ich bin Patrick Rickert. Einen schönen Abend euch. Schön, dass ihr dabei seid.

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0: andere hatte schon so unheimliche Begegnungen mit ihnen. Spinnen. Jetzt, wenn es kälter wird, kommen die auch gerne wieder durchs Fenster irgendwie reingeschlichen in die Wohnung. Da sind eben nicht nur wir häufiger drin, sondern auch die Spinnen. Tauchen in dieser Zeit vermehrt bei uns zu Hause auf. Also Zeit, dass wir sehr erwachsen auf dieses Thema reagieren.
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3: Ich bin's, Laura.
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3: Wichtig ist erstmal, wir leben nicht in Australien, wo Spinnen von Geburt an eine Ausbildung zum Serienkiller machen können und Auto fahren. Welches Beinchen benutzen sie dann zum Bremsen? Egal. Hier in NRW sind die meisten Spinnen für uns Menschen jedenfalls ungefährlich. Frage, warum sind die dann alle so hässlich? Hätte man die dann nicht einfach so zusammenbasteln können, dass sie nicht aussehen wie ein Horrorfilm auf 8 Beinen? Man hätte zum Beispiel rosa Herzchen drauf machen können oder einfach in Großbuchstaben draufschreiben, hallo, ich bin der Joachim und ich hänge hier nur so rum. Stattdessen gab man ihnen 8 teils haarige Beine und 25.000 Augen. Stell mal vor, ich hätte das. Würde bei einem Tinder-Date vermutlich auch nicht so gut ankommen. Ich schaue dir in die Augen, Kleines. Scheiße, in welche? Es sind so viele. Ich bin überfordert. Zurück zum Thema Spinnen. Wenn ich nachts auf Toilette gehe und da sitzt so ein Kollege mit gefühlten 3 Metern Durchmesser neben der Toilette, ja, dann werde ich halt unleidlich. Was also tun? Ich persönlich erfahre folgendermaßen immer sehr gut, Ruhe bewahren und die Spinne mit einem Glas raustragen. Entschuldigung, das war gelogen. Ruhe bewahren, genau. Und am Ende flechten die Spinne und ich uns gegenseitig die Haare und hören Bibi und Tina. Wisst ihr, wann ich das letzte Mal Ruhe bewahrt habe? Genau, noch nie. Und wisst ihr, was noch schlimmer ist als so eine Winkelspinne mit einem Körper so groß wie ein Kleinwagen? Eine Winkelspinne, die plötzlich verschwunden ist. Du weißt, sie ist da irgendwo. Du weißt aber nicht wo. Ganz ehrlich, da hilft dann nur noch eins. Ausziehen und nie wiederkommen. Super nützlicher Tipp. Gern geschehen.
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1: Ich bin Thomas Bleskin. Die Inflation in Deutschland ist im August auf 2,9% gestiegen. Nach vorläufigen Zahlen des Statistischen Bundesamts waren vor allem höhere Energiepreise dafür verantwortlich.
2: Benzin, Diesel und Heizöl sind nach wie vor die Preistreiber, sagt Inflationsexpertin Silke Tober. Denn nachdem der Tankrabatt Ende Juni ausgelaufen war, waren die Preise schon spürbar gestiegen. Und im August ging es dann weiter rauf. Noch stärker als jetzt hatten die Verbraucherpreise zuletzt im Dezember 2023 angezogen. Tanken und Heizen kosteten im August über 10% mehr als vor einem Jahr. Wenigstens sind aber die Lebensmittelpreise einigermaßen stabil geblieben. Thomas Thonfeld, Nachrichtenredaktion.
1: Bundeskanzler Friedrich Merz ist bei einem Wahlkampfbesuch in Kühlungsborn teils ausgepfiffen und beschimpft worden. Einige Menschen riefen unter anderem Rücktritt und bezeichneten den CDU-Politiker als Kriegstreiber. Aus dem Publikum gab es zugleich Widerspruch gegen die lautstarken Proteste. Knapp eine Woche vor der Landtagswahl in Sachsen-Anhalt unterstützt Merz heute auch den dortigen Wahlkampf von CDU-Ministerpräsident Sven Schulze.
3: Merz auf dem Marktplatz wird es nicht geben. Der Kanzler trifft stattdessen Politiker und natürlich Ministerpräsident Schulze. Der ist als Wahlkämpfer bisher auf Distanz gegangen zu Berlin, auch beim Thema Rente mit 63. Der Kanzler will sie abschaffen, Schulze dagegen nicht. Er signalisiert aber nun Kompromissbereitschaft, will sich aber nicht verbiegen. Laut Umfragen liegt die CDU in Sachsen-Anhalt klar hinter der AfD. Claudia Wächter, Nachrichtenredaktion.
1: Der diesjährige Sommer ist nach einer vorläufigen Auswertung der zweitwärmste, der in Deutschland jemals offiziell gemessen wurde. Das teilte der Deutsche Wetterdienst mit. Etwas wärmer war demnach nur der Jahrhundertsommer 2003. Für die KI-Anwendung ChatGPT, das Online-Forum Reddit und die Spieleplattform Roblox gelten künftig strengere Vorgaben der Europäischen Union. Alle drei Angebote haben die Schwelle von monatlich 45 Millionen Nutzern überschritten und fallen damit unter zusätzliche Regeln des Digital Services Act. Dabei geht es unter anderem um Kinder- und Jugendschutz sowie den Umgang mit rechtswidrigen Inhalten. Die Unternehmen haben 4 Monate Zeit, sich auf die Vorgaben einzustellen. Und das waren die Nachrichten mit Thomas Bleskin.
0: Das Wetter.
2: Wir gehen mit 15 bis 10 Grad durch die Nacht. Die Gewitter und stürmischen Böen, die werden weniger. Auch der Regen lässt nach. Morgen gibt es einen Mix aus vielen Wolken, aber auch etwas Sonne. Höchstwert 23 Grad. Hier und da kann trotzdem auch ein kurzer Regenschauer runterkommen. Für Mittwoch ist keine Wetteränderung in Sicht.
0: NRW Verkehr.
2: Aktuell gibt es 2 Autobahnsperrungen. A42 Kamp-Lindfort Richtung Dortmund zwischen Herne-Börnig und Kastrop-Rauxel-Bladenhorst ist ein Rettungshubschrauber im Einsatz. Da gibt es die erste Autobahnsperrung. Es gibt 1 Kilometer Stau und 10 Minuten Zeitverlust. Die zweite Sperrung ist auf der A44 Düsseldorf-Mönchengladbach zwischen dem Rastplatz Hoxhöfe und Krefeld-Forstwald. Und dann gibt es noch einen Stau auf der A4 Köln-Aachen zwischen Köln-Klettenberg und dem Kreuz Köln-West. Der ist 1 Kilometer lang. Zeitverlust hier 1/4 Stunde. Langsam war es das mit dem Sommer. Morgen ist meteorologischer Herbstanfang, aber was interessiert uns morgen? Wir freuen uns einfach, dass heute noch Sommer ist, offiziell jedenfalls. Patrick Rickert hier, schönen Abend.
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0: In der Messe Düsseldorf tummelt sich gerade alles und jeder, der gerne draußen Urlaub macht, der Caravansalon hat seit Freitag wieder auf.
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2: Also ich war jetzt auf der Caravan-Messe. Ich kann die allerdings nicht empfehlen. Ich musste mal, aber die Spülung in den ganzen Toilettenwagen, die hat gar nicht funktioniert. Es ist ja schon der Wahnsinn, weil irgendwie dachte ich zwischendurch, bin ich auf einem Boot und die haben einfach Räder an die ganzen Yachten drangezimmert? Weil anders kann ich mir die Preise nicht erklären. Wohnwagen, das war doch mal Urlaub für den kleinen Mann. Aber der kleine Mann, der braucht heute dicke Taschen oder besser noch ein ganzes Bitcoin-Imperium, um sich das leisten zu können. Das sind mobile Luxusbungalows. Jede Wand ausziehbar, voll ausgestattete Küchen von Spülmaschinen bis Thermomix, alles drin. Porta Potti, das ist auch Geschichte. Wo du früher noch einen Eimer mit Deckel aus einer Klappe im Schrank gezogen hast, wenn es am Hinterausgang geklingelt hat. Hast du jetzt gefließte Bäder mit Verschweißtoilette? Ja, die verpacken dein Geschäft noch hübsch mit Schleifchen drumrum. Ich frage mich ja, ob man die Weihnachtsgeschenke da auch reinlegen kann. Das wäre praktisch. Und immer dran denken, bei Camping ja brauchst du nicht viel. Weil du ja schon immer alles mitschleppst.
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0: das Wetter.
1: In den späten Abend- und frühen Nachtstunden, da beruhigt sich das Wetter wieder mehr. Die Schauer klingen ab, auch die Gewitter und Sturmböen lassen nach. Das Ganze bei 15 bis 10 Grad. Morgen gibt es mal mehr, mal weniger Wolken. Örtlich auch mal einen Schauer und dazu 19 bis 23 Grad.
0: NRW Verkehr.
1: Es gibt eine Autobahnsperrung A44 Düsseldorf-Mönchengladbach. Zwischen dem Rastplatz Hoxhöfe und Krefeld-Forstwald ist die Autobahn nach einem Unfall gesperrt. Außerdem gibt es noch drei Staus. A4 Köln Richtung Aachen. Zwischen Köln-Klettenberg und dem Kreuz Köln-West. Der ist 1 Kilometer lang, Zeitverlust 25 Minuten. A42 Kamp-Lindfort Richtung Dortmund. Zwischen Herne-Börnig und Castrop-Rauxel 1 Kilometer Stau. Da seid ihr nach 5 Minuten aber durch. Und auf der A46 Hagen Richtung Hemer. Da dauert es zwischen Iserlohn-Lettmate und Zentrum 6 Minuten länger. Wir machen uns einen lockeren Montagabend. Das Schlimmste ist ja geschafft. Ne? Erstmal den Wochenstart überstehen, dann geht's ja meistens. Und dazu spiele ich uns Glasperlenspiel. Geiles Leben.
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1: Patrick Rickert hier. Guten Abend.

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0: Thing in Englishman in New York. Schönen Montagabend. Zweimal noch schlafen, dann geht die Schule wieder los am Mittwoch. Und viele Schüler fürchten sich nicht mehr nur vor schlechten Noten, sondern auch vor der zunehmenden Gewalt in den Schulen. Denn die Zahl polizeilich erfasster Gewalttaten an den Schulen in Nordrhein-Westfalen ist gestiegen, dramatisch gestiegen. Seit 2022 nämlich um über 50%. Auch Lehrerinnen und Lehrer sind immer häufiger Ziel von gewalttätigen Attacken. Thorsten Ortmann über den Tatort Schule.
1: Die Zündschnur auf NRWs Schulhöfen ist mittlerweile ziemlich kurz. Auch Lehrkräfte sind zunehmend betroffen. Allein 2024 gab es 837 Angriffe gegen sie. Das sind 33% mehr als im Vorjahr. Andreas Bartsch, Präsident des NRW-Lehrerverbands.
2: 193 Messerattacken im letzten Jahr. Wir haben das Problem mit dem Islamismus, dass Islamschüler entsprechenden Druck auf die anderen Schüler ausüben. Wir haben mittlerweile Zahlen über ausgeuferten Rechtsextremismus an den Schulen.
1: Die Gründe sind vielfältig. Nachwirkungen der Pandemie, Gewalterfahrungen zu Hause, Sprachbarrieren, politische und ethnische Konflikte und immer weniger Wertevermittlung.
2: Wir erklären uns das auch damit, dass Werteerziehung in den Familien nicht mehr so stattfindet, wie wir uns das eigentlich vorstellen. Auch weniger entwickelter oder ausgeprägter Respekt vor Lehrpersonen.
1: Wissenschaftler haben noch eine andere Tatwaffe entdeckt, das Smartphone. Immer häufiger teilen Schüler Gewaltvideos in sozialen Netzwerken und sorgen so für eine Eskalation auf den Schulhöfen, sagt der Psychologe Sebastian Bartoschek.
3: Alles, was starke Emotionen auslöst, das ist geeignet, Likes zu generieren. Und dementsprechend geben eben auch Gewaltvideos Klicks.
1: Aber wo ist der Ausweg? Die Landesregierung reagiert mit einem Leitfaden für Lehrkräfte. Es gibt mehr Geld für Sozialarbeiter in den Schulen und an 20 Projektschulen. In NRW schaut sogar die Polizei regelmäßig zum Gespräch vorbei. Für Innenminister Reul ein Versuch, den Tatort Schule zumindest etwas zu entschärfen.
4: Da traut sich vielleicht jemand mal zu sagen, dass er da ein Netz von irgendjemandem immer angedickert wird. Der geht nicht zur Polizeiwache, sondern vielleicht dann, wenn er den Polizisten zufällig auf der Straße, auf dem Schulhof trifft, redet er. Und dann kann ihm geholfen werden.
0: Ja, aber das gibt es eben nur an 20 Schulen in Nordrhein-Westfalen. Ob dieses Projekt ausgeweitet wird, das soll bis Ende des Jahres entschieden werden.

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1: Ich bin Ursula Winkler. Bei seinem ersten Wahlkampfauftritt in Ostdeutschland ist Bundeskanzler Merz teils ausgepfiffen und beschimpft worden. Auf der Strandpromenade des Ostseebads Kühlungsborn in Mecklenburg-Vorpommern bezeichneten einige Passanten Merz als Kriegstreiber, Pinocchio oder skandierten Rücktritt. Dabei erhielten sie aber auch Widerspruch aus dem Publikum.
2: Der Widerspruch gegen die Schreienden kam von Menschen, die an den Anstand der lautstarken Merz-Gegner appellierten. Angesichts der schlechten Wahlumfragen aus Sicht der CDU und auch seiner persönlichen schlechten Beliebtheitswerte kommen die Pfiffe und Beleidigungen für Kanzler Merz nicht überraschend. Merz absolviert bisher auch eher kleinere Auftritte im Osten. Wohl auch, weil größere Auftritte den Spitzenkandidaten seiner Partei gar nicht so recht wären. Die CDU-Kandidaten distanzieren sich in ihrem Wahlkampf teilweise demonstrativ von der Berliner Regierungspolitik. Ronny Tochau, Berlin.
1: Die Inflation in Deutschland ist im August auf 2,9% gestiegen. Nach vorläufigen Zahlen des Statistischen Bundesamts waren vor allem höhere Energiepreise dafür verantwortlich. Tanken und Heizen kosteten im Schnitt gut 10% mehr als ein Jahr zuvor. Lebensmittel verteuerten sich dagegen kaum. Die Bundesbank hält in den kommenden Monaten einen weiteren Anstieg der Teuerung für möglich. Backofentemperaturen, brennende Wälder und ausgetrocknete Flüsse. Der diesjährige Sommer ist nach einer vorläufigen Auswertung der zweitwärmste, der in Deutschland jemals offiziell gemessen wurde. Das teilte der Deutsche Wetterdienst mit. Etwas wärmer war nur der Jahrhundertsommer 2003.
3: So viele heiße Sommertage bei uns gab's noch nie, also Tage mit 30 Grad und mehr. Selbst viele Nächte waren tropisch. Am wärmsten war es im Saarland. Es war ein Extremsommer mit tausenden Hitzetoten. Wälder brannten, Flüsse und Böden trockneten aus. Und das ist nicht nur Wetter. Solch eine Hitzewelle, sagen die Experten, wäre ohne den Klimawandel statistisch unmöglich gewesen. Claudia Wächter, Nachrichtenredaktion.
1: Fußballstar Lionel Messi beendet seine Karriere in der argentinischen Nationalmannschaft. Er erklärte, die Entscheidung falle ihm sehr schwer, aber die Zeit dafür sei gekommen. Messi bestritt insgesamt 207 Länderspiele und erzielte dabei 125 Tore. Sein größter Erfolg mit Argentinien war der Gewinn der Weltmeisterschaft 2022. Und das waren die Nachrichten mit Ursula Winkler.
0: Das Wetter.
4: Heute Abend und heute Nacht gehen die Temperaturen runter auf 15 bis 10 Grad. Die Nacht ist dann auch meistens trocken. Morgen halten sich die Wolken hartnäckig. Manchmal lockert es zwar auf, trotzdem sind einzelne Regenschauer nicht ausgeschlossen. Dazu bis 23 Grad. Mittwoch bleibt es dabei, keine Wetteränderung.
0: NRW Verkehr.
4: Es gibt eine Autobahnsperrung auf der A44 Düsseldorf Richtung Mönchengladbach zwischen dem Rastplatz Hoxhöfe und Krefeld-Forstwald. Da gibt es 10 Minuten Zeitverlust aktuell nach einem Unfall. Und es gibt noch einen Stau auf der A4 Köln Richtung Aachen zwischen Köln-Klettenberg und dem Kreuz Köln-West. 1 Kilometer ist er lang. Zeitverlust hier 20 Minuten. Morgen meteorologischer Herbstanfang, aber eben erst morgen. Das ist uns heute völlig egal. Da feiern wir die letzten Sommerstunden. Wobei Stunden sind es ja nicht mal mehr. Ist ja schon 22 Uhr durch. Knappe 2 Stündchen noch Sommer. Und da spiele ich uns gleich Loi mit David Pünti Puentes. Golden Summer. Ich bin Patrick Rickert. Schönen Abend.
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0: Holly Humberstone und To Love Somebody. Willkommen im noch Sommer. Ja, aber nur noch heute. Morgen, da stellen die Meteorologen offiziell auf Herbst um. Und bei den Temperaturen, ja, da fühlt sich eine Tierart ganz besonders wohl bei uns. Vor allem bei uns in der Wohnung. Die Spinne. Zwischen August und Oktober ist ihre Hochsaison. Annabelle Giesbert aus der Redaktion. Warum haben so viele Menschen eigentlich Angst vor Spinnen?
1: Ja, lange gab es darauf keine Antwort. Inzwischen gilt aber als bewiesen, die Angst vor Spinnen ist tatsächlich angeboren. Also schon 6 Monate alte Babys nehmen Spinnen quasi als Objekte wahr und reagieren dann mit einer Stressreaktion darauf. Also die Pupillen werden ganz groß. Und dabei gibt es in Deutschland eigentlich kaum Spinnen, die für uns wirklich gefährlich werden können.
0: Also die Angst ist meistens unbegründet. Aber Spinnen haben ja auch Vorteile.
1: Auf jeden Fall. Also Spinnen sind wichtig für die Natur und unser Ökosystem. Sie verhindern zum Beispiel, dass sich Insekten endlos vermehren. Fressen beispielsweise Mücken, Fliegen und Blattläuse. Und wenn Spinnen verschwinden, dann ist das immer ein schlechtes Zeichen. Dann stimmt wirklich was mit der Umwelt nicht. Und ihre Fäden sind sehr nützlich. Seit vergangenem Jahr gibt es sogar eine spezielle Outdoor-Jacke. Sie ist das erste serienmäßig hergestellte Kleidungsstück aus synthetischer Spinnenseide. Der Stoff ist eben sehr leicht und trotzdem robust.
0: Aber was wäre denn jetzt der richtige Umgang mit Spinnen, wenn ich eine oder auch ein paar im Haus habe?
1: Wer keine Angst hat, kann die Spinne einfach im Keller lassen. Da hält sie dann andere Mücken und Insekten in Schach. Weggesaugt werden sollte sie aber auf gar keinen Fall, weil im Staubsauger prallt sie natürlich mit hoher Geschwindigkeit dann gegen die Wände. Und das überlebt die Spinne meistens nicht. Also wer Angst hat und sich wirklich unwohl fühlt, kann einfach einen Becher und ein Stück Papier nehmen, den Becher vorsichtig über die Spinne stülpen, dann das Papier langsam zwischen Becher und Wand schieben und sobald die Spinne dann vollständig im Becher ist, kann man sie nach draußen bringen und im Grünen aussetzen.
0: Annabelle, danke schön. Ich bin ja einfach nur froh, dass wir jetzt nicht Eye of the Spider spielen.
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0: das Wetter.
1: Wir gehen mit 15 bis 10 Grad durch die Nacht. Die Gewitter und stürmischen Böen, die werden weniger. Auch der Regen lässt nach. Morgen gibt es einen Mix aus vielen Wolken, aber auch etwas Sonne. Höchstwert 23 Grad. Hier und da kann trotzdem auch ein kurzer Regenschauer runterkommen. Für Mittwoch ist keine Wetteränderung in Sicht.
0: NRW Verkehr.
1: Auf der A44 gibt es eine Autobahnsperrung Düsseldorf Richtung Mönchengladbach zwischen dem Rastplatz Hoxhöfe und Krefeld-Forstwald. Da gab es nämlich einen Unfall. Im Moment gibt es da 10 Minuten Zeitverlust. Dann steht ihr noch auf der A4 Köln Richtung Aachen zwischen Köln-Klettenberg und dem Kreuz Köln-West. Es gibt dort einen 1-Kilometer-Stau, da seid ihr nach 5 Minuten aber durch. Und Stau auch noch auf der A46 Hagen-Hema zwischen Hagen-Elsei und Iserlohn-Östrich. 5 Minuten Zeitverlust auch da. Gute Fahrt euch! Der Wochenstart ist geschafft. Den Montag können wir abhaken und den lassen wir ganz entspannt ausklingen. Gleich mit einem 80er von Foreigner, I Wanna Know What Love Is. Wir starten aber mit Leonie und Don't Worry. Schönen Abend euch.
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1: Ich bin Patrick Rickert. Schön, dass ihr dabei seid. 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

0: Ja, kleiner Hinweis für alle Schüler in Nordrhein-Westfalen. Am besten geht ihr langsam mal ins Bett. Morgen könnt ihr zwar noch ausschlafen, Mittwoch geht die Schule aber wieder los. Das heißt, ab dann könnt ihr wieder richtig schöne Erinnerungen sammeln. Ne, vor der ganzen Klasse hinfallen zum Beispiel oder irgendwo so einen großen Hustenreiz bekommen vor anderen, was so richtig peinlich wird. Oder vielleicht kennt ihr auch den Lachflash, den es auf einmal irgendwo in der fünften Stunde gibt. Hattet ihr schon mal richtig, so eine richtig lustige Situation in der Schule oder eine, über die ihr zumindest heute lachen könnt?
1: Ich habe mir in der dritten Klasse bei den Bundesjugendspielen vor der ganzen Schule den Arm gebrochen.
2: Ja, ich hatte mal meinen Fuß gebrochen, da konnte man Aufzug fahren bei uns in der Schule und da sind wir mit ein paar Freunden Aufzug gefahren und dann sind wir stecken geblieben.
3: Das Sexualkunde war halt immer richtig witzig.
0: Ja, und das wird für immer witzig bleiben.
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1: Ich bin Ursula Winkler. Bundeskanzler Merz hat im Wahlkampf in Sachsen-Anhalt erneut vor einer möglichen AfD-Regierung gewarnt. Das Land dürfe kein Experimentierfeld für Wutbürger werden, sagte er. Eine absolute Mehrheit der AfD könne nach seiner Einschätzung internationale Investoren abschrecken. Zugleich zeigte sich Merz zuversichtlich, dass die CDU bis zur Landtagswahl am Sonntag noch aufholen kann. Das Leben in Deutschland hat sich im August weiter verteuert. Die Verbraucherpreise lagen um 2,9% über dem Niveau des Vorjahresmonats, nach 2,8% Inflation im Juli. Das hat das Statistische Bundesamt auf Basis vorläufiger Zahlen mitgeteilt.
2: Benzin, Diesel und Heizöl sind nach wie vor die Preistreiber, sagt Inflationsexpertin Silke Tober. Denn nachdem der Tankrabatt Ende Juni ausgelaufen war, waren die Preise schon spürbar gestiegen. Und im August ging es dann weiter rauf. Noch stärker als jetzt hatten die Verbraucherpreise zuletzt im Dezember 2023 angezogen. Tanken und Heizen kosteten im August über 10% mehr als vor einem Jahr. Wenigstens sind aber die Lebensmittelpreise einigermaßen stabil geblieben. Thomas Thonfeld, Nachrichtenredaktion.
1: Nach den Schüssen bei einem Techno-Rave im Kanton Aargau hat die Schweizer Polizei einen Verdächtigen festgenommen. Es handle sich um einen 43 Jahre alten Schweizer, hieß es.
3: Es waren lange, bange Stunden im Schweizer Kanton Aargau nach den tödlichen Schüssen bei einer Rave am frühen Sonntag. Die Polizei spricht inzwischen von einem Einzeltäter. Die Bewohner der Region unweit der deutschen Grenze können also aufatmen. Es sind keine bewaffneten Täter mehr auf freiem Fuß. Über ein Motiv des mutmaßlichen Täters hat die Polizei aber bislang nichts gesagt. Aus Genf, Christiane Ulrich.
1: Der Sommer in diesem Jahr ist nach einer vorläufigen Auswertung der zweitwärmste, der in Deutschland jemals offiziell gemessen wurde. Das teilte der Deutsche Wetterdienst mit. Das voraussichtliche Temperaturmittel lag demnach bei 19,6 Grad. Beispiellos war 2026 die Häufigkeit der Hitze. Im Deutschlandmittel seien rund 22 heiße Tage mit mindestens 30 Grad und etwa 5 sehr heiße Tage mit mindestens 35 Grad ermittelt worden. Und das waren die Nachrichten mit Ursula Winkler.
4: Das Wetter. In den späten Abend- und frühen Nachtstunden, da beruhigt sich das Wetter wieder mehr. Die Schauer klingen ab, auch die Gewitter und Sturmböen lassen nach. Das Ganze bei 15 bis 10 Grad. Morgen gibt es mal mehr, mal weniger Wolken. Örtlich auch mal einen Schauer und dazu 19 bis 23 Grad.
5: NRW Verkehr.
4: Es gibt eine Autobahnsperrung A44 Düsseldorf Richtung Mönchengladbach. Zwischen dem Rastplatz Hoxhöfe und Krefeld-Forstwald gab es einen Unfall. Ihr könnt dann nicht vorbeifahren. Es gibt eine Viertelstunde Zeitverlust vor dem Unfall. Gleich die neue Single von Nico Santos, Why Don't You Stay? Die hat er sogar schon mal in Berlin an einer Ampel bei der Siegessäule performt.
6: Okay. Danke sehr. Danke, peace. Ich mach das nie wieder.
4: Kann ich verstehen. Einen ganzen Song in eine Rotphase quetschen, das wäre mir auch zu stressig.
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4: Vorher gibt's aber Robbie Williams. Hier kommt Angels. Ich bin Patrick Rickert. Guten Abend.

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2: 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Ich bin auch der Einzige, so ich kann das sagen.
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0: Wetter.
1: Heute Abend und heute Nacht gehen die Temperaturen runter auf 15 bis 10 Grad. Die Nacht ist dann auch meistens trocken. Morgen halten sich die Wolken hartnäckig. Manchmal lockert es zwar auf, trotzdem sind einzelne Regenschauer nicht ausgeschlossen. Dazu bis 23 Grad. Mittwoch bleibt es dabei, keine Wetteränderung.
0: NRW Verkehr.
1: Auf der A44 Düsseldorf Richtung Mönchengladbach gab es einen Unfall zwischen dem Rastplatz Hoxhöfe und Krefeld-Forstwald. Die Autobahn ist dort gesperrt. Zeitverlust im Moment eine Viertelstunde. Ich bin ein bisschen traurig, aber wirklich nur so ein kleines bisschen. Wir haben nur noch eine halbe Stunde lang Sommer. Gleich ab Mitternacht ist offiziell meteorologischer Herbstanfang, 1. September. Ach komm, aber wir sehen es positiv. Keine Tropennächte mehr, wieder Regen für die Natur, Sport macht wieder mehr Spaß, weil kühler. Und die Mücken, ach klar, die Mücken, die werden träge.
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1: Jetzt freue ich mich auf den Herbst. Teddy Swims für uns, Mr. Know-It-All. Ich bin Patrick Rickert. Schönen Abend.

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0: Photogenic Shoot. Hallo, schönen Abend euch. Leute, habe ich euch mal erzählt, dass ich schon mal einem Menschen das Leben gerettet habe mit einer Herzdruckmassage? Ich war in dem Moment total überfordert. Ich wusste gar nicht, was ich machen muss. Hatte aber einen sehr ruhigen Menschen aus der Kreisleitstelle am Telefon und der sagte nur, mach dies, mach das. Ganz ruhig, du machst das super. In der Situation habe ich festgestellt, man funktioniert einfach. Man macht das natürlich. Hat auch super geklappt, bis der Rettungswagen kam. Und genau das, Reanimation, sollen Schüler in Nordrhein-Westfalen lernen. Jetzt ab dem neuen Schuljahr, ab Mittwoch also, gibt es in weiterführenden Schulen verpflichtend den Reanimationsunterricht. Und darüber haben wir mit Doc Caro gesprochen. Die Ärztin, die ihr vielleicht aus dem Fernsehen kennt, sie ist praktizierende Notfallmedizinerin, Buchautorin ist sie auch. Und wir haben mal gefragt, kann man einem Kind zum Beispiel von 11 Jahren überhaupt zumuten, Erste Hilfe leisten zu müssen? Für Doc Caro stellt sich die Frage aber gar nicht.
1: Der Punkt ist, dass wir Kindern das beibringen müssen, weil keiner von uns ist gefeit, mal bei einem Notfall helfen zu müssen. Und dann ist es gut, wenn man das mal gelernt hat. Das kann man im Zweifel auch unter Stress anwenden.
0: In NRW wird Erste-Hilfe-Unterricht ab diesem Jahr verpflichtend.
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1: Ich bin Ursula Winkler. Bundeskanzler Merz ist bei einem Wahlkampfbesuch in Mecklenburg-Vorpommern teils ausgepfiffen und beschimpft worden. Einige Menschen riefen in Kühlungsborn unter anderem Rücktritt und bezeichneten Merz als Kriegstreiber. Aus dem Publikum gab es aber auch Widerspruch gegen die lautstarken Proteste. Ein zuvor angekündigtes Pressestatement des Kanzlers fand nicht statt. Die Bahn setzt ab heute das neue Alkoholverbot stufenweise an ihren Bahnhöfen um. Der Konzern erhofft sich dadurch unter anderem mehr Sicherheit für Fahrgäste und Beschäftigte. Aber es gibt auch Kritik an dem Verbot.
2: Deutlich weniger Müll und Gewalt. Diese Bilanz zieht die Bahn nach einem Modellprojekt. An 30 Bahnhöfen gilt das Verbot nämlich schon. Ab heute kommen 4 dazu, unter anderem der Berliner Hauptbahnhof. Bis Mitte Oktober soll das Verbot dann an allen 5.400 Bahnhöfen gelten. Es ist dann verboten, Alkohol im Bahnhofsgebäude und an den Gleisen zu trinken. Der Konsum in Bahnhofskneipen und in Fernzügen bleibt aber erlaubt. Kritiker sagen, dieses Verbot könne gar nicht kontrolliert werden. Dafür fehlt schlicht das Personal. Thomas Bremser, Nachrichtenredaktion.
1: Die Geschlechterverteilung ist in Deutschland sehr unterschiedlich. Je nach Alter und Region unterscheidet sich die Anzahl der Frauen und Männer teils deutlich. Das zeigen Daten des Statistischen Bundesamts.
3: Insgesamt gesehen leben hierzulande etwas mehr Frauen. Laut Statistik kommen bundesweit 1027 Frauen auf 1000 Männer. Die sind wiederum in den jüngeren Altersgruppen in der Überzahl, während es bei den älteren, also ab 50, mehr Frauen gibt. Laut Experten ist das auf eine höhere Lebenserwartung von Frauen zurückzuführen. Gleichzeitig gibt es bei älteren Männern eine höhere Abwanderung. Am größten ist der Unterschied in der Geschlechterverteilung übrigens in Schleswig-Holstein. Am ausgeglichensten ist das Verhältnis in Baden-Württemberg. Katrin Müller, Nachrichtenredaktion.
1: Ein großflächiger Ausfall bei Microsoft hat am Abend den E-Mail-Verkehr von Millionen Nutzern weltweit beeinträchtigt. Betroffen sind sowohl Unternehmenskunden als auch private Nutzer des E-Mail-Dienstes Outlook. Wie der Konzern auf seinen offiziellen Seiten bestätigte, kommt es zu erheblichen Problemen beim Login sowie beim Empfang und Versand von E-Mails. Die Microsoft-Techniker rollen aktuell ein Update auf den betroffenen Servern aus, um die Dienste wiederherzustellen.
4: Das Wetter. So, die meisten Regenschauer ziehen jetzt in der Nacht meistens aus NRW raus und es bleibt bewölkt. Hier und da vielleicht nochmal ein kleiner Regenschauer, das war's dann aber auch. Temperaturen in dieser Nacht zwischen 10 und 15 Grad. Nachher bleibt es dann erstmal bewölkt, nachher lockert es aber dann zunehmend auf und wir bekommen Temperaturen bis 23 Grad und ein paar Sonnenstrahlen auch. Also es wird ganz ordentlich und der Mittwoch wird dann ähnlich.
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5: A30 Osnabrück-Rheine. Zwischen Rheine, Kanalhafen und Rheine 1 Kilometer Stau. Und A57 Krefeld-Nimwegen. Zwischen Krefeld-Gartenstadt und Kreuz-Moers 1 Kilometer stockender Verkehr, 9 Minuten Verzögerung. Wir wünschen allen unterwegs gute Fahrt.
4: Und damit sind wir auch schon angekommen im September. 1. September, wie sich das anfühlt. Ne? Ich wünsche euch eine schöne Nacht.
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0: aus den 80ern. Tina Turner und We Don't Need Another Hero. Wir brauchen wirklich keinen neuen Helden, denn wir haben ja schon einen. Zumindest einen Held der Comedy.
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4: Veronika Ferres und Carsten Maschmeyer haben sich getrennt. Es war doch alles gut so. Die Ferris war versorgt und glücklich in Hannover und ist uns wenig bis gar nicht mehr auf die Nerven gegangen. Ja, und der Maschmeyer hat ein bisschen in der Höhle des Löwen rumgemöpselt. Das konnte doch alles gerne so bleiben. Jetzt geht die ganze Ochsentour wieder los. Ja, wat denn? Die Bunte und die Bild haben schon den Anfang gemacht. Lanz ist der Nächste, der die beiden in die Sendung zehrt. Dann Riverboat, Inas Nacht, Dschungelcamp. Und am Ende kann ich nicht mal mehr in Ruhe prominent getrennt gucken, ohne die beiden Grinsekatzen zu sehen. Unsere Oma hat immer gesagt, die Ferris, die habe ich immer gern gesehen. Ja, ich auch. Vor allem 1994 in Tom Gerhards ersten Film, Voll normal. Da hat die mir gut gefallen, als Tommys Schwester, dat Kanen. Schön assi damals. Bah. Ja, der Löwe und das Supervibe. Ein Traumpaar. Ach nee, jetzt nicht mehr. Schade eigentlich.
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0: das Wetter.
1: Die Regenschauer ziehen jetzt in dieser Nacht so langsam raus, so dass wir Temperaturen zwischen 10 und 15 Grad bekommen. Meistens ist es also jetzt trocken und auch nachher am Tag stark bewölkt zwar. Hier und da vielleicht noch so ein paar Tropfen, aber dann lockert es im Tagesverlauf nachher umso mehr auf. Ein bisschen Sonne kommt raus und Temperaturen bis 23 Grad. Und ein ähnliches Wetter kriegen wir dann auch morgen.
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2: A40 Dortmund-Essen zwischen Dortmund-Hombruch und Dortmund-Barob. 1 Kilometer Stau. Wir wünschen allen unterwegs gute Fahrt.
1: Eine schöne Nacht mit uns. Gleich Musik von Malik Harris, Dreamer. Der hatte den großen Traum, Fußballer zu werden. Der wurde ja sogar von seinem Papa trainiert. Das hat er uns alles erzählt bei unserer großen WM-Sendung während der Fußball-Weltmeisterschaft aus dem Deutschen Fußballmuseum in Dortmund. Da war Malik Harris nämlich zu Gast, hat sogar dann für unsere Zuschauerinnen und Zuschauer da gesungen und für die Besucher des Museums. Es war ein toller Tag. Malik Harris, Dreamer, hat er gesungen. Damals. Und wir erinnern uns gleich dran, indem wir den Song hören. One Direction gibt's vorher noch und ich habe noch einen Klassiker für euch. Queen, I Want It All. All diese drei Hits jetzt für euch.
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0: Das ist Tiffany Harris und Vertigo für eure Nacht. Einen schönen Dienstag und damit sind wir schon drin. Im September. August ist Vergangenheit und somit können wir auch ganz klar sagen, wir sind auch im Herbst angekommen, zumindest für die Meteorologen. Heute meteorologischer Herbstanfang und so ein bisschen fühlt sich das Wetter ja auch so an. Sehr viele Wolken, Regen, aber ich sag mal so nachher im Tagesverlauf kriegen wir auch ein paar Sonnenstrahlen ab. Also von daher alles gut. Und ich möchte, dass ihr euch wohlfühlt, auch in dieser Nacht, und deswegen habe ich neue Musik für euch, damit ihr durchhaltet durch diese Nacht. Robin Schulz.
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1: Ich bin Ursula Winkler. Bundeskanzler Merz ist bei einem Wahlkampfbesuch in Kühlungsborn in Mecklenburg-Vorpommern teils ausgepfiffen und beschimpft worden. Einige Menschen riefen unter anderem Rücktritt und bezeichneten Merz als Kriegstreiber. Aus dem Publikum gab es aber auch Widerspruch gegen die lautstarken Proteste.
2: Der Widerspruch gegen die Schreienden kam von Menschen, die an den Anstand der lautstarken Merz-Gegner appellierten. Angesichts der schlechten Wahlumfragen aus Sicht der CDU und auch seiner persönlichen schlechten Beliebtheitswerte kommen die Pfiffe und Beleidigungen für Kanzler Merz nicht überraschend. Merz absolviert bisher auch eher kleinere Auftritte im Osten. Wohl auch, weil größere Auftritte den Spitzenkandidaten seiner Partei gar nicht so recht wären. Die CDU-Kandidaten distanzieren sich in ihrem Wahlkampf teilweise demonstrativ von der Berliner Regierungspolitik. Ronny Tochau, Berlin.
1: Abnehmspritzen wie Ozempic oder Wegovy gibt es bei uns in Deutschland schon länger. Ab heute bieten Apotheken nun das Medikament als Pille an. Für die einen schlicht revolutionär, andere dagegen warnen schon vor dubiosen Anbietern.
3: Schlucken ist für viele angenehmer als Spritzen und manche Apotheken rechnen offenbar schon mit einem wahren Ansturm auf die Abnehmpille. Die gibt's allerdings nur auf Rezept. Man muss sie täglich nehmen und aus eigener Tasche zahlen. Aber sie habe vergleichbare Effekte wie die Spritze, sagen Fachleute. Allerdings betonen sie, die Pille ist kein Lifestyle-Produkt. Und sie warnen auch vor unseriösen Online-Anbietern oder auch Online-Ärzten. Claudia Wächter, Nachrichtenredaktion.
1: Bei der Deutschen Bahn gilt ab heute an 4 weiteren Bahnhöfen ein Alkoholkonsumverbot. Am Berliner Hauptbahnhof, Berlin-Gesundbrunnen sowie in Kiel und Braunschweig. An mehr als 30 Stationen deutschlandweit gibt es bereits ein Alkoholverbot und ab Mitte Oktober soll es dann an allen Bahnhöfen gelten. Der Konzern erhofft sich von der Ausweitung unter anderem mehr Sicherheit für Fahrgäste und Beschäftigte und sauberere Bahnhöfe. Dicke Panne bei Microsoft. Ein großflächiger Ausfall hat am Abend den E-Mail-Dienst Outlook lahmgelegt. Weltweit für Millionen Nutzer. Betroffen sind sowohl Unternehmenskunden als auch private Nutzer. Wie der Konzern bestätigte, kommt es zu erheblichen Problemen beim Login sowie beim Empfang und Versand von E-Mails. Die Techniker rollen aktuell ein Update auf den betroffenen Servern aus.
4: Das Wetter. So, wir verabschieden uns langsam von den Regenwolken. Die ziehen aus NRW langsam raus. Temperaturen in dieser Nacht so zwischen 10 und 15 Grad. Nachher starten wir dann auch erst nochmal relativ bewölkt in den Tag. Es gibt allerdings auch Auflockerungen. Das bedeutet also, wir bekommen was von der Sonne zu sehen. Das ist sehr schön und es wird relativ warm, also angenehm warm mit 23 Grad. Und der Mittwoch wird dann ähnlich.
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5: A40 Dortmund-Essen zwischen Dortmund-Hombruch und Dortmund-Barup. 1 Kilometer Stau. Wir wünschen allen unterwegs gute Fahrt.
4: Und damit herzlich willkommen im September. Wir begleiten euch durch die Nacht, egal was ihr machen müsst. Ob ihr gerade noch mit dem Auto unterwegs seid oder arbeiten müsst. Dermot Kennedy jetzt für euch mit Kiss Me.
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0: Morgen noch und dann beginnt die Schule wieder. Unterricht, Hausaufgaben, Klassenarbeiten, daran denkt man vielleicht zuerst, wenn man an Schule denkt, aber vielleicht erinnert ihr euch auch noch an so Peinlichkeiten, an so lustige Geschichten. Habt ihr Geschichten, worüber ihr heute noch lacht, wenn ihr euch mit den Klassenkameraden von damals trefft und ihr euch dann diese Geschichten erzählt?
1: Ich habe mir in der dritten Klasse bei den Bundesjugendspielen vor der ganzen Schule den Arm gebrochen.
2: Ja, ich hatte mal meinen Fuß gebrochen. Da konnte man Aufzug fahren bei uns in der Schule. Und da sind wir mit ein paar Freunden Aufzug gefahren und dann sind wir stecken geblieben.
3: Das Sexualkunde war halt immer richtig witzig.
0: Wenn ein peinlich berührter Biolehrer nuschelt, weil es ihm unangenehm ist.
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0: das Wetter.
1: So, die meisten Regenschauer ziehen jetzt in der Nacht meistens aus NRW raus und es bleibt bewölkt. Hier und da vielleicht nochmal ein kleiner Regenschauer, das war's dann aber auch. Temperaturen in dieser Nacht zwischen 10 und 15 Grad. Nachher bleibt es dann erstmal bewölkt, nachher lockert es aber dann zunehmend auf und wir bekommen Temperaturen bis 23 Grad und ein paar Sonnenstrahlen auch. Also es wird ganz ordentlich und der Mittwoch wird dann ähnlich.
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2: A40 Dortmund-Essen zwischen Dortmund-Hombruch und Dortmund-Barup. 1 Kilometer Stau. Wir wünschen allen unterwegs gute Fahrt.
1: Sie hat damals das allererste American Idol gewonnen. Ja, das Deutschland sucht den Superstar der Amerikaner, nur mit besserem Gesang und ohne Dieter Bohlen. Und Kelly Clarkson ist der beste Beweis dafür, dass man international Karriere machen kann, wenn man bei sowas wie Idol mitgemacht hat. Since You've Been Gone, jetzt für euch. Und damit begleiten wir euch durch diese Nacht. Und danach übrigens auch coole Nummer von Martin Garrix und Ed Sheeran, Repeat It.
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0: Kato featuring John und Turn the Lights Off. Brauchst du gar nicht ausmachen, ist eh schon dunkel draußen. Also von daher alles gut. Wir sind mitten in der Nacht. Das Gute ist, ihr seid ja quasi die Ersten, die diesen September jungfräulich erleben. Ja? Der September ist ja jetzt gerade mal so anderthalb Stunden, ein bisschen länger, ist der alt. Ihr seid mittendrin jetzt quasi. Toll, oder? So einen neuen Monat so ganz frisch zu erleben. Und deswegen habe ich mir gedacht, wenn ihr schon so einen neuen Monat frisch erlebt, dann solltet ihr auch neue Musik von mir bekommen, die ihr auch als allererste hier wirklich erlebt.
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1: Ich bin Ursula Winkler. Bei der Deutschen Bahn gilt ab heute an 4 weiteren Bahnhöfen ein Alkoholkonsumverbot. Am Berliner Hauptbahnhof, Berlin-Gesundbrunnen sowie in Kiel und Braunschweig. An mehr als 30 Stationen deutschlandweit gibt es bereits ein Alkoholverbot. Ab Mitte Oktober soll es dann an allen Bahnhöfen gelten. Der Konzern erhofft sich von der Ausweitung unter anderem mehr Sicherheit für Fahrgäste und Beschäftigte und sauberere Bahnhöfe. Für den KI-Bot ChatGPT, das riesige Online-Forum Reddit und die Spieleplattform Roblox gelten bald deutlich strengere EU-Regeln. Wie die EU-Kommission mitteilte, werden die drei Plattformen künftig genau